evakuiert. Laut der Kantonspolizei St. Gallen gibt es keine Meldungen über verletzte Personen. Die Meldungen über die angeblichen Schüsse würden nun geprüft. Zwei Meldungen aus dem Ausland. Die USA wollen die Gespräche über ein mögliches Ende des russischen Angriffskriegs gegen die Ukraine wieder aufnehmen. Zu diesem Zweck sollen der US-Sondergesandte Steve Witkoff und der Schwiegersohn des US-Präsidenten Jared Kushner in die Hauptstädte Moskau und Kiew reisen. Präsident Donald Trump hat bestätigt, dass die beiden den Kriegsparteien einen Friedensvorschlag unterbreiten würden. Bei israelischen Angriffen im Süden des Libanons sind laut libanesischen Angaben 3 Menschen getötet und 23 weitere verletzt worden. Das israelische Militär sagte, es habe Ziele im Südlibanon angegriffen, nachdem die pro-iranische Hisbollah-Miliz israelische Soldaten mit einer Drohne angegriffen habe. Damit habe die Hisbollah gegen die geltende Waffenruhe verstoßen. Die EU plant strengere Regeln für Kurzzeitvermieter wie beispielsweise Airbnb. Damit soll die Wohnungsnot in Touristengebieten entschärft werden. Ein entsprechender Gesetzesentwurf liegt mehreren Nachrichtenagenturen vor. Vorgestellt werden sollen die neuen Regeln in der kommenden Woche. Die EU-Kommission möchte die Vorschriften für Airbnb und Co. europaweit vereinheitlichen. So soll festgelegt werden, wann etwa Städte Einschränkungen für Kurzzeitvermieter einführen können. Entscheidend dafür soll das Verhältnis von Wohnungspreisen zum Einkommen der Bevölkerung sein. Mehrere europäische Touristenhochburgen haben bereits Einschränkungen für Kurzzeitvermietungen eingeführt, so etwa Paris, Barcelona oder Venedig. Über den Vorschlag der EU-Kommission müssen noch die EU-Länder und das EU-Parlament entscheiden. Zum Eishockey. In der ersten Runde der Champions Hockey League können die Schweizer Teams Siege feiern. Davos gewinnt gegen Storhamar Hamar aus Norwegen mit 3:2 nach Verlängerung und Genf Servette schlägt die Eisbären Berlin mit 6:2. Das Wetter heute Samstag. Es ist teils sonnig, teils bewölkt bei 26 Grad im Norden und 32 Grad im Süden. Das waren Nachrichten von Radio SRF, verantwortlich Frank Estermann.

Die Nachrichten von SRF um 3 mit Frank Estermann. Meldungen über angebliche Schüsse haben in Goldach im Kanton St. Gallen einen Großeinsatz der Polizei bei einem Schulfest ausgelöst. Nun gibt die Polizei Entwarnung. Die Knallgeräusche stammten mutmaßlich von pyrotechnischen Gegenständen. Kurz nach 8 Uhr am Freitagabend gingen bei der Polizei verschiedene Meldungen zu Schüssen ein. Diese rückte mit einem großen Aufgebot aus. Auch Spezialeinheiten waren daran beteiligt. Rund 300 Schülerinnen und Schüler und Lehrpersonen wurden in einem Schulhaus in einem Oberstufenzentrum in Sicherheit gebracht. Kurz nach 1 Uhr heute Morgen wurden sie evakuiert. Wie die Kantonspolizei St. Gallen mitteilt, gibt es keine Hinweise, dass tatsächlich Schüsse abgegeben wurden. Es wurde niemand verletzt. Ermittlungen seien nun aufgenommen worden. Die EU plant strengere Regeln für Kurzzeitvermieter wie beispielsweise Airbnb. Damit soll die Wohnungsnot in Touristengebieten entschärft werden. Ein entsprechender Gesetzesentwurf liegt mehreren Nachrichtenagenturen vor. Vorgestellt werden sollen die neuen Regeln in der kommenden Woche. Die EU-Kommission möchte die Vorschriften für Airbnb und Co. europaweit vereinheitlichen. So soll festgelegt werden, wann etwa Städte Einschränkungen für Kurzzeitvermieter einführen können. Entscheidend dafür soll das Verhältnis von Wohnungspreisen zum Einkommen der Bevölkerung sein. Mehrere europäische Touristenhochburgen haben bereits Einschränkungen für Kurzzeitvermietungen eingeführt, so etwa Paris, Barcelona oder Venedig. Über den Vorschlag der EU-Kommission müssen noch die EU-Länder und das EU-Parlament entscheiden. In den USA ist ein aufsehenerregender Prozess um den Tod dreier kleiner Kinder zu Ende gegangen, ohne ein Urteil. Angeklagt war die Mutter. Sie hatte ihre Kinder 2023 getötet. Laut der Verteidigung litt die Frau zu diesem Zeitpunkt an einer postpartalen Psychose, die falsch behandelt wurde. Dabei handelt es sich um eine seltene Erkrankung nach einer Geburt. Diese kann etwa Wahnvorstellungen auslösen. Die Verteidigung sagte, deshalb sei die Angeklagte nicht schuldfähig gewesen. Die Staatsanwaltschaft hingegen sprach von einer geplanten Tat und verlangte eine Verurteilung wegen Mordes. Die Jury konnte sich auch nach 7 Tagen nicht auf ein einstimmiges Urteil einigen. Deshalb endet der Prozess nun ohne Urteil. Die Frau könnte aber erneut angeklagt werden, zu einem späteren Zeitpunkt. Der Prozess hat in den USA eine breite öffentliche Debatte ausgelöst über die psychische Gesundheit von Müttern und deren medizinische Versorgung. Das Wetter, es ist teils sonnig, teils bewölkt bei 26 Grad im Norden und 32 Grad im Süden. Das waren Nachrichten von Radio SRF, verantwortlich Frank Estermann.

Die Nachrichten von SRF um 4 mit Frank Estermann. Meldungen über angebliche Schüsse haben in Goldach im Kanton St. Gallen einen Großeinsatz der Polizei bei einem Schulfest ausgelöst. Nun gibt die Polizei Entwarnung, die Knallgeräusche stammten mutmaßlich von pyrotechnischen Gegenständen. Kurz nach 8 Uhr am Freitagabend gingen bei der Polizei verschiedene Meldungen über Schüsse ein. Diese rückte mit einem großen Aufgebot aus. Auch Spezialeinheiten waren daran beteiligt. Rund 300 Schülerinnen und Schüler und Lehrpersonen wurden in einem Schulhaus in einem Oberstufenzentrum in Sicherheit gebracht. Kurz nach 1 Uhr heute Morgen wurden sie evakuiert. Wie die Kantonspolizei St. Gallen mitteilt, gibt es keine Hinweise, dass tatsächlich Schüsse abgegeben wurden. Es wurde niemand verletzt. Es seien Ermittlungen aufgenommen worden. Zu zwei Meldungen aus dem Ausland. Die EU-Kommission will strengere Regeln für Kurzzeitvermieter wie etwa Airbnb und damit die Wohnungsnot in Tourismusgebieten bekämpfen. Das steht in einem Gesetzesentwurf, der mehreren Nachrichtenagenturen vorliegt. Die Kommission möchte einheitlich regeln, wann beispielsweise Städte Einschränkungen für Kurzzeitvermieter einführen können. Bei einer heftigen Explosion in einer Militäranlage in Bolivien sind mindestens zwei Menschen ums Leben gekommen. Fast 60 weitere wurden laut Behördenangaben verletzt. Mehrere Personen werden noch vermisst. Die betroffene Militäranlage liegt in der Nähe der Stadt La Paz. Was die Explosion verursacht hat, ist bislang unklar. In den USA ist ein aufsehenerregender Prozess um den Tod dreier kleiner Kinder zu Ende gegangen, ohne ein Urteil. Angeklagt war eine Mutter. Sie hatte ihre Kinder 2023 getötet. Laut der Verteidigung litt die Frau zu diesem Zeitpunkt an einer postpartalen Psychose, die falsch behandelt wurde. Dabei handelt es sich um eine seltene Erkrankung nach einer Geburt. Diese kann etwa Wahnvorstellungen auslösen. Die Verteidigung sagte, deshalb sei die Angeklagte nicht schuldfähig gewesen. Die Staatsanwaltschaft hingegen sprach von einer geplanten Tat und verlangte eine Verurteilung wegen Mordes. Die Jury konnte sich auch nach 7 Tagen Beratung nicht auf ein einstimmiges Urteil einigen. Deshalb endet der Prozess nun ohne Urteil. Die Frau könnte später aber erneut angeklagt werden. Der Prozess hat in den USA eine breite öffentliche Debatte ausgelöst über die psychische Gesundheit von Müttern und deren medizinische Versorgung. Das Wetter. Es ist teils sonnig, teils bewölkt bei 26 Grad im Norden und 32 Grad im Süden. Das waren Nachrichten von Radio SRF, verantwortlich Frank Estermann.

0: Die Nachrichten von SRF um 5 mit Frank Estermann. Entwarnung nach großem Polizeieinsatz. Im St. Gallischen Goldach sorgten Meldungen über angebliche Schüsse bei einer Schule für Aufregung. Neue Gespräche zum Ukraine-Krieg. Die US-Vermittler Steve Witkoff und Jared Kushner reisen dieses Wochenende nach Moskau und Kiew. Und Vorstoß für realistischere Weltkarten. Die UNO-Vollversammlung fordert, dass insbesondere afrikanische Länder künftig besser abgebildet werden. Das Wetter, heute teils sonnig, teils bewölkt, bei 26 Grad im Norden und 32 Grad im Süden. Meldungen über angebliche Schüsse haben in Goldach im Kanton St. Gallen einen Großeinsatz der Polizei bei einem Schulfest ausgelöst. Später gab die Polizei Entwarnung. Die Knallgeräusche stammten mutmaßlich von pyrotechnischen Gegenständen. Kurz nach 8 Uhr am Freitagabend gingen bei der Polizei verschiedene Meldungen über Schüsse ein. Diese rückte mit einem großen Aufgebot aus. Auch Spezialeinheiten waren daran beteiligt. Rund 300 Schülerinnen und Schüler und Lehrpersonen wurden in einem Schulhaus in einem Oberstufenzentrum in Sicherheit gebracht. Kurz nach 1 Uhr heute Morgen wurden sie evakuiert. Wie die Kantonspolizei St. Gallen mitteilt, gibt es keine Hinweise, dass tatsächlich Schüsse abgegeben wurden. Es wurde niemand verletzt. Es seien Ermittlungen aufgenommen worden. In Aarau haben am Freitagabend rund 300 Personen an einem Gedenkmarsch teilgenommen für die Opfer der Gewalttat vom letzten Wochenende. Die Teilnehmenden trugen Kerzen und weiße Rosen und legten Blumen bei einer Gedenkstätte nieder. Mit dabei waren auch Vertreterinnen und Vertreter aus der Politik. Organisiert haben den Gedenkmarsch die Veranstalter der Technoparty, an der die Tat verübt wurde. Die Polizei geht davon aus, dass ein 43-jähriger Schweizer in der Nacht auf Sonntag bei der Technoparty in Aarau in die Menge geschossen hat. Dabei tötete er eine 22-jährige Italienerin. 6 Menschen wurden verletzt. Der mutmaßliche Täter sitzt in Untersuchungshaft. Die USA wollen die Gespräche über ein mögliches Ende des russischen Angriffskriegs gegen die Ukraine wieder aufnehmen. Zu diesem Zweck sollen der US-Sondergesandte Steve Witkoff und der Schwiegersohn des US-Präsidenten Jared Kushner am Wochenende in die Hauptstädte Moskau und Kiew reisen. Präsident Donald Trump hat bestätigt, dass Witkoff und Kushner den Kriegsparteien einen Friedensvorschlag unterbreiten würden. Laut Angaben des ukrainischen Präsidenten Volodymyr Zelensky reisen die beiden US-Vermittler am Sonntag in die Ukraine. Es ist ihr erster Besuch im Land seit Trumps Amtsantritt Anfang 2025. Zu 2 weiteren Meldungen aus dem Ausland. Die EU-Kommission will strengere Regeln für Kurzzeitvermieter wie Airbnb und damit die Wohnungsnot in Tourismusgebieten bekämpfen. Das steht in einem Gesetzesentwurf, der mehreren Nachrichtenagenturen vorliegt. Die Kommission möchte einheitlich regeln, wann beispielsweise Städte Einschränkungen für Kurzzeitvermieter einführen können. Bei einer heftigen Explosion in einer Militäranlage in Bolivien sind mindestens 2 Menschen ums Leben gekommen. Fast 60 weitere wurden laut Behördenangaben verletzt. Mehrere Personen werden noch vermisst. Die betroffene Militäranlage liegt in der Nähe der Stadt La Paz. Was die Explosion verursacht hat, ist bislang unklar. Die Größe des afrikanischen Kontinents und anderer Weltgebiete soll auf Weltkarten künftig besser abgebildet sein. Dafür hat sich die UNO-Vollversammlung mit großer Mehrheit ausgesprochen. Aus New York, ARD-Korrespondent Martin Ganselmeier.
1: Es ist seit langem ein Anliegen der afrikanischen Staaten, denn ihr Kontinent erscheint auf den traditionellen Weltkarten kleiner als in der Realität. Dagegen sind Länder auf der nördlichen Erdhalbkugel perspektivisch größer dargestellt, vor allem die USA, Kanada und Russland. Togo brachte deshalb mit Unterstützung der Afrikanischen Union eine Resolution in die UN-Vollversammlung. Correct the Map, korrigiert die Weltkarte. Für die Resolution stimmte eine große Mehrheit von 164 Staaten. 6 Länder enthielten sich und als einzige Nation stimmte die USA mit Nein. Der US-Regierung war das Anliegen der Afrikaner zu ideologisch. Die Resolution der UN-Vollversammlung ist rechtlich nicht bindend. Sie soll aber Regierungen, internationale Organisationen und Bildungseinrichtungen in aller Welt motivieren, präzisere Weltkarten zu verwenden.
0: Martin Ganselmeier hat's berichtet. Zum Eishockey. In der ersten Runde der Champions Hockey League haben die Schweizer Teams Siege feiern können. Davos hat gegen Storhamar Hamar aus Norwegen gewonnen mit 3:2 nach Verlängerung. Und Genf Servette besiegte die Eisbären Berlin mit 6:2. Das Wetter. Heute Vormittag kommen nördlich der Alpen Wolken auf, die zeitweise die Sonne verdecken. Vor allem in der Ostschweiz ist lokal etwas Regen möglich. Dazu gibt es 26 Grad. Im Süden bleibt es meist sonnig bei 32 Grad. Das war Nachrichten von Radio SRF, verantwortlich Frank Estermann.
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0: Die Nachrichten von SRF um 6 mit Jan von Tobel. Guten Morgen. Es waren wahrscheinlich pyrotechnische Gegenstände. Im Kanton St. Gallen rückte ein Großaufgebot der Polizei an ein Schulfest aus. Es wäre sein erster offizieller Besuch in der Ukraine. Der US-Sondergesandte Steve Witkoff will am Sonntag einen Friedensvorschlag unterbreiten. Das Wetter, heute wird's teils sonnig, teils bewölkt. Meldungen über angebliche Schüsse haben im Goldach im Kanton St. Gallen einen Großeinsatz der Polizei bei einem Schulfest ausgelöst. Später gab die Polizei Entwarnung, die Knallgeräusche stammten wahrscheinlich von pyrotechnischen Gegenständen. Kurz nach 8 Uhr am Freitagabend gingen bei der Polizei verschiedene Meldungen ein. Diese rückte mit einem großen Aufgebot aus, auch mit Spezialeinheiten. Die Polizei brachte rund 300 Schülerinnen, Schüler und Lehrpersonen in Sicherheit in ein Oberstufenzentrum. Kurz nach 1 Uhr in der Nacht wurden sie evakuiert. Die Abklärungen der Polizei ergaben keine Hinweise, dass Schüsse abgegeben worden waren. Es gab auch keine Verletzten. In Aarau haben am Abend rund 300 Personen an einem Gedenkmarsch teilgenommen für die Opfer der Gewalttat vom letzten Wochenende. Viele Menschen trugen Kerzen und weiße Rosen und legten Blumen bei einer Gedenkstätte nieder. Mit dabei waren auch Vertreterinnen und Vertreter der Politik. Organisiert haben den Gedenkmarsch die Veranstalter der Technoparty, an der die Tat verübt wurde. Die Polizei geht davon aus, dass ein 43-jähriger Schweizer in der Nacht auf Sonntag bei der Party in Aarau in die Menge geschossen hat. Dabei tötete er eine 22-jährige Italienerin. 6 Menschen wurden verletzt. Der mutmaßliche Täter sitzt in Untersuchungshaft. Die USA nehmen einen neuen Anlauf für Gespräche über ein Ende des Ukraine-Krieges. Eine US-Delegation soll in diesen Tagen nach Russland und in die Ukraine reisen. Angeführt wird die Delegation vom Sondergesandten Steve Witkoff und von Jared Kushner, dem Schwiegersohn des US-Präsidenten. Donald Trump hat bestätigt, dass die beiden den Kriegsparteien einen Friedensvorschlag unterbreiten werden. Der Krieg dauert mittlerweile 4,5 Jahre. Im Februar 2022 hatte Russland die Ukraine überfallen. Laut Angaben des ukrainischen Präsidenten Volodymyr Zelensky reisen die beiden US-Vermittler am Sonntag in die Ukraine. Es wäre ihr erster Besuch im Land seit Trumps Amtsantritt Anfang 2025. Seit Dienstagabend gab es in Deutschland mindestens 3 Sabotageangriffe auf das Stromnetz. In einem Bekennerschreiben reklamierte ein Mann die Tat für sich und begründete sie mit der aus seiner Sicht ungenügenden Klimapolitik. Gleichzeitig haben die Vorfälle in Deutschland eine Debatte über die Sicherheit der Infrastruktur ausgelöst. Dominik Rolli berichtet.
1: 2 Sabotageangriffe in Nordrhein-Westfalen, einer in Brandenburg und ein Vorfall in Niedersachsen, der aktuell untersucht wird. Nach dieser Häufung sind die Behörden in Deutschland alarmiert. Vor wenigen Wochen erst wurde ein Drohnenangriff auf den Flughafen Leipzig vereitelt. In der Nähe eines ukrainischen Frachtflugzeugs wurde damals eine Sprengstoffdrohne gefunden. Hinter dieser Attacke stecke Russland, sagte die deutsche Regierung diese Woche. Und jetzt also die Häufung von Sabotageakten am Stromnetz.
2: Der eine oder andere wird sich wahrscheinlich fragen, ist es einfach die besondere Aufmerksamkeit, die wir jetzt auf all diese Gefährdungslagen haben, die einen zu dieser täglichen Nachrichtenlage führt? Oder ist es wirklich ein deutlich höheres Aufkommen einfach an Bedrohungen, an Gefährdungen, an Anschlägen, die wir zurzeit erleben?
1: Die Antwort? Beides, so Innenminister Alexander Dobrindt. Man sei zwar wachsamer und das sei auch notwendig, aber es gebe derzeit tatsächlich mehr solcher Vorfälle, ausgehend von einem fremden Staat oder aus extremistischen Motiven. Beides könne sich auch vermischen. Man müsse davon ausgehen, dass es weitere solche Anschläge geben werde. Fragt sich, was dagegen zu tun ist. Ein flächendeckender Schutz der Stromnetze oder etwa auch der Bahnnetze sei nicht möglich, betonen die Behörden. Vielmehr müsse es darum gehen, rasch auf solche Vorfälle reagieren zu können. Und Dobrindt kündigt auch an, die Drohnenabwehr verstärken zu wollen. So sollen auch Betreiber kritischer Infrastruktur Drohnen selber abwehren dürfen.
0: Dominik Rolli hat berichtet. Zum Sport, Eishockey. In der ersten Runde der Champions Hockey League haben die Schweizer Teams Siege feiern können. Davos hat gegen Storhamar Hockey aus Norwegen gewonnen mit 3:2 nach Verlängerung und Genf-Servette gewann gegen die Eisbären Berlin mit 6:2. Soweit die Meldungen. Das Wetter nördlich der
3: Hoppla, guten Morgen Stefanie Westerhuis.
4: Das guten Morgen.
3: Wetter hätte ich eben gerne von dir gehört. Weil ich habe zuerst die Jacke angelegt am Morgen und dachte, jetzt herbstelt es ja schon, oder? Jetzt sind wir im 1. September-Wochenende und haben sie auch schnell wieder abgezogen. Es war irgendwie gleich noch so warm von gestern.
4: Ja, gestern haben wir ja wirklich nochmal einen heissen Tag gehabt mit über 30 Grad. Es hat noch nicht so gut abgekühlt. Aber fast ein bisschen paradoxerweise, heute Nachmittag ist es dann schon noch spürbar weniger heiß. Wir haben den Höchstwert nur noch, also nur in Anführungs- und Schlusszeichen, nur noch von etwa 25 Grad. Der Grund dafür ist, dass wir noch so gestreift werden von einer schwachen Kaltfront. Die bringt vor allem Wolken und dann zum Teil, gerade zur Ostschweiz, auch noch einen Sprutz Regen. Aber man darf sich jetzt das nicht zu dramatisch vorstellen. Also trotz dieser Wolken ist es doch noch immer mal wieder sonnig und gerade so im späteren Nachmittag und gegen oben kann sich dann an vielen Orten die Sonne so richtig wieder durchsetzen.
3: Ein Streifschuss von einer Kaltfront, der trotzdem ein totaler Sommertag wird. SRF Verkehrsinfo, 6 Minuten ab der 6. Habe ich eine Meldung, und zwar für die A2 Basel Richtung Luzern in Höhe Sursi. Verkehrsbehinderung wegen eines Unfalls.
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3: Und ihr hoffentlich ganz gut wach geworden, ohne Streifschuss, einfach freiwillig. Oder wieder müend, so hin. Wach sein verpflichtet. Ja, jetzt sind wir nämlich schon nicht mehr allein. Wach. Wir sind auch da, mit euch live, am Samstagmorgen. Und ich bin neugierig, wer denn so alles wach ist und mit welcher Mission ihr da startend mit uns in das Septemberwochenende, wo noch der totale Sommer hängen geblieben ist. Guten Morgen. Hallo, wach.

Die alte Gitarre-Riffs von der Pink Floyd. Guten Morgen, 18 Minuten ab der 6. Wunderbar zu wissen, schon so viel fit und munter und wach im Morgen früh. Ha! Sie hat gerade angefangen zu arbeiten. Bringt die feinen Äpfel und Birnen mit dem Lastwagen ins Kühllager. Schreibt da der Roger aus Mostindien. Danke, guten Morgen, Roger. Und alle die vielen schönen Meldungen, die irgendwo jetzt unterwegs sind. Six in die Ferien schon wieder. Ich weiss nicht, aber jemand ist mit dem Auto unterwegs Richtung Lissabon, wenn ich das richtig gelesen habe. Jetzt ist jetzt irgendwie die Nachricht gerade verworfen. Ah doch, doch, doch, doch. Rebecca und Harry haben geschrieben auf 079 308 33 33. Alle schon die WhatsApp-Nummer gespeichert zum Mitreden im Studio. Guten Morgen. Sie sind seit dem 3 wach und mit dem Auto jetzt auf dem Weg Richtung Lissabon. Das dauere ich noch ein bisschen. Hey, gut durch, was auch immer eure Motivation und eure Mission ist, dort viel Glück dafür. Einen wunderschönen guten Morgen. Retour auch am Valentin. Er ist jetzt unterwegs Richtung Interlaken und werde heute den ganzen Tag als Speaker unterwegs sein beim Jungfrau-Marathon. Nicht mehr nichts. Ihr sind vielleicht sogar schon wächer als wir da. Beyoncé! Sie wirft das Lasso aus mit Texas Hold'em und holt alle anderen, die noch ein bisschen verschlafen, reinlosend jetzt. Guten Morgen zusammen.

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0: Schut. Die haben den ersten Sommerferien in Italien hinter sich. Oder noch ein bisschen am Üben, Portugiesisch. Unterwegs haben wir gerade gehört, ein paar von euch Richtung Lissabon. Guten Morgen zusammen, 7 Minuten, dann ist es 6:30. Vielleicht sind wir ja schon wieder so richtig Herbst am Träumen mit uns. Ein neuer Städtetrip nach Paris.
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0: Bonjour, bonjour! Inspiriert euch zum frühen Französisch vielleicht?

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0: Und schon wieder ist es 6:30. Guten Morgen, die SRF 3 Kurznachrichten hat Jan von Dobbel.
1: Pyrotechnische Gegenstände haben am Abend im Kanton St. Gallen einen Polizeigroßeinsatz ausgelöst. Die Polizei wurde wegen angeblicher Schüsse zu einem Schulfest in Gollach gerufen. 300 Schülerinnen und Schüler sowie Lehrpersonen wurden mehrere Stunden lang in ein Oberstufenzentrum gebracht zur Sicherheit. Später gab die Polizei Entwarnung, es gebe keine Hinweise auf Schüsse. Eine US-Delegation reist in diesen Tagen nach Russland und in die Ukraine mit einem Vorschlag für ein Ende des Krieges. Das bestätigte US-Präsident Donald Trump. Der Krieg dauert schon 4,5 Jahre. Angefangen hatte er mit dem russischen Überfall auf die Ukraine im Februar 2022. Und in der Champions Hockey League haben Davos und Genf Servette ihre ersten Spiele gewonnen. Davos setzte sich gegen den norwegischen Meister Storhamar durch mit 3:2 nach Verlängerung und Genf Servette gewann gegen die Eisbären Berlin 6:2.
0: Stefanie Westerhuis, auch parat für den Dienst. Guten Morgen nochmal, Stefanie.
2: Guten Morgen.
0: Gestern ist ja so heiß geworden, nochmal richtig hochsommerlich in dem September-Freitag. Heute gibt es noch einen oben drauf.
2: Im Gegenteil, es wird ein bisschen kühler, aber auch jetzt würde man sagen, es ist sommerlich und immer noch deutlich wärmer als normalerweise um die Jahreszeit. Wir haben heute Nachmittag 25 Grad und so schwachen bis mässigen Westwind. Dazu nicht überall gleich viel Sonne. Viel Sonne gibt es im Wallis und ganz so im westlichen Mittelland. Sonst werden wir gestreift von einer schwachen Kaltfront. Die bringt vor allem jetzt ein bisschen Wolken und lokal kann es auch noch einen Spritzregen geben. Am ehesten nass wird man in Ostschweiz. Aber gerade am Nachmittag kommt es höchst schon wieder hinterher und es gibt dann wieder mehr Sonne.
0: Also langweilig tönt anders heute so. SRF Verkehrsinfo vom 1 Minute ab der 6:30 A2 Basel Richtung Luzern in Höhe Sursee. Verkehrsbehinderung wegen eines Unfalls.
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0: Im Samstag mit mir, der Rahel Giger, gondeln wir von der einen zur nächsten Abkühlung, wer es braucht. Und früh wach ist mit uns. Schönen guten Morgen euch.

0: Men in Black, wieder mal Will Smith. Guten Morgen, sind ihr mit uns, wach und munter, aber froh sind wir unter uns. Ja, und sobald ihr euch dann am Samstag unter die Leute wagt, ins Gewühl, hauen ihr euch etwas auf die Ohren zum Schutz.
1: Man kann sich abschotten mit Kopfhörern.
0: Ja, man kann sich gut abschotten mit Kopfhörern unterwegs. Wenn man dann so im Bus schaut, im Zug, fast jeden Morgen höckeln Menschen unterwegs in der Schweiz, bewaffnet mit ihren Kopfhörern. Die Anna Jungen aus dem SRF Philosophie-Team haben wir gerade gehört, wo so eine Kopfhörersituation schön von außen beobachtet, auch ein bisschen schräg findet.
1: Alle sitzen im gleichen Abteil, alle fahren in die gleiche Richtung, draussen die gleiche Landschaft. Aber mit dem Kopfhörer sind trotzdem alle eingegelt, so in einem eigenen kleinen Kosmos. Und man hat ja auch keine Ahnung, was gegenüber gerade so los ist. Vielleicht ist es Musik, vielleicht ein Podcast über die Strasse von Hormuz und Privatkredit. Aber das heisst, man ist zusammen unterwegs, aber auch total entkoppelt voneinander.
0: Zusammen unterwegs, aber total entkoppelt. Hoffentlich nicht so wie wir jetzt gerade am Morgen, 20 Minuten vor der 7. Wobei, man kann das ja auch positiv sehen. Wir sind trotzdem irgendwie zusammen. Ob jetzt mit oder ohne Kopfhörer oder daheim vor dem Küchenradio. Kopfhörer haben ja diese Woche ein bisschen Negativschlagzeilen gemacht, weil die WHO herausgefunden hat, dass 1 Milliarde junge Leute wegen Kopfhörer der Gefahr von einem Gehörschaden ausgesetzt sind. Aber bleiben wir gleich da nochmal bei der Anna, wo wir vorher gehört haben. Sie sieht nämlich auch das Bild von uns allen in der Öffentlichkeit mit Kopfhörern, nicht nur negativ, wenn man so auf die Lautstärke achtet natürlich.
1: Das kann auch gerade für introvertierte Menschen ein Sagen sein oder Leute, die jetzt jeden Tag pendeln müssen. Da gibt der Kopfhörer eine gewisse Privatheit im öffentlichen Raum und je nachdem auch einen Schutz, weil man eben nicht angesprochen werden will. Und ein Kopfhörer wird häufig so interpretiert, dass man sich seiner Umwelt verweigert. Aber man könnte auch umgekehrt argumentieren und sagen, ein Kopfhörer macht die Öffentlichkeit erträglich.
0: Das hat auch etwas. Nur darum sind meine so klein, dass man sie gar nicht versteckt, so entdeckt, so zumindest versteckt im Ohr. Oh, und der Jack, Handy, Schlüssel, was haben wir noch vergessen? Oh nein, Kopfhörer.

0: Civilian aus Thun gehört bei SRF 3.
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0: Eigentlich, Stefanie Westerhuis, sind wir ja im Herbst gelandet. Also meteorologisch gesehen, da wäre das das erste Herbstwochenende, wo wir hier eintauchen zusammen. Fühlt sich ehrlich gesagt nicht ganz sehr herbstlich an.
2: Nein, das Wochenende ist sehr sommerlich. Die Temperaturen an beiden Tagen so um 26 Grad. Das ist deutlich mehr, als man normalerweise um diese Zeit hätte, wenn man so einen langjährigen Durchschnitt anschaut. Und das Wetter ist auch häufig sommerlich. Gerade heute haben wir schon noch dichtere Wolken, die reinziehen. Die können lokal auch mal noch einen Spritz Regen bringen. Am ehesten in Ostschweiz am Vormittag oder frühen Nachmittag. Aber die Sonne die zeigt sich dann schon auch noch in allen Gebieten. Am meisten Sonne gibt es heute im Wallis oder so ganz im westlichen Mittelland. Und morgen, da haben wir dann vielleicht das eine oder andere Nebelfeldli, das so scheu andeutet, dass wir schon im Herbst wären. Aber nachher geht die rasch weg und dann kommt wieder die Sonne von früh bis spät morgen.
0: Gut, Nebelfeldli wäre das eine, mal ein bisschen mehr Regen, wäre das andere. Kommt denn der Herbst? Mag er mal durchklopfen?
2: Der Herbst kommt, aber wir müssen uns noch ein bisschen gedulden. Gerade am Montag wird es noch mal sehr heiß. Wir haben zum Teil noch eine 30 Grad. Zwar am Morgen schon noch ein bisschen Wolken, lokal auch noch nass, aber am Nachmittag dann wieder mehr Sonne und eben noch eine höhere Temperaturen. Dienstag so ein bisschen wie heute, 26 Grad, häufig sonnig und dann kommen langsam mehr Wolken am Dienstag. Und am Mittwoch, da kommt dann der Herbst, viel Wolken, zum Teil nass und Achtung, Temperaturen nur noch um 20 Grad.
0: Nur noch? Juhu!
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0: Bis dann schwitzen wir noch ein bisschen und zur Abkühlung essen wir halt mal noch ein bisschen Vermicelli-Glace.
2: Tönt gut. Hm?
0: Oder ein Eisraclette zur Erfrischung.
2: Bin jetzt ein bisschen weniger fair vielleicht.
0: Ja, kalt ist Raclette, dann ist es noch fein. Hm?

0: 8 Minuten vor der 7. Guten Morgen. Wie sind ihr so unterwegs? Rühren ihr mit den grossen Kellen an im Leben? Sind ihr grosszügig?
1: Grosszügigkeit ist weder geizig und knausrig, das wäre zu wenig an Grosszügigkeit, noch verschwenderisch, das wäre zu grosszügig.
0: Philosophin Barbara Bleisch hat wieder mal für den Samstag ganz viel nachgedacht über das Grosszügigsein im Leben. Das kann man auch schon im Kleinen sein.
1: Wenn also jemand vorlässt in der Schlange, weil er zum Beispiel sieht, ich habe nur ein Päckchen Mehl und einen Liter Milch, er aber den ganzen Wagen voll, dann ist das grosszügig, weil er müsste das ja nicht machen.
0: Zumindest im Gestunk, im Samstagseinkauf. Aber nicht alles ist grosszügig, nur weil jemand so tut, als wäre er oder sie jetzt riesig spendabel.
1: Umgekehrt gibt es Situationen, wo wir ein Anrecht haben auf etwas und dort hat Grosszügigkeit nichts zu suchen. Also zum Beispiel, ich stand beim Bäcker, habe ein Brot gekauft, habe das Geld schon angelegt und der Bäcker gibt mir das Brot oder die Verkäuferin. Und sie tut das so, als wäre sie mega grosszügig. Dass sie mir jetzt, dass es gibt ja so Verkäuferinnen, die denken, muss überhaupt noch fragen, ob man etwas verkaufen darf. Dort würde ich sagen, also bitte, das ist jetzt ein Fehl am Platz. Grosszügigkeit, wenn man jetzt hier ein Brot kauft, ist nicht das Thema. Wenn sie jetzt aber in den Sack noch ein Gipfel rein tut und sagt, du siehst gerade ein bisschen müde und abgekämpft aus, ich schenke dir ein Gipfel, dann ist es grosszügig.
0: Wenn ist es zu viel des Guten? Wenn, dann ist ein bisschen mehr Grosszügigkeit nicht schlecht. Ich freue mich heute auf die Diskussion mit euch und der Philosophin Barbara Bleisch, wieder mal zu Gast. In der Alltagsphilosophie gibt es den ab der 9. Hier mit euch. The Calling jetzt.

0: Justin Timberlake zum Verwachen ins Wochenende. Das ist SRF 3. Guten Morgen.
1: Die Nachrichten von SRF um 7 mit Jan von Tobel und Maßnahmen gegen hohe Wohnungspreise. Die EU will Kurzzeitvermietungen wie Airbnb strenger regulieren. Neuer Anlauf für ein Ende des Krieges. Eine US-Delegation reist nach Russland und in die Ukraine. Und weil Länder an den Polen bisher zu groß dargestellt wurden, die UNO will, dass eine andere Weltkarte verwendet wird. Das Wetter. Heute wird es teils sonnig, teils bewölkt. Die EU will strengere Regeln einführen für Kurzzeitvermietern wie Airbnb. Damit soll die Wohnungsnot entschärft werden an Orten, wo es viel Tourismus hat. Marisa Eckli.
2: In vielen Ländern und Städten sorgen sie für Diskussionen und Demonstrationen. Die Wohnungen, die man über Plattformen wie Airbnb mieten kann, für die Ferien oder ein verlängertes Wochenende. Mehrere Städte mit viel Tourismus, wie Zürich, Barcelona oder Venedig, schränken solche Angebote bereits ein, vor dem Hintergrund, dass Wohnraum für die Bevölkerung erhalten werden soll. Nun will die EU-Kommission europaweit einheitliche Vorschriften für Airbnb und andere Plattformen einführen, das berichten Nachrichtenagenturen. Die EU-Kommission will beispielsweise festlegen, wann Städte Einschränkungen einführen können. Entscheidend dafür soll das Verhältnis sein zwischen Wohnungspreisen und Einkommen der Bevölkerung, heißt es im entsprechenden Gesetzesvorschlag. Über den Gesetzentwurf der EU-Kommission müssen noch die EU-Länder und das EU-Parlament entscheiden. In der Schweiz setzen bereits mehrere Städte und Gemeinden auf Einschränkungen für Airbnb, darunter Luzern, Genf und eben Zürich. Genf war die erste Schweizer Stadt, die solche Massnahmen eingeführt hat, bereits vor 8 Jahren.
1: Marisa Eckli hat berichtet. Zu Kurzmeldungen. Pyrotechnische Gegenstände haben am Abend im Kanton St. Gallen einen Polizeigroßeinsatz ausgelöst. Wegen angeblicher Schüsse wurde die Polizei zu einem Schulfest in Goldach gerufen. 300 Menschen wurden zur Sicherheit mehrere Stunden in ein Oberstufenzentrum gebracht. Später gab die Polizei Entwarnung. Und in Aarau haben am Abend rund 300 Personen an einem Gedenkmarsch teilgenommen für die Opfer der Gewalttat vom letzten Wochenende. Viele Menschen trugen Kerzen und weiße Rosen und legten Blumen bei einer Gedenkstätte nieder. Nach einer Technoparty hatte ein 43-jähriger Schweizer auf Menschen geschossen, davon geht die Polizei aus. Eine Frau wurde getötet, 6 Menschen verletzt. Die USA nehmen einen neuen Anlauf für Gespräche über ein Ende des Ukraine-Krieges. Eine US-Delegation soll in diesen Tagen nach Russland und in die Ukraine reisen. Angeführt wird die Delegation vom Sondergesandten Steve Witkoff und von Jared Kushner, dem Schwiegersohn des US-Präsidenten. Donald Trump hat bestätigt, dass die beiden den Kriegsparteien einen Friedensvorschlag unterbreiten werden. Der Krieg dauert mittlerweile 4,5 Jahre. Im Februar 2022 hatte Russland die Ukraine überfallen. Laut Angaben des ukrainischen Präsidenten Volodymyr Zelensky reisen die beiden US-Vermittler am Sonntag in die Ukraine. Es ist ihr erster Besuch im Land seit Trumps Amtsantritt Anfang 2025. In Schulzimmern soll künftig eine andere Weltkarte hängen. Eine Weltkarte, auf der die Größe der Kontinente realitätsnäher abgebildet ist. Das hat die UNO-Vollversammlung entschieden, mit großer Mehrheit. Statt der bisherigen rechteckigen Weltkarte soll eine verwendet werden, die links und rechts abgerundet ist. Aus New York berichtet ARD-Korrespondent Martin Ganselmeier.
3: Es ist seit langem ein Anliegen der afrikanischen Staaten, denn ihr Kontinent erscheint auf den traditionellen Weltkarten kleiner als in der Realität. Dagegen sind Länder auf der nördlichen Erdhalbkugel perspektivisch größer dargestellt, vor allem die USA, Kanada und Russland. Togo brachte deshalb mit Unterstützung der Afrikanischen Union eine Resolution in die UN-Vollversammlung. Correct the Map, korrigiert die Weltkarte. Für die Resolution stimmte eine große Mehrheit von 164 Staaten. 6 Länder enthielten sich und als einzige Nation stimmte die USA mit Nein. Der US-Regierung war das Anliegen der Afrikaner zu ideologisch. Die Resolution der UN-Vollversammlung ist rechtlich nicht bindend. Sie soll aber Regierungen, internationale Organisationen und Bildungseinrichtungen in aller Welt motivieren, präzisere Weltkarten zu verwenden.
1: Willkommen zum Sport Eishockey. Davos und Genf Servette haben ihre ersten Spiele in der Champions Hockey League gewonnen. Davos setzte sich gegen den norwegischen Meister Storhamar durch mit 3:2 nach Verlängerung und Genf Servette gewann gegen die Eisbären Berlin 6:2. Die Börsendaten von SIX. Der Dow Jones Index in New York hat 0,5% verloren. Der Euro wird zu 94,03 gehandelt und der Dollar zu 80,96. Soweit die Meldungen.
0: Stefanie Westerhuis, heute macht es trotz Wärme, glaube ich, Sinn, einen Regenschutz mitzunehmen.
4: Für einige, also man sieht ja jetzt, wenn man schon Himmel schaut, an vielen Orten mehr Wolken, als man es jetzt die letzten Tage hatte. Und die Wolken, die bringen lokal auch ein bisschen Regen. Am ehesten ganz im Osten, so Schaffhausen, Thurgau, Appenzell. Aber so kurz ein paar Regentropfen sind auch rund um Bern nicht ausgeschlossen. Am Nachmittag gegen oben gibt es dann schon wieder mehr sonnige Phasen. Und wie du es schon gesagt hast, es ist sommerlich, was Temperaturen angeht. Wir haben am Nachmittag 26 Grad.
0: Am 5. September. SRF Verkehrsinfo, 6 Minuten ab der 7. A2 Luzern Richtung Gotthard. Zwischen Wassen und Göschenen 1 Kilometer Stau. Wegen Verkehrsüberlastung eine Wartezeit bis zu 10 Minuten. A3 Basel Richtung Chur. Zwischen der Verzweigung Zürich Süd und Wollishofen Stau. Wegen einer Veranstaltung. Dann noch die A2 Basel Richtung Luzern in Höhe Sursi. Verkehrsbehinderung wegen eines Unfalls. Hier ist der rechte Fahrstreifen gesperrt.
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0: Hallo, heute Wecker schon ab. Sonst wären wir auch da. Huhu, mit eurem Samstag. Huhu. Jetzt mit dem Ed Sheeran. Das ist ihre Sache.
7: Juhu.

0: hat uns gerade wieder abgeholt, bevor wir in den grössten Stress hineinlaufen. Der Luis Gabaldi mit seinem Almost 14 Minuten ab der 7. Bald sind ihr nämlich euch vielleicht ein paar abmachen für den nächsten Termin im Fitness, beim Wochenmarkt, beim Ausliefern von etwas oder beim Psychologen. Ja, auch das könnte doch ein bisschen mehr zum Alltag gehören. Findet auch den Stress.
1: Leute denken, dass ein Psychologe ist wie ein Tiger. Wir müssen das normalisieren. Habt keine Angst, er ist nur ein Psychologe, er ist nur ein Mensch. Sie können ihn anrufen und er kann euch das Leben einfacher machen.
0: So ist es, lacht er. Psychologen und Psychologinnen sind auch Menschen und kein Tiger. Darum ladet der Stress seinen Psychologen gerade mit auf die Bühne. Nächstens. Anlass ist ein sehr persönliches Buch, das er rausgegeben hat jetzt. Der Stress, er hat so viel durchgemacht in seinem Leben, das habt ihr wahrscheinlich mitgekriegt. Er möchte das jetzt mit euch teilen und mehr sein als nur einer, der unterhaltet auf der Bühne.
1: Ich habe das Gefühl, dass ich kann mehr oder ich will mehr geben. Weil Entertainer finde ich gut, aber wenn ich sehe, wie viel Lyrics von jemand anderem hat mir mein Leben geändert, wenn ich sehe, dass mit deiner Offenheit du kannst auch anderen helfen. Dafür, ich glaube, habe ich dieses Buch auch geschrieben, dass wir können wirklich auch etwas anders teilen.
0: Und sein Buch heisst «Mit Stress umgehen», sinnigerweise. Darum wird auf seiner Tour im Herbst dann wirklich ein Therapeut dabei sein. Er will, dass ein Stigma rund um psychische Gesundheit endlich abbauen und anderen Mut machen, um dann auch vorzuschauen, nicht nur zurück auf schwierige Momente, weil das tut er auch.
1: Ganz eigentlich viel in eine positive Einstellung und ich bin eigentlich nicht hier zu zelebrieren und romantisieren alle die Scheiße, die kommt von Vergangenheit. Es ist passiert. Jetzt bin ich da und ich versuche alles, that all makes sense irgendwie und ich lebe damit und nein, eigentlich ich fühle mich gut.
0: Der Stress. Inspirierend. Bringt nicht nur ein neues Buch raus, wo heisst «Mit Stress umgehen», sondern auch ein neues Studioalbum mit ganz vielen spannenden Zusammenarbeiten. Da jetzt im Morgen für euch «Stress» mit der Linda Ellis.

0: viel Liebe für die 80er. Dank dem für den New Order im Samstagmorgen nach einer Woche, wo wir viel Liebe für Fehler aufbringen, ein bisschen grosszügig im Wochenende, damit wir dann wieder neu starten können.
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2: Bühnenfrei für eine junge Stimme. Ich bin der Wiese Sutter. Seit bald eineinhalb Jahren bei SRF 3 und man merkt überhaupt nicht, von welchem Sender er kommt. Das ist SRF Virus. SRF 3 natürlich. Ja, der Wiesu, einer der Jüngeren am Sender, hatte es vor einer altbekannten Blondine gehabt.
3: Paris Hilton.
2: Gross war zu einer Zeit, wo der Wiesu in der Schule noch Kopfrechnen geübt hat, aber er hat sich eingelesen.
3: Milliardenerbin. Urenkelin vom Hilton Hotel Gründer. Eine eigene Reality-Show gehabt. Sexvideo.
2: Oder zusammengefasst in einem Begriff, den die Jungen halt nicht mehr so kennen. Paris Hilton war ein It-Girl. Oder, wie es die Digitalgeneration sagt,
3: IT-Girl war sie.
2: Okay, die alten weißen Männer im Studio haben ein bisschen zu fest müssen giggeln. Dabei könnte es gar nicht besser. Beispiel Mario Turiani, gefühlt seit 100 Jahren bei SRF 3, hat junge Musik im Programm gehabt vor.
4: Naomi Lahren.
2: Auch er hat recherchiert.
4: Seit November 2019 Träger vom Gütesiegel SRF 3 Best Talent.
2: Das heisst, da kommt Musik
4: von einer Frau, die wir schon länger drauf sitzen.
5: What?
4: Nicht sitzen, sondern setzen. Langsam ist es heiss.
2: Zum Abschluss regen wir uns noch so richtig auf über das. Geht gar nicht, vor allem nicht am Morgen früh auf dem Campingplatz.
6: Was ich auch nicht verstehe, ist, wieso dass man morgen um 7 Uhr, wenn man zum Beispiel hinter einem Glascontainer sieht, dass dort Wohnwege stehen, muss entsorgen.
2: Anhand von ruhiger Stimme könnte man meinen, Jasmin Barbiero regt sich gar nicht so fest auf. Aber hässig sein kann man auch leislich.
6: Irgendein Double muss immer gehen. Und dann ist man selber nicht, oder?
2: Punkt, einrahmen und an die Zeltwand hängen.
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0: Halbe acht ist es. Guten Morgen. Der Jan von Dobel hat uns kurz Nachrichten.
1: Die EU will strengere Regeln einführen für Kurzzeitvermieter wie Airbnb. Damit soll die Wohnungsnot entschärft werden an Orten, wo es viel Tourismus hat. Die neuen Regeln sollen in der ganzen EU gelten. Über den Vorschlag entscheiden die Mitgliedsländer und das EU-Parlament. Verschiedene Städte haben Kurzzeitvermietungen schon eingeschränkt, auch in der Schweiz. Pyrotechnische Gegenstände haben am Abend im Kanton St. Gallen einen Polizeigroßeinsatz ausgelöst. Die Polizei wurde wegen angeblicher Schüsse zu einem Schulfest in Goldach gerufen. 300 Schülerinnen und Schüler sowie Lehrpersonen wurden mehrere Stunden in ein Oberstufenzentrum gebracht zur Sicherheit. Später gab die Polizei Entwarnung. Eine US-Delegation reist in diesen Tagen nach Russland und in die Ukraine mit einem Vorschlag für ein Ende des Krieges. Das bestätigte US-Präsident Donald Trump. Der Krieg dauert schon 4,5 Jahre. Angefangen hatte er mit dem russischen Überfall auf die Ukraine im Februar 2022.
0: In einer Stunde geht es los mit dem Saisonabschluss im Schwingen mit dem prestigeträchtigen Kilchberger Schwingen. Und einen Saisonabschluss gibt es auch in der Leichtathletik mit dem Diamond League Meeting zu Brüssel, Silvan Schweizer.
2: Gestern waren zum Beispiel die Weitspringer dran und da ist der Simon Ehammer nochmal auf dem Podest gestanden. Mit 8,23 m fliegt er auf Platz 3. Es gönnt der Jamaikaner TJ Gale, der sich damit auch den Gesamtsieg, sprich den Diamant, sichert. Ein hochstehender Zweikampf hat man im Stabhochsprung erwartet, aber dort hat der Dominator Armand Duplantis müssen vorfegen wegen Schmerzen im Bein und darum ist der Griech Emanuel Karalis dort allein gekumpelt und zwar zum Meetingrekord von 6,12 m. Heute Abend ist in Brüssel dann noch der zweite Teil der Wettkämpfe, unter anderem mit der Schweizer Überflügerin Audrey Vero über 800 Meter.
0: Nach Sommersaisonabschluss sieht es nicht aus vom Wetter her, Stefanie Westerhuis. Wie sieht denn der Himmel im Moment über der Schweiz aus?
3: An vielen Orten ist es gerade recht grau, es haben sich so Wolken reingeschoben. Lokal tut es auch rund um Schaffhausen oder so am Bodensee ein bisschen tröpfeln. Die Wolken gehören zum Ausläufer von einer Kaltfront. Die klingt jetzt aber ein bisschen dramatisch, weil bald tut sich das auch wieder auflockern. Gerade am Nachmittag gibt es längere sonnige Phasen und die Temperaturen die sind alles andere als kalt. Wir haben den Höchstwert um 26 Grad.
0: Sommerlich, warm. SRF Verkehrsinfo. 2:30 A2 Luzern Richtung Gotthard zwischen Wassen und Göschenen 2 Kilometer Stau. A2 Basel Richtung Luzern in Höhe Sursee. Verkehrsbehinderung wegen eines Unfalls.
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0: Ein Coup, haben wir dem gesagt. Ein Coup de Soleil. Ein Coup de Soleil war damals nicht eine Klasse, sondern eine Frisur. Es ist der letzte Schrei. Zu Snap im 92, im Sommer. Dazu vielfarbige Armbänder. In allen Farben. Neon, Pink, über Türkis, hat sich selber geknüpft. Und dann hat der Tag kommen, das Wochenende. Die ganze Nacht zum Tag gemacht worden. Das sind Snap. Wieder einmal für euch zum Starten ins Wochenende. Morgen!

0: Alex Warren ist das. Und was habe ich noch für euch bereit? Als nächstes. Oh nein.
1: Jetzt müssen wir noch den Baschi hören, den Scheissdreck.
0: Ja, jetzt müssen wir den noch hören. Das ist ihre Sache. Und sie, die ihr jetzt gehört habt, das ist ein Baschi, seine Mami, die Monika. Der Baschi, er wird morgen 40. Seit 17 ist er in der Öffentlichkeit dank der Castingshow «Music Star» bekannt worden und jetzt lässt er so richtig, richtig intim in sein Leben hineinschauen. In einem neuen Doc-Film auf SRF, Play SRF, könnt ihr ihn jetzt schon schauen. Zusammen mit seiner Mutter lässt er sich in den intimsten Moment filmen und die hat Geschichten parat, sage ich euch. Also so etwas, wie wir jetzt gerade gehört haben, hat sie eben auch gehört, neben sich. Wo der Baschi mal Vorband war von Gotthard, ist sie am Konzert gestanden, mit denen im Publikum, nebst einer Horde Gotthard-Fans und die haben dann eben gesagt,
1: jetzt müssen wir noch den Baschi hören, den Scheissdreck. Sagt er. Und ich, wie von Tarantel gestochen, schau den an und sagt, du sagst das nie mehr, das ist mein Sohn. Und der andere, hör doch auf, das ist doch nicht dein Sohn. Sagt, das ist mein Sohn. Und er, hey, das ist die Mutter von Baschi. Es hat gekehrt. Die haben ein Bier bestellt für mich. Ich habe mit denen Bier getrunken. Ich habe dem auf den Arm geschrieben, Baschis Mutter. Ich habe irgendetwas schreiben. Und es hat gerade gekehrt. Und irgendwie hat die nachher dich gefeiert und du hast ziemlich Gas auf der Bühne und ich habe nur gedacht, oh Gott, ich glaube, mein Sohn hat das Bier zu viel gehabt.
0: Und schon hat sie das Gefühl gehabt, oh nein, und wenn er jetzt Alkoholiker wird und wie ist das jetzt mit den Drogen und diesen Superstars? Die Sorgen von meiner Mami, ganz offen erzählt in einem grossartigen Filmprojekt, das entstanden ist durch die Zusammenarbeit Sebastian und Monika, der Baschi und seine Mami. Könnt ihr anschauen auf Play SRF oder bald auch auf YouTube, um zu sehen, der Baschi, so intim wie selten, weil er hat auch viel zu wenig Zeit gehabt mit seiner Mami durch all die Jahre.
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0: Ein grosses Herz, das hat er unbestritten. Der Baschi gehört auf SRF 3. Er lässt sich direkt in die Seele schauen. Und wie? Es läuft ein Doc-Film, brandneu, auf YouTube oder Play SRF, wo er endlich mal ein bisschen Zeit verbringt, ein bisschen mehr mit seinem Mami. Der Film der heisst «Sebastian und Monika», vom Luzerner Filmemacher Ivo Amarilli, wo die Mami am Baschi auch mal ein bisschen gesteht. Es läuft einfach noch die Kamera daneben mit, dass es nicht immer einfach ist, das Mami sein vom Baschi.
1: Ich muss manchmal mit wildfremden Leuten über dich reden. Weil jetzt hocke ich am Tisch, Sebastian. Mit fremden Leuten. Niemand weiss, wer ich bin. Dann sagt irgendjemand, und aus was auch für Gründen, dass man das sagt, das ist in Baschi seine Mutter. Jetzt kannst du dir mal vorstellen, wie die Reaktion ist. Was meinst du, irgendjemand macht einfach «Aha»?
2: Nein, ist das so?
1: Und dann gibt es ja dann die Leute, die sich aufregen, wenn man das so Besonderes macht, weil sie haben ja auch Kinder und sie sind auch Mütter und Väter. Und dann bin ich halt eher die, die sich zurücknimmt und sagt,
2: ja,
1: ist halt sein Job.
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Hoffe, Sie sind gut verwacht mit uns ins Wochenende. SRF 3 und für euch unterwegs eine Meldung. SRF Verkehrsinfo von 7.49 Uhr A3 Chur Richtung Zürich in Höhe Blatt. Tunnel besteht Gefahr wegen eines Pannenfahrzeugs. Sind dort vorsichtig unterwegs.

0: Guten Morgen, das ist SRF 3 mit den All Saints. Gibt es jetzt ein Update nach dieser Nacht für euch?
1: Die Nachrichten von SRF um 8 mit Jan von Tobel. Guten Morgen. Warum die EU Kurzzeitvermietungen wie Airbnb einschränken will. Warum der US-Sondergesandte Steve Witkoff erstmals in die Ukraine reist. Und warum die UNO will, dass eine andere Weltkarte verwendet wird. Antworten auf diese Fragen liefern wir gleich. Zuerst aber einen Blick aufs Wetter. Heute wird es teils sonnig, teils bewölkt. Im Osten kann es auch ein paar Tropfen geben. Die EU will strengere Regeln einführen für Kurzzeitvermieter wie Airbnb. Damit soll die Wohnungsnot entschärft werden an Orten, wo es viel Tourismus hat. Marisa Eckli.
2: In vielen Ländern und Städten sorgen sie für Diskussionen und Demonstrationen. Die Wohnungen, die man über Plattformen wie Airbnb mieten kann, für die Ferien oder ein verlängertes Wochenende. Mehrere Städte mit viel Tourismus wie Zürich, Barcelona oder Venedig schränken solche Angebote bereits ein, vor dem Hintergrund, dass Wohnraum für die Bevölkerung erhalten werden soll. Nun will die EU-Kommission europaweit einheitliche Vorschriften für Airbnb und andere Plattformen einführen, das berichten Nachrichtenagenturen. Die EU-Kommission will beispielsweise festlegen, wann Städte Einschränkungen einführen können. Entscheidend dafür soll das Verhältnis sein zwischen Wohnungspreisen und dem Einkommen der Bevölkerung, heißt es im entsprechenden Gesetzesvorschlag. Über den Gesetzesentwurf der EU-Kommission müssen noch die EU-Länder und das EU-Parlament entscheiden. In der Schweiz setzen bereits mehrere Städte und Gemeinden auf Einschränkungen für Airbnb, darunter Luzern, Genf oder eben Zürich. Genf war die erste Stadt in der Schweiz, die solche Maßnahmen eingeführt hat, bereits vor 8 Jahren.
1: Marisa Eckli hat berichtet. Wir kommen zu 2 kurzen Meldungen. Pyrotechnische Gegenstände haben am Abend im Kanton St. Gallen einen Polizeigroßeinsatz ausgelöst. Wegen angeblicher Schüsse wurde die Polizei zu einem Schulfest in Goldach gerufen. 300 Menschen wurden zur Sicherheit mehrere Stunden in ein Oberstufenzentrum gebracht. Später gab die Polizei Entwarnung. Und in Aarau haben am Abend rund 300 Personen an einem Gedenkmarsch teilgenommen für die Opfer der Gewalttat vom letzten Wochenende. Viele Menschen trugen Kerzen und weiße Rosen und legten Blumen bei einer Gedenkstätte nieder. Nach einer Technoparty hatte ein 43-jähriger Schweizer auf Menschen geschossen, davon geht die Polizei aus. Eine Frau wurde getötet, 6 Menschen verletzt. Die USA nehmen einen neuen Anlauf für Gespräche über ein Ende des Ukraine-Krieges. Eine US-Delegation soll in diesen Tagen nach Russland und in die Ukraine reisen. Angeführt wird die Delegation vom Sondergesandten Steve Witkoff und von Jared Kushner, dem Schwiegersohn des US-Präsidenten. Donald Trump hat bestätigt, dass die beiden den Kriegsparteien einen Friedensvorschlag unterbreiten werden. Der Krieg dauert mittlerweile 4,5 Jahre. Im Februar 2022 hatte Russland die Ukraine überfallen. Laut Angaben des ukrainischen Präsidenten Volodymyr Zelensky reisen die beiden US-Vermittler am Sonntag in die Ukraine. Es ist ihr erster Besuch im Land seit Trumps Amtsantritt Anfang 2025. In Schulzimmern sollen künftig eine andere Weltkarte hängen. Eine Weltkarte, auf der die Größe der Kontinente realitätsnäher abgebildet ist. Das hat die UNO-Vollversammlung entschieden, mit großer Mehrheit. Statt der bisherigen rechteckigen Weltkarte soll eine verwendet werden, die links und rechts abgerundet ist. Aus New York berichtet ARD-Korrespondent Martin Ganzelmeier.
3: Es ist seit langem ein Anliegen der afrikanischen Staaten, denn ihr Kontinent erscheint auf den traditionellen Weltkarten kleiner als in der Realität. Dagegen sind Länder auf der nördlichen Erdhalbkugel perspektivisch größer dargestellt, vor allem die USA, Kanada und Russland. Togo brachte deshalb mit Unterstützung der Afrikanischen Union eine Resolution in die UN-Vollversammlung. Correct the Map, korrigiert die Weltkarte. Für die Resolution stimmte eine große Mehrheit von 164 Staaten. 6 Länder enthielten sich und als einzige Nation stimmte die USA mit Nein. Der US-Regierung war das Anliegen der Afrikaner zu ideologisch. Die Resolution der UN-Vollversammlung ist rechtlich nicht bindend. Sie soll aber Regierungen, internationale Organisationen und Bildungseinrichtungen in aller Welt motivieren, präzisere Weltkarten zu verwenden.
1: Wir kommen zum Sport, Eishockey. Davos und Genf Servette haben ihre ersten Spiele in der Champions Hockey League gewonnen. Davos setzte sich gegen den norwegischen Meister Storhamar durch mit 3:2 nach Verlängerung und Genf Servette gewann gegen die Eisbären Berlin 6:2. Die Börsendaten von SIX. Der Dow Jones Index in New York hat 0,5% verloren. Der Euro wird zu 94,03 gehandelt und der Dollar zu 80,96. Soweit die Meldungen.
0: Stefanie Wester, wo ist da und dort ist es am Tröpfeln? Wo überall?
4: Es regnet vor allem im Norden und im Osten der Schweiz, also so ein bisschen am Rhein entlang oder nahe Bodensee. An vielen Orten ist das aber, wenn dann, nur eine kurze Angelegenheit. Die Regentropfen, die gehören so zum Ausläufer von einer Kaltfront. An vielen Orten bringt die Kaltfront vor allem einfach mehr Wolken. Die Wolken werden in den nächsten Tagen zum Teil noch ein bisschen dichter, aber die auch wieder auflockern. Und gerade am Nachmittag gibt es in vielen Gebieten auch längere sonnige Phasen. Und ja, es klingt zwar kalt, die Kaltfront, aber die Temperaturen, die sind noch sehr sommerlich mit 26 Grad und schwachem bis mäßigem Westwind.
0: SRF Verkehrsinfo. Vom 6 Minuten ab der 8. Da muss man aufpassen, auf der A3 Chur Richtung Zürich in Höhe Blatttunnel besteht Gefahr wegen eines Pannenfahrzeugs. Dann auf der A2 Luzern Richtung Basel zwischen der Verzweigung Hagnau und Basel-Wettstein Stau wegen Bauarbeiten. A2 Basel Richtung Luzern in Höhe Sursee Stau wegen eines Unfalls. Und auf der A2 Luzern Richtung Gotthard zwischen Amsteg und Göschenen 3 Kilometer Stau.
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0: Was läuft noch Wichtiges heute? Saisonabschluss am Kilchberger Schwingen. Da sind sie schon eingelaufen, weil das so wichtig ist und prestigeträchtig. Schalten wir gleich zum Kilchberger Schwingen in ein paar Minuten mit euch hier, die Rahel Giger. Und wenn noch ein bisschen der Stressschweiß von der Woche unter den Achseln hängt, duschen wir dann einfach weg. Einmal drunter und ihr seid in ein paar Minuten einfach nur noch happy. Happy Weekend!

0: Joya Marlene, Two Lovers, und heute wird geschwungen. Und wie?
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0: Und dort schalten wir jetzt nämlich gleich an zum Reto Wittmer. Er ist für uns vor Ort. Guten Morgen, Reto. Wieso ist das so eine wichtige Geschichte im Schwingen?
2: Guten Morgen. Ja, es ist halt einfach nur alle 6 Jahre, der Kilchberger schwingt. Und vor allem, ich finde es noch spezieller, weil halt einfach nur die 60 besten Schwinger von der Welt dabei sind. Da gibt es nicht irgendwie Gänge, die einfacher oder was auch immer sind. Nein, da ist einfach jeder Gang ist ein absoluter Spitzengang. Ich würde sagen, jeder, der heute hier schwingt, ist schon mal in einer Spitzenpaarung gewesen, in einem anderen Schwingfest. Und die 60 Schwinger von dort her, das sind wirklich die absolut besten, die es gibt. Darum, es ist enorm schwierig, heute hier den Sieg sich zu holen. Und auch darum, weil es eben noch mal 6 Jahre ist, ein Riesenfisch.
0: Man kann das natürlich auch im Fernsehen sehen und da sieht man sie stolz die Schweizer Hymne singen. Gerade vorher gehört, was läuft denn im Moment?
2: Ja, es ist bei diesen eidgenössischen Anlässen immer so, dass es einen Einmarsch gibt und das ist wirklich eindrücklich. Das stellt mir wirklich immer wieder auch die Haare auf, muss ich so sagen, wenn die Schwinger mit Musik begleitet reinlaufen, jeder Teilverband für sich. Jetzt heute haben zum Beispiel die Innerschweizer den Anfang gemacht und noch die Ostschweizer, die Heimischen, sind dann am Schluss gekommen und dann singt man traditionell die Schweizer Nationalhymne und da stehen natürlich alle auf und das ist so wirklich ein Hühnerhautmoment am Morgen in dieser Dämmerung da zu Kilchbergen. Ja, da so kann man den Tag definitiv lancieren.
0: Und wer muss man jetzt da auf der Rechnung haben, wenn man mitfiebern in Sachen Favoriten?
2: Es gibt definitiv einen, den man immer wieder hört. Das ist der grosse Saison-Dominator, der die wichtigsten Feste gewonnen hat, der dominiert hat. Das ist der Fabian Studemann. Er ist sicher das Nonplusultra in dieser Saison, gefolgt von einem Werner Schlegel, zum Beispiel der Ostschweizer, oder einem weiteren Berner, Michael Moser. Und du, Daniel Spichtig, bist ja noch bei den Fans unterwegs und hast dich umgehört, was sie meinen.
3: Ja, die Fans die haben etwa die gleichen Schwinger auf der Rechnung, wie du gerade schon angesprochen hast. Und allen voran eben einen.
4: Ja, eigentlich muss ich sagen, der Arm und Ohr liegt, aber wahrscheinlich ist der Studemann vorne.
5: Studemann. Ja, er hat die Saison gezeigt, wer da der Meister ist auf dem Schwingplatz.
6: Der Giger, jetzt ist er wieder voll fit nach seiner Pause.
7: Ja, das ist klar, das ist der Berner Überflieger, Fabio Studemann.
3: Die Fans sind alle gespannt und lang müssen sie nicht mehr warten. Am 8:30 geht es los mit dem Anschwingen.
0: Bei uns hören wir laufend, wer es denn wirklich wird und was dort geht. Mit der Daniel Spichtig, Reto Widmer, live vor Ort.
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0: Um 8:30 geht es los. Um 9 nach den Nachrichten hören wir schon mal, wie es losgegangen ist.

0: Mumford & Sons, The Cave, 8:30, guten Morgen. Der Jan von Doppel.
1: Die EU will strengere Regeln einführen für Kurzzeitvermieter wie Airbnb. Damit soll die Wohnungsnot entschärft werden an Orten, wo es viel Tourismus hat. Die neuen Regeln sollen in der ganzen EU gelten. Über den Vorschlag entscheiden die Mitgliedsländer und das EU-Parlament. Verschiedene Städte haben Kurzzeitvermietungen schon eingeschränkt, auch in der Schweiz. Eine US-Delegation reist in diesen Tagen nach Russland und in die Ukraine mit einem Vorschlag für ein Ende des Krieges. Das bestätigte US-Präsident Donald Trump. Der Krieg dauert schon 4,5 Jahre. Angefangen hatte er mit dem russischen Überfall auf die Ukraine im Februar 2022. Strom aus dem eigenen Quartier nutzen, das ist in der Schweiz seit Anfang Jahr möglich, mit lokalen Elektrizitätsgemeinschaften, sogenannten LEG. Der Branchenverband für Sonnenenergie, Swiss Solar, hat nun eine erste Bilanz gezogen. Rund 1800 lokale Elektrizitätsgemeinschaften sind bis Mitte Jahr entstanden. Die regionalen Unterschiede seien groß, sagt Swiss Solar.
0: Stefanie Westerhuis, wo gibt es dort am meisten Sonne für die, die noch nicht genug gesündelt haben im 1. September-Wochenende?
2: Am meisten Sonne gibt es heute im Wallis. Sonst, vor allem nördlich von den Alpen, haben wir aktuell gerade recht viel dichte Wolken und der Himmel ist an vielen Orten grau. Lokal ist es auch mal kurz am Tröpfeln, aber wie ich gesagt habe, der meiste Ort ist, wenn es tröpfelt, recht eine kurze Angelegenheit. Und die Wolken, die tun mit der Zeit aber auch wieder mehr auflockern. Es gibt längere sonnige Phasen und gerade so gegen oben tut es die an vielen Orten wieder auf. Trotz dieser Wolken wird es heute sommerlich warm. Wir haben am Nachmittag Höchstwert von 26 Grad.
0: SRF Verkehrsinfo. Eine Minute ab der 8:30 vor dem Gotthardtunnel Richtung Süden ab Amsteg 4 Kilometer Stau und über 30 Minuten Wartezeit. Die Einfahrt Göschenen ist gesperrt. Und dann noch Stau in der Region Basel auf der A2 Richtung Deutschland zwischen Hagnau und Wettstein.
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0: Wenn sie zwischen ihnen tröpfelt, dann höseln wir zusammen Richtung ABC SRF 3. Mal schauen, dann ab 10 von 9 Uhr, ob wir so einen Speed drauf haben. Auch wie Nelly Furtado. Hier müsst ihr schon ein bisschen höseln. Nummern zum Durchkommen, sage ich gerade in wenigen Minuten.

0: Kaffeemaschine. Oder wenn ihr gerade sind, im Samstag. Guten Morgen, Pet Shop Boys. Unterwegs, Tanja Meldung für euch. SRF Verkehrsinfo von 8.40 Uhr. Vorsicht in der Region Zürich auf der A1 Richtung Bern zwischen dem Limmataler Kreuz und Dietikon besteht Gefahr durch Gegenstände auf der Fahrbahn.
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0: So, die richtigen Fans vom Schwingen. Die pilgern nur alle 6 Jahre zu einem Bauernhof oberhalb vom Zürichsee zum Kilchberger Schwingen. Wer dort den Festzug holt, der gehört nämlich zu der ganz, ganz bösen Silvan Schweizer.
2: Ja, 6 Gänge gilt es zu absolvieren am Kilchberger Schwingen. Vor wenigen Augenblicken ist es mit dem Anschwingen losgegangen.
3: Das ist Kunstkategorie, das heisst Maratana.
2: Bis zu der Spitzenpaarung Fabian Studemar gegen König Armon Orlik geht es noch ein bisschen. Aber Reto Wittmer, die ersten Resultate sind schon da.
4: Zum Beispiel das zwischen Marius Frank, dem Nordwestschweizer, und seinem Gegner aus dem Bernbieten, Bernhard Kempf. Die zwei die haben sich nicht unbedingt viel antun. Darum hat es einen unentschieden Gestellten gegeben. Schlussendlich Note 8-7-5 für die beiden. Ja, sonst hat es auch schon Resultate gegeben. Der Eidgenoss aus dem Luzernbieter, Sven Lang, hat seinen Gang zum Beispiel gewonnen. Oder der Südwestschweizer, der Laurent Tognach, war auch schon erfolgreich gewesen. Moment, die Paarung zwischen Andreas Döbeli, im Nordwestschweizer, und dem Publikumsliebling Dominik Schneider. Ja, und da schon 2-3 Mal ist es brenzlig geworden. Wäre der Schneider schon fast auf dem Rücken gewesen. Aber, und das ist sicher das, was im Moment gerade von Bedeutung ist, es ist zu warten auf die ganz grossen Spitzenpaarungen. Zwischen Werner Schlegel und Michael Moser zum Beispiel oder Topfavoriten Fabian Studemal und einem amtierenden Schwingerkönig Armon Orlik.
2: Der Reto Widmer meldet sich immer wieder mit Updates vom Kilchberger Schwingen. Ja, das ist sicher der Saisonabschluss, der grosse im Schwingen. Einen Saisonabschluss gibt es aber auch in der Leichtathletik mit dem Diamond League Meeting zu Brüssel. Gestern sind zum Beispiel die Weitspringer dran gewesen. Und als Simone haben wir nochmal auf dem Podest gestanden. Mit 8,23 m fliegt er auf Platz 3.
5: Alles in allem zufrieden. Ich habe jetzt wieder mal einen Sprung über 28. Auch gut fürs Gefühl. Und ist natürlich cool, wenn man in dieser Konkurrenz dritter werden kann.
2: Es gönnt der Jamaikaner TJ Gale, der sich da damit mit der Gesamtsieg, sprich der Diamant, sichert. Ein Zweikampf hat man im Stabhochsprung erwartet, aber dort hat dann der Dominator Armand Duplantis müssen vorfegen wegen Schmerzen im Bein. Und darum ist der Griech Emanuel Karalis dort allein gekumpelt, und zwar zum Meetingrekord von 6,12 m. Heute am Abend ist in Brüssel dann noch der zweite Teil der Wettkämpfe, unter anderem mit der Schweizer Überflügerin Audrey Vero über 800 Meter. Und ein Saisonhöhepunkt läuft momentan auch im Parasport. Velo-WM Huntsville im US-Bundesstaat Alabama. Dort gibt es gerade 3 Medaillen für die Schweiz zum Feiern. Gold für Céline Fantil im Einzelzeitfahren. Für sie ist das Titelverteidigung. Je Silber gibt es für Sandra Fuhrer und Micha Waffler im Handbike.
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0: Der Kurt, der Übersprung, der Brienzer oder der Weiberhaken, bei uns langen ein Gefühl, Instinkt und eine schnelle Zunge. Damit er euren Zug dann am Schluss aufgeht im ABC SRF 3. Jetzt ist sie da, eure Chance zum einmal mit dabei sein auf 0848 300 333. Wir spielen in wenigen Minuten. Anrufen und kein Kranz oder eine Siegermoni, dafür auch ganz viel Ruhm und Ehre gewinnen in nur 45 Sekunden. Eure ganz private Geschichte schreiben. Ich nehme an.

0: Anna Rosinelli, Musik aus der Schweiz. 10 Minuten vor der 9 Uhr. Wir schalten gerade zum Uli. Zuerst habe ich noch einen Hinweis für euch unterwegs. Vorsicht im Aargau, SRF Verkehrsinfo von 8.50 Uhr. Auf der A1 Richtung Bern zwischen Spreitenbach und der Raststätte Würrenlos besteht Gefahr durch Fahrzeugteile auf der Fahrbahn. Jetzt haben sie wieder einen ganzen Haufen versucht, verzweifelt durchzukommen. Guten Morgen, Uli Koller aus Zürich. Und du hast es geschafft?
1: Ah, bin ich jetzt live?
0: Ja, jetzt bist du live.
1: Okay, ja, guten Tag wohl.
0: Guten Tag, Uli. Du bist, sagen wir jetzt, das zweite Mal überhaupt in deinem Leben schon mal durchgekommen. Und ja. Warum willst du es jetzt unbedingt noch mal versuchen?
1: Ja, also das letzte Mal war wirklich frustrierend. Ich habe, glaube ich, 7 Punkte gemacht und ich musste sagen, das geht gar nicht. Also, das müssen wir schon ein bisschen noch richtig stellen.
0: Wir müssen dringend dein Ego noch mal aufpolieren.
2: Okay. 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
0: Judith Wernli, Schiedsrichterin hier bei mir im Studio. Guten Morgen auch dir. Wir sind immer zu haben für eine gute Tat, oder?
4: Unbedingt. Also meine Uri, du machst dir jetzt einfach gerade selber ein bisschen Druck, aber wir hoffen, das kommt gut. Wir haben die 45 Sekunden, Uli, 12 richtige brauchst und der Buchstabe ist L wie lustig sein.
0: Das werden dir ja, Uli. Oder du bist eingeladen an ein Geburtstagsfest mit Übernachtung. Oh lala.
1: Jawohl, ja. Mal im Sahnemöser, also ein bisschen oberhalb, und ganz liebe Freundin und ihre Mann sind 70 geworden. Und dann gibt es jetzt heute Fete.
0: Dort wird es lustig.
1: Jawohl, hoffentlich.
0: Nein, noch lustiger, wenn du jetzt da so richtig abräumst. Einfach nicht vergessen, weiterzugehen, okay,
4: wenn
0: wir nicht verstehst.
4: Wenn du es nicht weißt, sagst du weiter. Genau.
0: Ist das gut?
1: Ja, sicher, ja.
0: Du bist jetzt schon so gemütlich unterwegs.
4: Ja,
0: du hast auch ein bisschen Sorgen.
4: Tiefen entspannt. Nein.
1: Eine
4: gute Ausgangslage.
1: Ja, und wenn es dann nicht klappt, ist es echt kein Drama. Ah, also von dem her.
0: Du musst dich schon wieder zurück.
4: Dann hast du sicher etwas zu erzählen heute Abend. So oder so, gell?
1: Definitiv, ja.
0: Ich würde jetzt einfach mal... Dass die Uhr laufen, ist gut.
1: Ja, sicher.
0: Dann läuft die Zeit ab jetzt. Wenn etwas lustig ist, musst
1: du lachen.
0: Wenn jemand betrunken ist, tut er
1: lallen.
0: Anderes Wort für Depp.
1: Weiter.
0: Das schnaufst du ein.
1: Duft.
0: Jemand mehr als gerne haben.
1: Lieben.
0: Wenn nichts läuft, ist es
1: langweilig.
0: Auf etwas fest Bock haben.
1: Lust haben.
0: Etwas Schweres zum Tragen.
1: Lupfen.
0: Auf eine Prüfung.
1: Last,
0: auf eine Prüfung büffeln.
1: Lernen.
0: Ganz still sein.
1: Weiter.
0: Mit der Zunge zwischen den Zähnen reden.
1: Lispeln.
0: Brauchst zum Putzen.
1: Lumpen.
0: Ein Schlägstängel.
1: Lolli.
0: Do, re, mi, fa, so und dann...
1: Weiter.
0: Und dann fängst du noch an zu singen.
4: Also das mit dem Weiter hast du wirklich gut gemacht.
0: Ja,
4: ja genau. Also anderes Wort für Depp. Loi, Löli.
1: Lappi. Löli,
4: Lafferi.
0: Irgend so etwas Schweizerdeutsches.
4: Mhm. Dann ganz still sein, das wäre Lieslig.
1: Mhm.
4: Oder Dore, Mi, Fa, so. Und dann kommt die noch La. Also, Uli, du bist weitaus besser gewesen als mit 7 Punkten. Du hast es
0: eine langsame Steigerung.
4: Nicht einmal eine langsame, eine gute Steigerung. Und so schön, wie du lachst, wie der Buchstabe oder L. Es sind aber genau 11 Punkte.
0: Oh, es tut der Judith so weh. Ich sehe es an, sie mag
1: es.
0: Jetzt zählt sie nochmal nach.
1: Schau,
0: schon nochmal nach. Sie zählt nochmal nach.
4: Genau 11.
0: Alle, die mitschreiben, irgendwo daheim im Küchentisch.
1: Nein, es ist voll okay. Also, ich probiere es einfach ein drittes Mal.
0: Es ist eben schwierig. Es ist überhaupt schwierig. Aber jetzt weisst du ein bisschen wie. Und lustig wird es einen Weg mit
1: ja,
0: dir.
1: Ja. Also easy. Ist wirklich überhaupt kein Problem.
4: Tut er uns jetzt aufmuntern?
0: Ich glaube, du dich auch.
4: Ja. Hey Juli, eine ganz schöne Party. Du hast sicher viel zu lachen. Und merci fürs Mitspielen.
0: Sagst Grüß.
1: Ja, ich
0: Happy
1: danke
0: Birthday.
1: Auch. Habt es gut.
2: Danke.
1: Ja, schönes Wochenende.
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0: Willst du noch mal zählen?
4: Ich komme einfach auf 12, 11. 3, 4, 5, 6, 7, 8, 9,

0: Servus. Wie grosszügig sind ihr? Wir philosophieren in der Alltagsphilosophie Gigitz. Wieder mal mit der Barbara Bleister, Philosophin, gerade einer der News.
1: Die Nachrichten von SRF um 9 mit Jan von Tobel. Und der EU, die Kurzzeitvermieter wie Airbnb strenger regulieren will. Eine erste Zwischenbilanz zu den lokalen Elektrizitätsgemeinschaften, die in der Schweiz seit Anfang Jahr möglich sind. Und dem US-Sondergesandten Steve Witkoff, der mit einem Friedensvorschlag in die Ukraine und nach Russland reist. Das Wetter, es wird teils sonnig und teils bewölkt, lokal kann es auch ein paar Tropfen geben. Die EU will strengere Regeln einführen für Kurzzeitvermieter wie Airbnb. Damit soll die Wohnungsnot entschärft werden an Orten, wo es viel Tourismus hat. Marisa Eckli.
2: In vielen Ländern und Städten sorgen sie für Diskussionen und Demonstrationen. Die Wohnungen, die man über Plattformen wie Airbnb mieten kann, für die Ferien oder ein verlängertes Wochenende. Mehrere Städte mit viel Tourismus, wie Zürich, Barcelona oder Venedig, schränken solche Angebote bereits ein, vor dem Hintergrund, dass Wohnraum für die Bevölkerung erhalten werden soll. Nun will die EU-Kommission europaweit einheitliche Vorschriften für Airbnb und andere Plattformen einführen, das berichten Nachrichtenagenturen. Die EU-Kommission will beispielsweise festlegen, wann Städte Einschränkungen einführen können. Entscheidend dafür soll das Verhältnis sein zwischen Wohnungspreisen und dem Einkommen der Bevölkerung, heißt es im entsprechenden Gesetzesvorschlag. Über den Gesetzesentwurf der EU-Kommission müssen noch die EU-Länder und das EU-Parlament entscheiden. In der Schweiz setzen bereits mehrere Städte und Gemeinden auf Einschränkungen für Airbnb, darunter Luzern, Genf und Zürich. Genf war die erste Schweizer Stadt, die solche Massnahmen eingeführt hat, bereits vor 8 Jahren.
1: Marisa Eckli hat berichtet. Strom aus dem eigenen Quartier nutzen. Das ist in der Schweiz seit Anfang Jahr möglich mit lokalen Elektrizitätsgemeinschaften, sogenannten LEG. Wer zum Beispiel eine Solaranlage betreibt, kann Strom einspeisen, andere Haushalte können dann den lokalen Strom beziehen. So soll das Stromnetz weniger stark belastet werden. Der Branchenverband für Sonnenenergie Swiss Solar hat nun eine erste Bilanz gezogen. Rund 1800 lokale Elektrizitätsgemeinschaften sind bis Mitte Jahr entstanden, mit durchschnittlich rund 7 Teilnehmenden. Der große Teil bezieht ausschließlich Strom, nämlich rund 4/5, ein Fünftel speist Strom in die Gemeinschaften ein. Regional sei die Verbreitung der Elektrizitätsgemeinschaften unterschiedlich, schreibt Swiss Solar. Einige Regionen hätten schon sehr viele, andere noch gar keine Projekte umgesetzt. Zu 2 kürzeren Meldungen. Pyrotechnische Gegenstände haben am Abend im Kanton St. Gallen einen Polizeigroßeinsatz ausgelöst. Wegen angeblicher Schüsse wurde die Polizei zu einem Schulfest in Goldach gerufen. 300 Menschen wurden zur Sicherheit mehrere Stunden in ein Oberstufenzentrum gebracht. Später gab die Polizei Entwarnung. Und in Aarau haben am Abend rund 300 Personen an einem Gedenkmarsch teilgenommen für die Opfer der Gewalttat vom letzten Wochenende. Viele Menschen trugen Kerzen und weiße Rosen und legten Blumen bei einer Gedenkstätte nieder. Nach einer Technoparty hatte ein 43-jähriger Schweizer auf Menschen geschossen, davon geht die Polizei aus, eine Frau wurde getötet, 6 Menschen verletzt. Die USA nehmen einen neuen Anlauf für Gespräche über ein Ende des Ukraine-Krieges. Eine US-Delegation soll in diesen Tagen nach Russland und in die Ukraine reisen. Angeführt wird die Delegation vom Sondergesandten Steve Witkoff und von Jared Kushner, dem Schwiegersohn des US-Präsidenten. Donald Trump hat bestätigt, dass die beiden den Kriegsparteien einen Friedensvorschlag unterbreiten werden. Der Krieg dauert mittlerweile 4,5 Jahre. Im Februar 2022 hatte Russland die Ukraine überfallen. Laut Angaben des ukrainischen Präsidenten Volodymyr Zelensky reisen die beiden US-Vermittler am Sonntag in die Ukraine. Es ist ihr erster Besuch im Land seit Trumps Amtsantritt Anfang 2025. Wir kommen zu den Börsendaten von SIX. Der Dow Jones Index in New York hat 0,5% verloren. Der Euro wird zu 94,03 gehandelt und der Dollar zu 80,96. Das Wetter: Im Norden ist es teils bewölkt, teils sonnig. Lokal gibt es kurze Regengüsse. Es gibt rund 26 Grad. Südlich der Alpen scheint meist die Sonne bei bis zu 32 Grad. Das waren Nachrichten von Radio SRF. Verantwortlich Marisa Eckli.
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5: Mit dem Reden, mit dem Mikrofon. Seit gut einer halben Stunde läuft der grosse Saisonhöhepunkt. Und ein Riesen-Highlight hat es schon gegeben, der Gang zwischen Berner und Michael Ledermann und dem Nordwestschweizer Lars Bockensberg. Die zwei, die haben sich minutenlang auf höchstem Niveau bekämpft, bevor nachher der Berner der Michael Ledermann mit einem wunderschönen Zug gewonnen hat. Auch die Paarung zwischen Andreas Döbeli und dem Dominik Schneider war hochattraktiv und offensiv gewesen. Am Schluss ist aber keiner auf dem Rücken gelandet und darum hat es unentschieden gegeben. Eine Gestelltheit soll gegeben zwischen Marius Frank, dem Nordwestschweizer, und dem Berner, Bernhard Kempf. So ist es richtig. Dort ist nicht so viel gegangen, beim anderen Gang ist viel, viel mehr gegangen. Immer wie mehr greifen jetzt die ganz bekannten Schwinger von der Schweiz zusammen. Ganz am Schluss von dem ersten Gang die Paarungen zwischen Werner Schlegel und Michael Moser und zum Schluss die Paarung zwischen Topfavorit Fabian Studemal und dem amtierenden Schwingerkönig Armon Orlik.
0: SRF Verkehrsinfo von 9.06 Uhr. Entwarnung auch in der Region Zürich auf der A1 Richtung Bern zwischen dem Limmataler Kreuz und Dietikon besteht keine Gefahr mehr durch Gegenstände auf der Fahrbahn. Und Entwarnung im Aargau auf der A1 Richtung Bern zwischen Spreitenbach und der Raststätte Würenlos auch keine Gefahr mehr durch Fahrzeugteile auf der Fahrbahn. Dann noch vor dem Gotthardtunnel Richtung Süden ab Amsteg 4 km Stau und über 30 Minuten Wartezeit. Die Einfahrt Göschenen ist gesperrt. Und Stau in der Region Basel auf der A2 Richtung Deutschland zwischen Hagnau und Wettstein.
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0: Wann sind ihr das letzte Mal so richtig grosszügig gewesen? Mit euch selber vielleicht? Denkt, hey komm, heute schlafe ich mal endlich ein bisschen länger aus. Oder grosszügig mit jemand anderem? Natürlich. Ihr habt zwar viel um die Ohren und trotzdem einer Freundin, die gerade riesige Sorgen hat, einmal ein bisschen länger zugelassen. Grosszügig sein. Mit uns selber oder mit anderen? Was tut einem eigentlich besser?
7: Oh, ich glaube, beides ist wunderschön. Das ist vielleicht fast so ein bisschen der Zauber von der Grosszügigkeit, dass es auf beide Seiten etwas verschenkt.
0: Wenn könnt ihr ein bisschen grosszügiger sein, unseren Alltag ein grosses Stück schöner machen? Das wollte ich von der Philosophin Barbara Bleisch wieder mal wissen. Macht Grosszügigkeit die Welt vielleicht ein bisschen besser? Und wenn ja, wie? Das wollen wir heute zusammen herausfinden. Am liebsten genau mit euch.

0: ins Wochenende segeln. Mit dem Peter Gabriel wieder einmal. Gehört auf SRF 3. Sledge Hammer. Wie grosszügig sind ihr? So grundsätzlich. Mit anderen, der Welt oder mit euch selber. Das habe ich für euch wieder mal die Philosophin gefragt, die ich diese Woche getroffen habe.
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0: Barbara Bleisch, bist du eher ein grosszügiger Mensch?
2: Das ist ein bisschen schwierig, auf das eine Antwort zu geben, weil es so nach Eigenlob stinkt. Ich würde sagen, es kommt extrem auf die Situation drauf an. Ich bin zum Beispiel nicht so grosszügig, wenn ich müsste länger warten. Jemand vorlassen in der Schlange, das ist manchmal nicht so mies.
0: Ich finde es unheimlich grosszügig von dir. Und vor allem habe ich Freude, du bist wieder mal Gast heute im Gigets und bereit, mit mir die grossen Fragen vom Leben auf ganz einfache, kleine Antworten einzustampfen, wenn wir es schaffen. Guten Morgen.
2: Guten Morgen, freue mich auch.
0: Wann hat deine Grosszügigkeit Grenzen?
2: Wie ich es vorher schon gesagt habe, also wir werden das vielleicht heute noch sehen, oder? Bei Grosszügigkeit denkt man sofort an materielle Sachen. Das fällt mir, glaube ich, wirklich nicht so schwer zu teilen. Egal, ob ich jetzt ein Stück Kuchen habe, jemand möchte auch noch ein bisschen, oder ob ich meine Kleider auslehne oder einen Koffer der Nachbarin oder so. Ich glaube, das ist einfach für mich. Aber das grösste Gut, das wir haben, ist ja heutzutage oft Zeit. Mhm. Und dort grosszügig zu sein, eben zum Beispiel jemand vorlassen in der Schlange oder in einem Gespräch, wo jemand vielleicht braucht, jetzt nicht ein Freund oder eine Freundin, sondern vielleicht irgendeine Person, die einem anquatscht, einfach lang verweilen, grosszügig sein, das finde ich schwieriger.
0: Du bist aber gerade voll mit Grosszügigkeit und hast darüber geredet mit anderen gescheiten Menschen, darüber nachdenkt, und zwar an der Uni in Lüneburg. Dort gibt es eine Utopie-Konferenz. Ich schließe daraus, Grosszügigkeit ist also eine Utopie.
2: Ja, das haben wir uns so überlegt. Also die Utopie-Konferenz gibt es immer wieder und wir haben das Thema diesmal Grosszügigkeit gewählt. Und ich muss sagen, es war ein super Thema. Es haben sich ganz spannende Gespräche ergeben, vielleicht auch, weil wir heute ja auch ganz viel im politischen Raum eher über das Gegenteil reden, nämlich über Schuldenbremsen. Mhm. Viele Betriebe müssen sparen. Und da fragt man sich natürlich, was würde es denn heissen, trotzdem grosszügig zu sein? Oder erst recht grosszügig zu sein?
0: Also erst recht grosszügig zu sein in Zeiten, wo alle den Gürtel enger schnallen, total grosszügig zu sein, habe ich schon als erste Schere im Kopf. Geht ja nicht gut auf, oder?
2: Ja, das geht erstmal nicht gut auf und manchmal ist aber genau das Antizyklische das, was wir brauchen und genau das kann dann eben auch utopisch wirken. Mhm. Und man muss aber auch sagen, es darf natürlich nicht heissen, jetzt naiv verschwenderisch zu werden, da kommen wir sicher auch noch drauf. Und eben, wie ich es auch schon gesagt habe, es geht nicht nur um materielle Fragen, sondern Grosszügigkeit gibt es in ganz vielen Bereichen. Über all die Sachen haben wir geredet an dieser Konferenz. Zum Beispiel eine Art von Grosszügigkeit wie Toleranz, dass man nicht gerade jeden, der irgendetwas anderes sagt oder glaubt, wie wir selber als blöd abstempeln, sondern grosszügig ist in dem, was man gelten lässt.
0: Analyse.
2: Genau.
0: Hm. Oh, es fühlt sich schon mal nicht schlecht an, der Gedanke. Wie geht es euch, wenn ihr daran denkt, wo sind ihr das letzte Mal so richtig grosszügig gewesen und mit wem teilen sie eure Geschichten? Die WhatsApp-Nummer direkt ins Studio 079 308 33 33. Wir sind heute froh, sind ihr grosszügig mit uns und der halben Schweiz, die jetzt gespannt ist im Samstag. Wie hat euch jemand gerade mit echter Grosszügigkeit überrascht und wo könnt ihr ruhig selber ein bisschen grosszügig sein? Wir hören es.
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0: Musik aus der Schweiz. SRF 3 Best Talent prämiert. Leila, jahrelang Sängerin an der Front bei Jeans for Jesus mit dabei auf Tour. Für euch unterwegs habe ich eine Meldung jetzt reingekriegt. Der Sekunde SRF Verkehrsinfo von 9.21 Uhr auf der Nord-Süd-Achse ist der Gotthardtunnel Richtung Süden wegen eines Pannenfahrzeugs gesperrt. Heute nehmen wir uns vor, mal zu durchleuchten, wie grosszügig wir eigentlich sind, so wirklich, in unserem Alltag. Für das wäre vielleicht noch gut, um genau anzuschauen und verstehen, was es denn heisst, wirklich grosszügig zu sein. Die Philosophin Barbara Blei steht hier gerne als erstes mal definieren, damit wir auch wissen, auf was wir uns hier einlösen.
1: Ja, das haben wir Philosophinnen halt so an uns, dass wir gerne Begriff mal klären. Und ich glaube, es lohnt sich wirklich zu überlegen, was Grosszügigkeit überhaupt ist. Und mich interessiert natürlich auch, was die Leute uns erzählen, was sie unter Grosszügigkeit verstehen oder was für Geschichten von Grosszügigkeit sie erlebt haben.
0: Mhm. Super Idee, sammeln wir gerne Grosszügigkeit und dann gehen wir mit geweihtem Herz ins Wochenende und lassen uns alle anstecken. Das wäre ja ideal, oder Barbara? Du musst schon jetzt schmunzeln. Es ist, glaube ich, nicht ganz so einfach mit dieser Grosszügigkeit. Was ist denn Grosszügigkeit?
1: Also erstens mal ist Grosszügigkeit ganz klar ein Überschuss. Also wir finden grosszügig, wenn jemand mehr gibt oder mehr macht, als er oder sie müsste oder was wir voneinander könnten erwarten. Also nochmal mein Beispiel, wenn also jemand vorlässt in der Schlange, weil er zum Beispiel sieht, ich habe nur ein Päckchen Mehl und einen Liter Milch, er aber den ganzen Wagen voll, dann ist das grosszügig, weil er müsste das ja nicht machen.
0: Mhm. Er ist grosszügig, weil man einfach mehr macht, als dass man müsste. Also das Das ist nicht meine Pflicht, aber man
1: Ganz
0: ist
1: genau.
0: so grosszügig und lässt die Leute vor.
1: Genau, du kannst dir umgekehrt vorstellen, wenn ich jetzt quasi Person vor mir würde auf die Schulter tippen und sagen, hey Mann, weg da, du musst mich vorlassen, weil ich habe viel weniger im Körbli wie du.
0: Sehr sympathisch.
1: ja. Dann wäre das ziemlich verfehlt, weil es eben um eine Frage von Grosszügigkeit geht. Umgekehrt gibt es Situationen, wo wir ein Anrecht haben auf etwas und dort hat Grosszügigkeit nichts zu suchen. Also zum Beispiel, ich stand beim Bäcker, habe ein Brot gekauft, habe das Geld schon angelegt und der Bäcker gibt mir das Brot oder die Verkäuferin und sie tut das so ein bisschen, als wäre sie mega grosszügig, dass sie mir jetzt das... Es gibt ja so Verkäuferinnen, die denken, ich muss überhaupt noch fragen, ob man etwas verkaufen darf. Dort würde ich sagen, also bitte, das ist jetzt fehl am Platz. Grosszügigkeit, wenn man jetzt hier ein Brot kauft, ist nicht das Thema. Wenn sie jetzt aber in den Sack noch ein Gipfeli rein tut und sagt, du siehst gerade ein bisschen müde und abgekämpft aus, ich schenke dir ein Gipfeli, dann ist es grosszügig.
0: Das ist eine schöne Idee. Außer die Chefin von ihr, die findet das dann vielleicht wiederum nicht so grosszügig, weil sie die ganzen Gipfeli verschenkt, die man müsste verkaufen.
1: Ja, oder sie findet es vielleicht schon grosszügig, aber sie findet, die Verkäuferin darf nicht auf Kosten der Bäckerei grosszügig sein. Das ist ja auch noch eine Frage. Wer darf eigentlich bezüglich was grosszügig sein?
0: Also es geht auch um Gerechtigkeit.
1: Nein, also das finde ich wichtig. Grosszügigkeit darf sicher nicht Gerechtigkeit ersetzen. Also wenn ich zahle, dann ist es gerecht, was ich überkomme, was ich zahle.
0: Mhm.
1: Es gibt aber auch Situationen, wo ich eben kein Recht auf etwas habe. Oder umgekehrt könnte ich mir auch vorstellen, wie unangenehm das ist, wenn ich ein Recht auf etwas habe und man gibt mir das Gefühl, man sei grosszügig.
0: Mhm.
1: Das ist in der Sozialhilfe ein grosses Thema.
0: Mhm.
1: Dass man manchmal so ein bisschen tut, Menschen, die Anrecht haben auf Ergänzungsleistungen oder auf Sozialhilfe, dass man so ein bisschen ihnen den Eindruck gibt, der Staat ist unfassbar grosszügig. Und das ist gerade nicht die Idee. Das sind Kontext von der Gerechtigkeit. Sonst ist es entwürdigend, wenn man an einem Ort grosszügig tut, wo eigentlich jemand ein Recht hat auf etwas, dann ist das sehr unangenehm.
0: Mhm. Also wir lernen, es ist nicht grosszügig, berechtigte Ansprüche zu stellen, oder auch jemandem zu erfüllen, sondern gerade über das, was wir einander schuldig sind. Eben etwas ein bisschen mehr zu geben als das. Weißt du, mit was tue ich mir immer schwer? Mit dem Trinkgeld. Ich weiss nicht so richtig, wo, was, wie und wie viel. Dabei könnte man da eigentlich ja sehr elegant grosszügig sein.
1: Ja, Trinkgeld ist ein sehr gutes Beispiel für Grosszügigkeit. Also der Kellner, die Kellnerin darf nicht sagen, hallo, du musst mir Trinkgeld geben, sondern es ist ein Akt von der Grosszügigkeit. Einer, der sich recht etabliert hat, weil man umgekehrt doch ein bisschen knauserig gilt, wenn man kein Trinkgeld gibt. Also dort ist Grosszügigkeit so ein bisschen erwartet. Aber man sieht schon, es ist eben nicht der Preis, der ausgehandelt ist, eine Frage von der Gerechtigkeit, sondern Grosszügigkeit ist das, was eben oben drauf kommt.
0: Wo mich auch noch etwas kostet. Hast du noch ein Gegenbeispiel?
1: Ja, also vielleicht Wir könnten noch ein Beispiel erzählen. Ich schmeisse eine Party und alle bringen ganz viel Essen mit. Und am Schluss habe ich 3 Küche zu viel. Und fragen alle, wenn sie gehen, magst du nicht ein Stück Kuchen mitnehmen? Dann kann man sich ja fragen, ist das grosszügig von mir? Dann würde ich sagen, nein. Zwar gehört mir der Kuchen und es hat niemand einen Anspruch auf den Kuchen. Und trotzdem ist es ein Stück weit ja so, dass ich froh bin, wenn es den Kuchen mitnimmt.
2: Du willst ihn einfach loswerden.
1: Ganz genau. Und darum können wir vielleicht noch einmal nachschärfen. Grosszügig sind Menschen, die mehr geben, als sie müssten und die verzichten zugunsten von anderen. Das mache ich ja nicht in dem Fall, wo ich froh bin, wenn sie den Kuchen mitnehmen. Sondern Grosszügigkeit ist etwas, das uns etwas kostet. Das macht Grosszügigkeit so zauberhaft, wenn jemand eben verzichtet zugunsten von mir.
2: Und jetzt wäre ich spontan noch an eine Party eingeladen von einem Kollegen, der findet, bringen bitte das und das mit. Etwas Salziges fürs Hauptbuffet, etwas zum Dessert. Eine grosszügige Einladung, oder?
1: Ja, das kannst du jetzt irgendwie sagen, das ist nicht so grosszügig, sondern grosszügig wäre, wenn du wirklich eingeladen bist. Auf der anderen Seite wollen wir jetzt niemanden kritisieren, der sagt, jeder bringt etwas mit, weil das finde ich auch mega schön, wenn man einfach teilt.
2: Trifft sich endlich wieder mal und verbringt Zeit miteinander. Also, wenn man aus falschem Motiv grosszügig ist, dann könnte das auch einen faden Beigeschmack haben. Das hören wir gerade.
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0: Stimme von Jack Savoretti. Eine Firma im Familienbetrieb, die seit 150 Jahren gibt, schreibt noch und jetzt für Mitarbeiter und Kundschaft beim Jubiläum ein richtiges Zeichen gesetzt hat, um grosszügig zu sein. Auf 079-308-33-33 wollen wir auch wissen, wann sind ihr das letzte Mal überrascht gewesen, weil jemand so grosszügig war mit euch, dass ihr wirklich denkt, oh wow, Gabi schreibt. Ihre Freundin, die hat zum Beispiel ihren Flug gecancelt, nur zum an ihrem Geburtstag dabei können sein. Und auf Instagram bei unserer Story feiert die Manuela ihre Nachbarn gerade, die 6 Wochen lang zu Haus und Garten geschaut haben. Einfach so. Wie steht es um eure Grosszügigkeit? SRF Verkehrsinfo von 9.31 Uhr auf der Nord-Süd-Achse ist der Gotthardtunnel Richtung Süden wieder offen. Jetzt jedoch ab Amsteg 5 km Stau und rund 45 Minuten Wartezeit. Die Einfahrt Göschenen ist gesperrt. Weiter Stau oder stockend in der Region Basel auf der A2 Richtung Deutschland zwischen Hagnau und Wettstein und in der Westschweiz wegen eines Pannenfahrzeugs auf der A9 Richtung Martigny zwischen Laveyre und Villeneuve.
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0: Heute wieder mal im Samstags-Einkaufsstau jemandem den Vortritt geben, mit dem Auto, Velo oder einem Einkaufswägeli. Barbara, ich stelle mir gerade vor, du hockst vor einem riesen Kleiderschrank mit Sommerkleidern, jetzt vielleicht noch eins anlegen am Wochenende und dann wird bald ausgemistet, oder? Und dann findest du wieder so grosszügig die Kleider zu spenden, obwohl man heute ja weiss, dass es viel zu viele Kleider gibt, auch in ärmeren Ländern, die überschwemmt werden mit Secondhand. Das geht auch so ein bisschen in das Beispiel von der Party, wo man am Schluss noch den Kuchen möchte loskriegen, oder? Es
2: genau.
0: Es sind Schattenseiten.
2: Ja, genau. Also es gibt unterschiedliche Schattenseiten. Das, was du jetzt sagst, glaube ich, ist einfach kein wirklicher Akt von Grosszügigkeit. Wenn man gesagt hat, man gibt mehr, wie man müsste, Spenden ist das. Aber wenn du es natürlich loswerden und eigentlich froh bist, wenn jemand deinen Müll nimmt, hart gesagt, dann ist es nicht wirklich ein Akt von Grosszügigkeit. Aber in der Schattenseite geht es fest auch darum, dass man es einfach auch übertreiben kann mit der Grosszügigkeit. Grosszügigkeit ist ja eine Tugend und die folgt eigentlich immer im sogenannten richtigen mittleren Mass.
0: Okay, also Tugend folgt am mittleren Mass. Jetzt bin ich mal gespannt.
2: Genau, also vielleicht muss man dazu noch sagen, Tugend, das klingt ja total verstaubt.
0: Absolut.
2: Eigentlich können wir vielleicht auf Schweizerdeutsch eher so etwas sagen, wie das sind so Charaktereigenschaften, die wir schätzen den anderen Leuten. Mhm. Und eine grosszügige Person ist nicht einisch grosszügig, sondern wenn sie wirklich grosszügig ist, dann kennen wir sie als einen grosszügigen Mensch.
0: Das ist ein Charakterzug von ihr.
2: Ganz genau, wo das stabil immer wieder ausbildet. Und so Tugenden, die wir sonst noch kennen, sind Gerechtigkeit, Weisheit, Tapferkeit, Mut und so weiter. Und jetzt das eben mit dem richtigen Mass können wir uns überlegen. Das findet man zum Beispiel schon beim Aristoteles, beim antiken Philosoph. Und ein Beispiel wäre Tapferkeit.
0: Tapferkeit.
2: Tapferkeit,
0: die also als Tugend, wo man vielleicht ein bisschen mehr ausgebildet hat, als Grosszügigkeit.
2: Vielleicht, aber der Punkt ist, tapfer ist jemand nur, wenn er nicht tollkühn ist, also überhaupt keine Gefahr sieht, noch feige, also immer den Schwanz einzieht und kneift, sondern Tapferkeit ist die goldige Mitte dazwischen, das richtige Mass, dass man in gefahrenvollen Situationen etwas auf sich nimmt. Und bei der Grosszügigkeit ist es genau gleich. Grosszügigkeit ist weder geizig und knausrig, das wäre zu wenig an Grosszügigkeit, noch verschwenderisch, das wäre zu grosszügig.
0: Ah, so einen habe ich in der Familie.
2: Echt?
0: Würde sein letzte Hemmli verschenken, weil er findet, wir sind doch alle sowieso viel zu egoistisch. Und dann überlebst du eben gleich auch nicht so lange, oder? Also wenn man dann die eigenen Finanzen plötzlich nicht mehr im Blick hat, weil man so gern grosszügig ist.
2: Genau, also das letzte Hemmli verschenken finde ich irgendwie noch okay. Aber wenn jetzt die Person, die du zu Hause hast, wer immer das ist, dann bei dir muss anhören, weil sie auch ihr Konto leer geräumt hat vor lauter Grosszügigkeit, dann wird es ein bisschen schräg. Also wenn man dann plötzlich einen Kredit aufnehmen muss, weil man es eigentlich

0: der Portemonnaie überdehnt hat, dann wäre es too much.
1: Also wenn man im Kinderleben hineinschaut, dann ist das mit dem Sackgeld ja noch oft so, oder?
0: Ja, vielleicht.
1: Aber wenn es dann bleibt im Erwachsenenalter.
0: Und man könnte vielleicht noch ganz ein anderes Feld nehmen, grosszügig sein mit anderen Meinungen. Mhm. Also man kann sich ja fragen, ist es noch grosszügig oder halt eben verschwenderisch, too much, zu viel Grosszügigkeit, wenn ich finde, es ist eigentlich auch noch okay, wenn Leute sagen, die Erde ist eine Scheibe.
1: Ja gut, irgendwann hört es.
0: Genau, eben, ja. Irgendwann hört es. Das richtige Mass ist wichtig bei der Grosszügigkeit.
1: Interessant, oder? Mit welchen Ansichten sind ihr grosszügig und wo sind ihr eher geizig, weil euch jemand vielleicht auch einfach so triggert und ihr seine Meinung über etwas nicht aushaltend. Ich merke, grosszügig sein hat viel Farben und sie verteilen sich auf die verschiedensten Bereiche des Lebens. Es hat noch andere dunkle Ecken. Erwissend, solche leuchten wir hier am Samstag gerne mit euch aus.
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0: Heidi meldet sich gerade direkt zu uns ins Studio. Via Nachricht auf die Nummer 079 308 33 33 zum Thema grosszügig sein. Sie hat gerade ihre Lebensversicherung ausgezahlt gekriegt. Und weil sie lieber mit warmen Händen gebe sie ihren Lieblingsmenschen etwas davon ab. So schön. Aber der mit dem Annehmen, der ist auch immer nicht ganz so einfach, meint auch Judith, die sich fragt, was heisst denn das Annehmen von jemandem, wo man vielleicht gar nicht so mag oder schätzt? Gönnt sie sich das jetzt und nimmt dankend an? Oder bleibt sie konsequent und lehnt ab? Schwierige Fragen. Die Philosophin Barbara Bleisch habe ich im Vorfeld auch über die Schattenseite der Grosszügigkeit befragt.
1: Ja, manchmal kann Grosszügigkeit zu so einem unguten Gefühl führen. Dass jemand zwar grosszügig scheint, aber man merkt, die Person erwartet mega viel Dankbarkeit oder sogar irgendeine Gegengabe.
0: Ein schlechtes Gefühl, oder? Wenn man ein Geschenk kriegt, das eigentlich ein Zacken zu gross ist und man spürt es schon beim Auspacken.
1: Ganz genau. So ein Geschenk oder Grosszügigkeit, die können eben auch das Gefühl auslösen, dass man selber dem verpflichtet ist oder sogar Schuldgefühl einem geben. Der französische Philosoph Jacques Derrida, der hat genau diesen Punkt aufgenommen. Und er hat gesagt, eine Gabe oder ein Geschenk oder ein Akt von Grosszügigkeit wäre nur rein und wirklich gut, wenn sie nicht dazu führt, dass der andere das Gefühl hat, er oder sie sei jetzt zu einer Gegengabe oder zur Rückzahlung oder zur Anerkennung verpflichtet. Und er sagt, das sei eigentlich genau genommen recht selten der Fall. Okay. Also im Moment, wo wir grosszügig sind, denken wir vielleicht zwar noch nicht daran, dass wir etwas zurückerwarten, sonst wäre es ja auch kein Verzicht. Und wir haben ja gesagt, das gehöre dazu. Aber vielleicht im Nachhinein.
0: Heimlich, doch haben wir gesagt, aber ich habe doch in dem Moment auch so geholfen. Und jetzt ist sie so geizig und macht keine Anstalten. Kennen wir alle, oder?
1: Kennen wir alle. Also zum Beispiel, nehmen wir mal an, du würdest eine super tolle, coole Party-Einladung bekommen. Würdest du mir das erzählen, dass du dort nicht hin kannst, weil du irgendwie einen Radiodienst hast? Und ich wäre jetzt deine Kollegin und würde sagen, hey, ich übernehme das. Gang du an deine Party.
0: Oh, das hätte ich noch öfters.
1: Ja, jetzt stell dir vor, wir hätten ein paar Monate später die umgekehrte Situation.
0: Und ich könnte für dich einspringen. Ich würde natürlich dann denken, du... Du erwartest, dass ich dann auch einspringe und meine Partys rauslasse, natürlich.
1: Ganz genau. Und ich glaube, das ist wirklich ein bisschen die Frage, sind wir in dem Moment, wo wir sagen, ich springe ein für dich, wirklich grosszügig, oder sind wir immer noch in dem Tausch geben und nehmen, so die soziale Beziehung, die wir pflegen und eben denken, okay, ich springe für dich ein, aber gell, du machst denn das für mich auch. Wow. Und dann sind wir eigentlich ein bisschen aus der Grosszügigkeit draussen, wenn wir beim Aufrechnen bleiben. Das Aufrechnen ist eigentlich die Charaktereigenschaft der Gerechtigkeit. Und bei der Grosszügigkeit haben wir gesagt, geht es nicht um Gerechtigkeit, es geht um das, was über Gerechtigkeit rausgeht.
0: Aber wir kennen sie alle. Wir sind irgendwo immer wieder in dem Nehmen und Gehen, auch mit Freundschaften und Einladen und Kochen, oder?
1: Ganz genau. Es
0: muss ja nicht schlecht sein an einem für sich.
1: Man könnte philosophisch noch sagen, worum es eigentlich geht bei der Grosszügigkeit, ist aus der Transaktion, also quasi du, mir, ich, dir, rauszukommen in die reine Relation, auf die reine Beziehungsebene, wo man sich verschenkt, ohne noch irgendwie zu rechnen.
0: Und auch das nächste Mal noch einladen, wenn man vergessen hat, dass man das letzte Mal eigentlich schon eingeladen hat. Weil man einfach Freude hat daran.
1: Genau.
0: Was es auf sich hat und wie verrückt es eigentlich ist, wenn jemand dann noch anonym grosszügig ist. Ein Beispiel hören wir gerade noch als nächstes.

0: Bis zu den Toten Hosen, die beste Überraschung, die sein Best Buddy mit ihm das letzte Mal so grosszügig war, weil er ihm am Konzert der Toten Hosen spontan ein Golden Circle Upgrade besorgt hat. Nicht schlecht. Schöne Geschichte auch von Stefan und der Miriam mit dem Baby Silas. Sind ihre Freundin so dankbar, die in die USA ausgewandert ist, dort lebt auf jeden Fall und sehr viel schafft und trotz der Arbeit und Kosten immer wieder zu ihnen gereist ist und vor allem jetzt wieder, um sie zu sehen, weil sie vor 4 Monaten das erste Mal älter geworden sind. Ihre Sex ist einfach so wichtig, dass sie sich immer noch sehen. Ja, wenn jemand eine gute Idee hat, so ein Crowdfunding organisiert, dann gibt es ja oft die, die dann nicht wollen, dass man ihren Namen liest auf der Seite. Sie wollen anonym bleiben und spenden, warum auch immer. Aber das hat nochmal eine andere Qualität von Grosszügigkeit. Philosophin Barbara Bleisch, du hast aber noch ein anderes Beispiel, ein vieles Extremeres noch.
1: Genau, die SRF-Sendung «Puls» macht gerade demnächst eine Sendung zur Blutstammzellspende und hat mich gefragt, ob ich ein bisschen die philosophischen Aspekte reinbringen kann. Und das ist wirklich ein interessantes Thema, weil Blutstammzellen die können anderen Menschen das Leben retten. Und es gibt in der Schweiz zu wenig Spenderinnen und Spender, obwohl eben eigentlich man ja unglaublich viel Gutes könnte bewirken könnte.
0: Ein gutes Beispiel, aber eben schon krass, oder? Das Organ- oder Blutstammzellenspender, das ist dann ja wirklich extrem grosszügig.
1: Ganz genau. Denken wir nochmal an unsere Kriterien, die wir eingeführt haben. Grosszügigkeit geht über das raus, was wir geben müssen. Und tatsächlich ist niemand zu so einer Spende verpflichtet. Wir müssen nicht Blutstammzellen spenden. Und es bedeutet einen Verzicht, wenn wir grosszügig sind. Und tatsächlich so eine Spende ist mit Schmerzen verbunden unter Umständen. Je nach Eingriff sogar auch muss man ins Spital für das. Man hat ein paar Tage leichte Grippensymptome. Also darum klarerweise grosszügig. Und was jetzt obendrauf kommt, die Spende ist anonym. Oder? Wir haben ja vorher davon geredet, dass es manchmal der Druck entstehen könnte, dass dann der andere mir auch etwas zurückgibt. In dem Fall ist das durchbrochen, weil man spendet anonym.
0: Also bei den Blutstammzellen.
1: Genau.
0: Hat mich letztens auch berührt, die Geschichte von Freunden, wo er bald eine Spenderniere bräuchte. Und dann willst du vielleicht nicht, dass deine Liebsten sich für dich in Gefahr bringen und dir eine Niere spenden. Oder? Das ist auf beide Seiten so unheimlich zum Austarieren und umgehen damit.
1: Genau, jetzt bei Nieren ist es natürlich oft so, dass man das tatsächlich dann in der Verwandtschaft oder im Freundeskreis macht, wenn es möglich ist. Oft ist es aber auch eine Totenspende, das ist dann nochmal ein anderes Thema. Aber jetzt in dem Fall ist wirklich wichtig, warum hat man die Anonymität? Und es geht eben wirklich genau darum, dass man nicht will, dass die Personen, die angewiesen sind auf das Material, irgendwie das Gefühl haben, sie stechen nachher in der Schuld vom Spender oder von der Spenderin, so im Stil von, dass ich dann kommen kann, wenn ich jetzt gespendet habe und sage, hey, hallo, ich habe dir das Leben gerettet, lass mich jetzt gefälligst mal also, gratis in deiner Ferienwohnung übernachten.
0: Man kann unmöglich erwarten, dass man irgendwann mal das wie zurückkriegt von jemandem, oder? Darum ist es auch so extrem grosszügig.
1: Genau, das Einzige, was man überkommt, ist das gute Gefühl, das Richtige gemacht zu haben. Wirklich grosszügig zu sein. Also mit einem weiten Herz zu geben, ohne Hoffnung auf eine Gegengabe. Und das ist genau das, was eigentlich die reine Grosszügigkeit ausmacht. Dass sie eben nicht rechnet, nicht hofft, dass sie auch wieder etwas überkommt, dass sie besonders gut dasteht oder einen Dank überkommt, sondern einfach verschenkt, ohne darauf zu hoffen, dass irgendetwas zurückkommt.
0: Wenn ich dir so zuhöre, kommt der Gedanke, das könnte unserer Gesellschaft im Gesamten noch gut tun. Da sind wir dran. Gerade nach der 10.

0: Lovebox auf SRF 3 zum Start ins Wochenende. Der neue Miracle. Wir spielen noch während geht weiter. End the News.
1: Die Nachrichten von SRF um 10 mit Jan von Tobel. Sie zieht jedes Jahr rund 100.000 Besuchende an, die Eisgrotte am Rhonegletscher. Nun hat die Walliser Regierung entschieden, die Grotte muss schließen. Marisa Eckli.
2: Seit mehreren Generationen betreibt eine Familie aus dem Oberwallis die Eisgrotte. Sie wird jeden Frühling neu ausgehöhlt und ermöglicht einen Einblick ins Innere des Rhonegletschers. Diesen Sommer schalteten sich die Walliser Behörden ein. Sie ordneten an, dass der ursprüngliche Zustand des Gletschers wiederhergestellt werden müsse. Eine Stiftung für Landschaftsschutz hatte dies gefordert und rund 10.000 Unterschriften gesammelt. Mittlerweile hat die Betreiberfamilie zwar Plastikplanen entfernt beim Gletscher, der Stollen existiert aber weiter. Die Betreiberfamilie hat sich gegen die Anordnung der Behörden gewehrt. Wie RTS berichtet, hat die Walliser Regierung den Einspruch der Familie nun abgelehnt. Die Regierung sagt, man hätte für den Stollen und die Plastikplanen eine Bewilligung einholen müssen. In einem Schutzgebiet von nationaler Bedeutung wäre eine solche Bewilligung aber nicht erteilt worden. Die Betreiber der Eisgrotte im Rhonegletscher können den Entscheid noch anfechten.
1: Marisa Eckli hat berichtet. Zu zwei kürzeren Meldungen des Morgens. Die EU will einheitliche Regeln einführen für Kurzzeitvermieter wie Airbnb. Damit soll die Wohnungsnot entschärft werden an Orten, wo es viel Tourismus hat. Die EU-Kommission hat einen Gesetzesentwurf ausgearbeitet, über den die EU-Länder und das EU-Parlament beraten sollen. Viele Städte kennen bereits Maßnahmen gegen zu viele Airbnb-Wohnungen. In Aarau haben am Abend rund 300 Personen an einem Gedenkmarsch teilgenommen für die Opfer der Gewalttat vom letzten Wochenende. Nach einer Technoparty hatte ein 43-jähriger Schweizer auf Menschen geschossen, davon geht die Polizei aus. Eine Frau wurde getötet, 6 Menschen verletzt. Die USA nehmen einen neuen Anlauf für Gespräche über ein Ende des Ukraine-Krieges. Eine US-Delegation soll in diesen Tagen nach Russland und in die Ukraine reisen. Angeführt wird die Delegation vom Sondergesandten Steve Witkoff und von Jared Kushner, dem Schwiegersohn des US-Präsidenten. Donald Trump hat bestätigt, dass die beiden den Kriegsparteien einen Friedensvorschlag unterbreiten werden. Der Krieg dauert mittlerweile 4,5 Jahre. Im Februar 2022 hatte Russland die Ukraine überfallen. Laut Angaben des ukrainischen Präsidenten Volodymyr Zelensky reisen die beiden US-Vermittler am Sonntag in die Ukraine. Es ist ihr erster Besuch im Land seit Trumps Amtsantritt Anfang 2025. Das Wetter. Heute wird es teils sonnig, teils bewölkt, bei 26 Grad im Norden und 32 Grad im Süden. Das waren Nachrichten von Radio SRF. Verantwortlich Marisa Eckli.
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4: Mit dem Reto Witzmer am Mikrofon. Die beiden letzten Kirchberger Sieger von 2021, Samuel Giger und Damian Notti, sind super in den Tag gestartet. Beide zusammen haben ihre Gang nämlich können gewinnen. Der Giger hat Matthias Eschbacher auf den Rücken gelegt und der Damian Otti hat gegen Innerschweizer Mitfavorit gegen Lukas Bissig können gewinnen. Im Moment im Hintergrund läuft der Gang zwischen Fabian Studemann, grossen Topfavorit von heute, und dem amtierenden Schwingerkönig Armon Orlik. Ja, der Gang ist bis jetzt ein der Fahrt, gerade jetzt die beste Szene, wo der Studemann zuerst einen Sieg geschossen hat und nachher der Konter vom Armon Orlik ist gekommen. Das heisst, auch der zweite absolut spitze Gang ist schon vorbei, nämlich der zwischen Werner Schlegel und der Hoffnung aus der Ostschweiz und dem Berner Jungtalent Michael Moser. Die zwei haben super angefangen, hochspektakulär die erste Minute. Der Schlegel hat der Moser fast auf dem Rücken gehabt. Aber nachher, nach dieser Aktion ist 5 Minuten nichts mehr gegangen, haben sie sich völlig neutralisiert, keine Siegeschossen mehr. darum am Schluss ein Unentschieden, ein Gestellte zwischen Werner Schlegel und Michael Moser. Es hat der Tio nicht Maximalnote 9 gegeben, sondern nur ein 8-7-5 für diesen Gang. Und hier geht es jetzt noch eine knappe Minute zwischen Fabian Studemann und Armon Orlik. Auch hier sieht es ganz danach aus, dass da keiner diesen Gang könnte gewinnen und dass es für den Fahrtgang, was bis jetzt ist, der auch die Note 8-7-5 gibt.
0: SRF Verkehrsinfo vom 5 Minuten ab der 10 vor dem Gotthardtunnel Richtung Süden ab Amsteg. 6 Kilometer Stau und etwa eine Stunde Wartezeit. Das Astra empfiehlt, via A13 San Bernardino zu fahren. Die Einfahrt Göschenen ist gesperrt. Weiter Stau oder stockend in der Zentralschweiz auf der A14 Richtung Luzern ab dem Rathausentunnel. In der Region Basel auf der A2 Richtung Deutschland zwischen Hagenau und Wettstein. Und in der Westschweiz wegen eines Pannen Fahrzeugs rund 30 Minuten länger auf der A9 Richtung Martigny zwischen Chèvre und Villeneuve sowie auf der A12 ab Châtel-Saint-Denis.
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0: Und heute der Philosophin Barbara Bleisch, die ich gefragt habe, wenn echt ihr das letzte Mal etwas aufgefallen ist, das extrem grosszügig war.
6: Ich habe das Gefühl, ich sehe viele Momente von Grosszügigkeit. Also zum Beispiel, wenn man merkt, dass jemand sehr schnell den Platz anbietet im Tram, wenn man schwere Taschen hat oder sich einfach Zeit nimmt, jemandem zu zeigen, wo der Weg durchgeht. Und eben auch die Grosszügigkeit immer, immer wichtiger im Gespräch. Nicht auf den Punkt beharren, den anderen belehren, sondern sagen, okay, du siehst es doch anders. Schwamm drüber.
0: Warum grosszügig sein in Zeiten, wo alle sparen und sich gegenseitig Schuld in die Schuhe stecken möchten? Wir sammeln heute grosszügig Ideen im Umgang mit dem grosszügig sein. Auch von euch.
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0: Sascha meldet sich gerade ins Studio und ihr 17-jährige Göttibub kam den ganzen Samstag zum im Garten häckseln, schneiden und Decken schneiden. Einfach so, wunderbar. Und ganz Haufen andere, die sich gemeldet haben, zum Beispiel via Instagram der Gartenzwerg schreibt, so nennt sie sich auf Instagram. Die Lehrerin hat extra Zeugs für sie gemacht daheim, dass sie daheim dann besser arbeiten können. Und das war ja Zeit gewesen, extra Zeit für die Lehrerin. Und ein paar sind extrem froh. Es haben sich die Leute grosszügig gezeigt, an ihrer Hochzeit zum Beispiel, vor 3 Wochen. Wird Lorena, gratuliere euch mit allen grosszügigen Freundinnen und Freunden, die ihr habt. Ja, grosszügig sein, das kann Spuren hinterlassen in eurem und im Leben von den anderen. Das habe ich heute schon ein bisschen gemerkt. Die Philosophin Barbara Bleisch, können wir das Ganze noch ein bisschen gesellschaftlich anschauen. Du hast vorher vom Spenden geredet. Jemand kann man ja einfach auch gar nicht grosszügig sein. Und gerade Staaten zum Beispiel, die haben ja oft horrende Schulden.
1: Und dann redet man von dem, was man in der Fachsprache Austerität nennt.
0: Und ja, wir haben jetzt alle das Gefühl, zu wissen, Austerität, das hat nichts mit Austeressen zu tun.
1: Hast du gerne Austern?
0: Kannst du mich angeben, aber ich habe es noch gar nicht probiert.
1: Ich habe das auch nicht so gerne. Also gut, aber nein, Austerität hat natürlich nichts mit Austern zu tun, sondern es geht um eine Sparpolitik von Staaten. Und man redet dann eben auch von Austeritätspolitik. Vielleicht haben die einen oder anderen den Begriff auch schon gehört oder gelesen. Das Ziel ist im Grunde genommen von der Austeritätspolitik, einen ausgeglichenen Staatshaushalt hinüberzukommen und Staatsschulden abzubauen. Und wie macht man das? Naja, indem dass man Grosszügigkeit eben runterfährt, staatlicherseits, indem dass man bei öffentlichen Ausgaben kürzt, zum Beispiel im Sozialwesen oder bei Investitionen im Verwaltungsbereich. Und man muss ganz klar sagen, manchmal ist das natürlich auch notwendig.
0: Aber?
1: Ja, vielleicht nicht, ich würde es nicht wirklich sagen, aber ich bin jetzt keine irgendwie Politikexpertin und man müsste im Einzelfall dann schauen, wie das Staaten handhaben, von welchem Staat reden wir, von welchem Gebiet reden wir. Aber interessant ist, und das haben wir genau eben auch an dieser Utopiekonferenz diskutiert, was wäre im Vergleich zu einer Politik von der Austerität eine Politik von der Grosszügigkeit?
0: Einfach mal grosszügig Schulden erlassen.
1: Schulden erlassen, das ist ganz ein wichtiges Thema, bezüglich den Entwicklungsländern zum Beispiel, ist das ein grosses Thema, das wäre ein Akt von Grosszügigkeit, manche sagen auch Gerechtigkeit, aber es geht auch um Grosszügigkeit, wo viel Freiheit würde mit sich bringen. Aber vielleicht einfach auch eingesehen, es gibt viel, viel Sachen, die Voraussetzungen brauchen, dass man gestalten kann. Also wenn wir wollen, dass private Unternehmen investieren, dann brauchen wir ein Stück weit einen grosszügigen Staat, der Regeln und einen Boden gibt, damit Investitionen überhaupt getätigt werden. Und das wiederum tut ja dann wieder Staatseinnahmen generieren. Also vielleicht noch konkreter zu sagen, wer bei Bildung oder bei Gesundheit spart, der muss einfach auch sehen, dass rächt sich womöglich dann, weil die Gesellschaft immer weniger produktiv ist.
0: Was wäre denn eine Gesellschaft, die grosszügig ist?
1: Eben genau das Umgekehrte, also investieren in Bildung und Gesundheit, um eben umgekehrt zu merken, das führt wiederum vielleicht auch zu Wirtschaftswachstum. Vielleicht ein Buchtipp an dieser Stelle. Der Ezra Klein und Derek Thompson haben ein Buch geschrieben mit dem Titel «Abundance», also eben eigentlich «Fülle». Das sind 2 US-Amerikaner und sie sagen, wir müssen eben wegkommen von einer Politik, die primär Schulden oder primär Schäden begrenzen will, hin zu einer Politik von der Ermöglichung oder von der Fülle. Mhm. Das Beispiel, das sie haben, unter anderem ist der Covid-Impfstoff. Den hat man nur so schnell entwickeln, weil der Staat richtig fett Geld reingebuttert hat, viele verschiedene Staaten. Und dann hat man auch noch gesagt, wir erheben kein Patent darauf. Also mit gezielten Investitionen und Grosszügigkeit kann man genau in solchen Situationen eine schnelle Lösung finden.
0: Wo würde uns Grosszügigkeit vielleicht schon in Mikrodosen gut tun im Alltag? Das Fazit, wir hören es gerade zum Schluss.
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0: Jonas Blue, Dakota Fast Car. Und gerade Therese, die sich noch meldet ins Studio, sie merke, dass sie bei der Zeit grosszügig sehe, aber beim Geld eher nicht. Sie könnt auch noch mit abstimmen in der SRF3 Instagram Story. Was fällt euch am schwersten zum grosszügig geben? Geld, Zeit, Aufmerksamkeit oder vielleicht Nachsicht? Stimmend ab. Und ich danke euch fürs Mitdenken und Schreiben auf 079-308-3333. Eine von den berührenden Geschichten. Sie möchte anonym bleiben, kommt jetzt gerade noch so rein zum Schluss, weil die Person hat schon immer mal Blut spenden, schreibt sie. Hat das dann endlich gemacht vor 3 Jahren und 9 Monate nach dem Blutspenden hat ihr die Blutspende von anderen nach einem Unfall das Leben gerettet. Sie können diesen Menschen nie persönlich Merci sagen und sind doch so unendlich dankbar, können sie jetzt auch ihre bald 3-jährige Tochter sehen, aufwachsen. Wow! Und ich habe nicht gelernt, grosszügig sein heisst, mehr zu geben, als man müsste. Und zwar so, dass es einem selber auch etwas kostet. Und sie hat Grenzen, Grosszügigkeit. Sie darf weder ungerecht sein, noch ausufern und verschwenderisch werden oder eben immer heimlich auf eine Gegenleistung schielen. Aber es ist sehr wirkungsvoll, gerade in Krisenzeiten. Und zum letzten Punkt vielleicht noch, Barbara Bleisch, Philosophin, was glaube ich auch hilfreich ist, grosszügig sein kann man ja auch im Umgang mit Fehlern, die vielleicht andere einem gegenüber gemacht haben.
1: Ganz genau, das ist vielleicht nochmal so ein anderes Gebiet, wo Grosszügigkeit eine ganz wichtige Rolle spielt. Also die Frage, ob man anderen sollen verzeihen, vergeben, wenn einem jemand Unrecht da hat.
0: Was meinst du, ist das immer grosszügig, wenn man das schafft?
1: Da gibt es in der Philosophie ausufernd viele Theorien dazu. Okay. Ganz grob kann man vielleicht sagen, grosszügig ist Verzeihen immer dann, wenn es eben auch da ein bisschen etwas kostet, also ein Verzicht bedeutet. Also zum Beispiel, wenn du ohne mich zu fragen mein Sendungsskript nachher klaust.
0: Was Sendungsskript? Wo Sendungsskript? Wie?
1: Meine Notizen mitnimmst und dann schreibst du eine Kolumne irgendwo mit so all diesen Begriffen und machst irgendetwas für dich selber draus. Dann habe ich einen Grund zum hässig sein und denke, hey Rahel, geht es eigentlich noch? Mhm. Und grosszügig bin ich dann, wenn ich sage, hey, schon okay. Ich weiss, du bist eine feine Kollegin, hast vielleicht einen Stress gehabt, ich sehe es dir nach. Nachsicht, das ist grosszügig.
0: Nachsicht. Und kann man auch zu grosszügig sein? Also, wieso? Vielleicht zu früh oder vielleicht auch zu viel verzeihen, weil es einem dann so klein macht. Oder man nicht einsteht nachher für seine Rechte.
1: Mhm. Ich denke schon. Also ich glaube, verzeihen sollte man immer dann, wenn die Person, die einen Fehler gemacht hat, wirklich zeigt, dass sie ihr leid tut. Mm. Also nicht nur ein Lippenbekenntnis ist, sondern sie sagt wirklich, es tut mir leid. Sie zeigt Reue. Und ein Stück weit muss man vielleicht auch sagen, ja, sie merkt auch, dass sie sich bemüht, das wirklich nicht noch einmal zu machen.
0: Mm-hmm. Es tut ihr wirklich leid.
1: Ja, genau.
0: Oder ich versuche, dich etwas zu bestechen und gebe dir noch etwas Schoki.
1: Kommt auf die Schoki drauf ab, es wirkt. Es müsste schon eine sein, ehrlich gesagt, mit Nüssen drin.
0: Etwas Knackiges.
1: Okay. Ich habe mega gerne Schoki, aber am liebsten die mit den Nüssen drin.
0: Und was würde sonst noch helfen?
1: Also eben, wichtig ist, das habe ich vorher schon angetönt, dass man es nicht wieder macht. Also das ist immer so, wenn man jemandem verzeiht und man merkt, die Person sagt, hey, es tut mir mega leid, es ist wirklich, ich weiß nicht, wie mir das hätte passieren können. Und dann macht sie es wieder und wieder und wieder. Dann muss man irgendwann sagen, wenn ich weiterhin grosszügig verzeihe, dann muss man irgendwann sagen, hey, du bist mega naiv. Der Person bist du auf der Linie gekrochen. Da langt es jetzt einfach einmal mit grosszügig verzeihen.
0: Da langt es jetzt einfach mal?
1: Mhm.
0: Oder du kannst mich mal.
1: Ja, genau, du kannst mich mal.
0: Ihr könnt mich mal. Auch nicht immer falsch. Oder im richtigen Moment grosszügig sein, mit etwas Fluchen. Sehr schön, bist du wieder mal da gewesen, um das Wochenende mit ein paar Gedanken anreichern, Barbara Bleisch.
1: Wie gerne kommst. Danke vielmals und ein schönes Wochenende.
0: Ich hoffe, du kommst jetzt etwas öfters. Oder ich muss dich einfach wieder mit einem grosszügigen Geschenk bestechen. Jetzt weiss ich ja die Tricks.
1: Ganz genau. Schocke mit Nüsse.
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Knopfler. In Höchstform. An der Gitarre Dire Straits, Sultans of Swing. Der Reto hat noch ins Studio geschrieben, er hat gerade erst jetzt das Radio eingeschaltet und hat sich extrem gefreut, der Mapp-Philosophin Barbara Bleisch im Gig zu hören. Und wer es verpasst hat, das Stück, kann jederzeit nachhören, alle Folgen online auf srf.ch. Die Alltagsphilosophie geht parat für euch. Was ihr verpasst habt, SRF Verkehrsinfo von 10.34 Uhr. Dann ein paar Meldungen für euch unterwegs. Vor dem Gotthardtunnel Richtung Süden ab Erstfeld 7 km Stau und mehr als eine Stunde Wartezeit. Das Astra empfiehlt, via A13 San Bernardino zu fahren, die Einfahrt Göschenen gesperrt. Weiter Stau oder stockend in der Zentralschweiz auf der A4 Richtung Luzern ab Buchrain, in der Region Zürich auf dem Westring Richtung Gubrist-Tunnel ab Urdorf Nord, in der Region Basel auf der A2 Richtung Deutschland zwischen Hagnau und Wettstein, in der Gegenrichtung zwischen dem Grenzübergang Weil und dem Schwarzwaldtunnel und in der Westschweiz wegen eines Pannenfahrzeugs rund 45 Minuten länger auf der A9 Richtung Martigny zwischen Chèvre und Villeneuve sowie auf der A12 ab Châtel-Saint-Denis. The Weeknd mit der Daft Punk. I feel it coming.

0: Ah, das war etwas, oder? Fußball. Irgendeine WM. Und was bleibt? Shakira mit dem Burner Boy. Guten Morgen allen, die grosszügiges Leisten, Tag ein, Tag aus, wenn auch gegenüber euch selber mal euch etwas gönnen. Oder ihr habt einen Beruf gewählt, wo das fast Voraussetzung ist. Rettungssanitäterin zum Beispiel. Das wäre sie gerne geworden.
1: Hey, ich finde, es ist ein extrem krasser Beruf. Hut ab von all den Menschen, die das machen. Und gleichzeitig habe ich gerne Adrenalin. Und habe es darum sehr faszinierend gefunden. Und heute müsste ich aber sagen, dass ich mich glaube auch emotional zu fest mitnehmen
0: würde. Unser SRF 3 Best Talent Noemi Beza. Dafür teilt sie ihre Musik jetzt grosszügig auch live mit euch wieder nächstens.
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0: Das ist sie. Noemi Beza aus Zielschlacht, der Ostschweiz, mit Wurzeln in Äthiopien. Gerade gestern auf der Bühne zugestanden. Unsere Entdeckung, SRF 3 Best Talent. Heute spontan im Samstag zu hören am Siegareal-Fest in Neuhausen am Rheinfall. Im Oktober spielt sie dann auch wieder, zum Beispiel am Top-Off-Kulturzentrum Interlaken. Und dann später auch in Wohlen oder im Volkshaus Basel.

0: Nicole Bernecker. Soul vom Feinsten aus Möhling. Birsfelden auch. Sie ist wieder mal live auf der Bühne, checken ihre Daten aus, unter anderem am Literaturfestival Bad Ragaz, jetzt am 18. September, dann am 19. am Dorffest Meerenschwamm, dann kommt sie im Oktober an die Berner Gourmet-Gala auf Bern oder spielt am Zackrapper Sviljona, Alte Mosti Mühlenturnen und auf Tournee, wenn sie abpassen wollen.
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1: 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Ihr habt noch alle Hände voll zu tun, denn heute Nachmittag.
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1: Und wenn das keine kompetitive Sache wäre, Judith Wendley, du hast dir etwas vorgenommen.
4: Ich nehme mich wirklich wundern, ob er besonders ehrgeizig ist, weil er so ein bisschen im Sport daheim ist. Ich kann es nicht so einschätzen. Ich weiss, dass er sehr gerne jasset und auch gerne Spiele macht. Was ich sicher weiss, ist, dass er sein Markenzeichen mitbringt, also eins von seinen Markenzeichen. Der Lukas Studer hat ja, also auch mal wenn ich ihn sehe, immer ein Chili an. Und so eins bringt er mit als Gastgeschenk. Ich kann noch nicht daran schmecken. Ich weiss nicht, wenn er es angehört. Das wird er uns erzählen. Wer bringt es mit? Für irgendjemanden, der zulässt. Und ich weiß nicht, wahrscheinlich eine Grösse M hat. So in dem. Oder man kann es natürlich auch an die Wand hängen. Mit einer Unterschrift, Einrahmen, alles möglich.
1: Vergolden.
4: Also ich freue mich sehr, dass er so ein cooles Gastgeschenk hat. Das ist eben reserviert für jemanden von euch.
1: Und also wir machen ein bisschen Kampfsport im Kopf. Oder gegen die ganze Schweiz.
4: Also wir quizzen uns durch die ganze Woche. Genau, mit Fragen, was alles passiert ist diese Woche. Gegen den Lukas Studer. Ich habe bei ihm geschaut, dass er wirklich fast keine Sportfrage hat. Oder? Das ist ja immer noch so ein bisschen sein Spezial. Von dem her sollte es fair sein. Und ihr könnt euch jetzt schon melden zum Mitspielen.
1: Auf 079 308 33 33 direkt via Sprachnachricht. Und dann kannst du jetzt schon ein bisschen verraten, was du...
4: Für Fragen haben. Ja,
1: sehen die da, wie viele Tossen
4: alles tippen. Aus der aktuellen Woche.
1: Judith.
4: Wir quizzen uns retour.
1: Und schon Kaffee?
4: Zwei.
1: Zwei? Okay, ich hole dir noch einen.

0: Tramillano il mare. Gehört auf SRF 3, Trail Giger wünscht ein schönes Wochenende. Cura Kamer ist das gsi und Judith Wernli übernimmt dann Ende News. Das ist SRF 3.
1: Die Nachrichten von SRF um 11 mit Jan von Tubbel. Sie zieht jedes Jahr rund 100.000 Besuchende an, die Eisgrotte am Rhone-Gletscher. Nun hat die Walliser Regierung entschieden, die Grotte muss schließen. Marisa Eckli.
2: Seit mehreren Generationen betreibt eine Familie aus dem Oberwallis die Eisgrotte. Die Höhle wird jeden Frühling neu ins Eis geschnitten und ermöglicht einen Einblick ins Innere des Rhone-Gletschers. Diesen Sommer schalteten sich die Walliser Behörden ein. Sie ordneten an, dass der ursprüngliche Zustand des Gletschers wiederhergestellt werden müsse. Eine Stiftung für Landschaftsschutz hatte dies gefordert und rund 10.000 Unterschriften gesammelt. Mittlerweile hat die Betreiberfamilie zwar Plastikplanen entfernt beim Gletscher, der Stollen existiert aber weiter. Die Betreiberfamilie hat sich gegen die Anordnung der Behörden gewehrt. Wie RTS berichtet, hat die Walliser Regierung den Einspruch der Familie nun abgelehnt. Die Regierung sagt, man hätte für den Stollen und die Plastikplanen eine Bewilligung einholen müssen. In einem Schutzgebiet von nationaler Bedeutung wäre eine solche Bewilligung aber nicht erteilt worden. Die Betreiber der Eisgrotte im Rhone-Gletscher können den Entscheid noch anfechten.
1: Marisa Eckli hat berichtet. Wir kommen zu zwei kürzeren Meldungen des Morgens. Die EU will einheitliche Regeln einführen für Kurzzeitvermieter wie Airbnb. Damit soll die Wohnungsnot entschärft werden an Orten, wo es zu viel Tourismus hat. Die EU-Kommission hat einen Gesetzesentwurf ausgearbeitet, über den die EU-Länder und das EU-Parlament beraten sollen. Viele Städte kennen bereits Maßnahmen gegen zu viele Airbnb-Wohnungen. In Aarau haben am Abend rund 300 Personen an einem Gedenkmarsch teilgenommen für die Opfer der Gewalttat vom letzten Wochenende. Nach einer Technoparty hatte ein 43-jähriger Schweizer auf Menschen geschossen, davon geht die Polizei aus. Eine Frau wurde getötet, 6 Menschen verletzt. In Nepal konnte ein weiterer Arbeiter aus einem Tunnel eines Wasserkraftwerks gerettet werden. Er war seit der Flutkatastrophe vor 10 Tagen eingeschlossen. Von seiner Rettung berichtet das Büro des Premierministers. Schon gestern konnten 2 Mitarbeiter des Wasserkraftwerks lebend aus dem Tunnelsystem geborgen werden. Weiterhin werden in Nepal mehr als 5000 Menschen vermisst. Die Zahl der Todesopfer liegt bei mindestens 1300. Das Wetter. Heute wird es teilweise sonnig, teilweise bewölkt bei 26 Grad im Norden und 32 Grad im Süden. Das waren Nachrichten von Radio SRF. Verantwortlich Marisa Eckli.
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4: Mit dem Reto Wittmer und dem ersten Gang vom Kelchberger, der nicht ganz so spektakulär war, wie man sich das erhofft hat. Bei den grössten und wichtigsten Kämpfen vom ersten Gang hat es nur gerade unentschieden gegeben, also gestellte. Konkret heisst das zum Beispiel, der Gang zwischen Fabian Studemann und Armon Orlik ist ohne Sieger ausgegangen und auch der zwischen Werner Schlegel und Michael Moser ist kennen auf dem Rücken gewesen. Die Gänge sind sogar, ja man muss sagen, eher ein bisschen enttäuschend gewesen. Überhaupt nicht enttäuschend war der Auftritt von Samuel Giger im ersten Gang gewesen. Er, der wegen einer Verletzung fast die ganze Saison verpasst hat, ist bei seinem Comeback sackstark auftreten und hat der Matthias Eschbacher souverän bodigert. Auch souverän war der Damian Ott, der 2021 wie der Giger den Kilchberger schon gewonnen hat. Auch er ist mit einem Sieg gestartet. Im Moment läuft der zweite Gang. Vielleicht habt ihr den Applaus im Hintergrund gehört. Da hat der Werner Schlegel gehalten, der seinen zweiten Gang gerade gewonnen hat. Auch schon gewonnen hat der Fabian Studemann den zweiten Gang und auch der Schwingerkönig, der Armon Orlik.
5: SRF Verkehrsinfo von 11.04 Uhr. Vor dem Gotthardtunnel Richtung Süden ab Erstfeld 8 km Stau und etwa 1 Stunde und 15 Minuten Wartezeit. Das Astra empfiehlt via 13 San Bernardino zu fahren. Dann Richtung Norden ab Quinto 3 km Stau und ca. 30 Minuten Wartezeit. Die Einfahrten Göschenen und Airolo sind gesperrt. Dann weiter Stau oder stockender Verkehr in der Zentralschweiz auf der A2 Richtung Luzern zwischen Emmen Nord und dem Reusport Tunnel. Daher auf der A14 ab Buchrein. In Graubünden auf der A13 Richtung San Bernardino zwischen Thusis Süd und Viamala. In der Region Zürich auf dem Westring Richtung Gubristunnel ab Urdorf Nord. In der Region Basel auf der A2 Richtung Deutschland zwischen Hagnau und Wettstein. In der Gegenrichtung zwischen dem Grenzübergang Weil und dem Schwarzwaldtunnel sowie auf der A3 von Frankreich her. In der Westschweiz wegen eines Pannenfahrzeugs rund 90 Minuten länger auf der A9 Richtung Martigny zwischen Lütchi und Villeneuve. Sowie auf der A12 ab Châtel-Saint-Denis. Schließlich im Berner Oberland bis zu 30 Minuten mehr Fahrzeit auf der Hauptstraße zwischen Wilderswil und zwei Lütschinen. Ja, zuerst zum ein bewegen Pointer Sisters. Oder auch Gumpen, gell? Geht beides. Und dann Koffein serviert von Tommy Cash. Okay, der bleibt doch vielleicht heute auch noch ein Titel im Ohr. Wir müssen den Kreislauf schon ein bisschen in Gang bringen. Also auch für die, die erst gerade aufgestanden sind. Ich meine, kann man machen an einem Samstag, auch das ist richtig. Dann sage ich ein herzliches Guten Morgen am Mikrofon, Judith Wendling.

0: Miles Smith bei SRF 2. Und das sind die grossen Fragen. Fragen wie, was willst du mal werden? Was interessiert dich? Gerade so mit 14, 15, nicht wirklich eine einfache Frage. Und wenn es um die Lehre oder eben dann eine weitere Schule geht, entsteht häufig auch Druck. Dabei haben wir gerade in der Schweiz erst so viele Möglichkeiten. Und die Entscheidung mit 15 ist keine Entscheidung fürs Leben. Das zeigt auch eindrücklich das Beispiel von Philipp Weiss. Er ist CEO vom Coop, also Chef über 97'000 Leute. Gestartet hat er mit einer KV-Lehre, nachher eine Metzgerlehre angehängt und dann ohne Hochschulabschluss on the job hat er sich aufgeschafft bis zum Chefposten. Und gerade weil er weiss, dass es so viele unterschiedliche Wege gibt und so viele Möglichkeiten, stellt er beim Vorstellungsgespräch andere Fragen, als man erwarten würde.
1: Wenn ich Leute stelle bei uns, ist immer die erste Frage. Was hast du gemacht oder was haben sie gemacht zwischen 15 und 20? Und ich glaube, der entscheidet schon auch das Leben ein bisschen und zeigt eigentlich auch ein bisschen das Engagement, was man macht. Und mich interessiert es immer unglaublich stark. Haben sie eben auch etwas gemacht fürs Allgemeinwohl, für die Vereine, für wer auch immer? Sind sie ins Ostland vielleicht einmal gegangen? Und ich glaube, das ist einfach sehr wichtig, dass man neugierig ist und will etwas lernen und sich auch engagieren.
0: Der Philipp Weiss selber, er hat schon mit 12 Verantwortung im Turnverein übernommen, also er hat eine Sportgruppe geleitet. Und eben genau so Sachen soll man unbedingt auch in einen Lebenslauf schreiben. Der Philipp Weiss, er ist Gast im aktuellen Fokus. Wir reden darüber, ob so eine Karriere, wie er sie gemacht hat, ob das heute überhaupt noch möglich wäre. Und auch wie er, wo auch viel mit jungen Menschen zu tun hat, wie er denn die jungen Menschen erlebt.
1: Mich regt es ja auf, dass es immer heisst, die Jungen wollen keine Verantwortung mehr übernehmen. Das stimmt überhaupt nicht. Und ich erlebe wirklich auch im Gegenteil, dass die wollen Verantwortung übernehmen und wollen auch zeigen, was sie können.
0: Der Philipp Weiss, CEO vom Coop, im aktuellen Fokusgespräch, überall dort, wo ihr Podcasts hört. Wir reden darüber, wer denn ihm die Türen geöffnet hat. Seinen ganzen Weg schauen wir an. Und was er bei seiner Metzgerlehre fürs Leben gelehrt hat. Das ist SRF 3 mit Musik aus der Schweiz mit Jan Sevendettwiller und Lisa.

einfach einen guten Groove, oder? So ein bisschen chillt, aber gleich nicht zu chillt. So ein bisschen, mal ein bisschen etwas können wir schon noch machen am Samstag, aber wir nehmen es mal ein bisschen easy. Kamerad mit I Believe. Unterwegs viel los. SRF Verkehrsinfo von 11.30 Uhr. Vorsicht in der Zentralschweiz auf der A2 Richtung Luzern. Zwischen Amstieg und Erstfeld besteht Gefahr durch Gegenstände auf der Fahrbahn. Vor dem Gotthardtunnel Richtung Süden 8 km Stau und etwa eine Stunde und 15 Minuten Wartezeit ab Erstfeld. Richtung Norden 4 km Stau und bis zu 45 Minuten Wartezeit ab Quinto. Die Einfahrten Göschen und Airolo sind gesperrt. Dann weiter Stau in der Zentralschweiz auf der A2 Richtung Luzern ab Rothenburg sowie auf der A14 ab Buchrain. In Graubünden auf der A13 Richtung San Bernardino zwischen Thusis Süd und Viamala. In der Region Zürich vor dem

0: Three Drinks und Applaus, der Jubiläumsong von der Fantastic. Mit viel, viel Liebe fürs Publikum. Ein Zurückschauen, aber auch ein Vorwärtsfreuen. Rausgekommen letzten Mittwoch, am 2. September. Und das Datum, das ist natürlich kein Zufall, sagt der Dabu von Dabu Fantastic.
1: Wir haben einfach sehr, sehr Freude gehabt, wenn der Song an einem lustigen Datum rauskommt, nämlich quasi am Tag, wo wir effektiv ein 20-jähriges Bühnenjubiläum haben, der Arz und ich. Und das ist auch der einzige Moment, wo wir das ein bisschen zelebrieren und feiern. Weil ich finde auch so Jubiläum macht einem dann Hurenfest alt.
0: Ja, ich weiss, was er meint, aber es ist ja cool, Jubiläum feiern. 20., 30., 40., 10. Also vor allem, wenn es so tönt wie bei Dabu Fantastic, gern jederzeit das Jubiläum feiern. Free Drinks und Applaus neu auf SRF 3.

Der Jubiläumssong von Dabo Fantastic. Free Drinks und Applaus. Schöne Ziele zusammen mit euch. Die Welt nicht verstehen. Ja, mehr Dabo Fantastic, mehr neue Songs. Dann am 19. März, dann kommt der

0: Der Samstag mit SRF 3 und ich habe, glaube wirklich noch selten so viele Leute gesehen mit Wanderoutfits und Wanderschuhen am Morgen im Zug.
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0: Silvan Rusch im SRF Mette Studio. Wie ist es denn mit der Sonne? Im Moment ist ja die noch nicht so da. Kommt sie noch führen?
3: Die kommt heute Nachmittag noch führen. Und zwar kommt sie zuerst führen im Wallis und in Graubünden. Aber auch am Nordrand der Schweiz, am Jura-Südfuss nachher bis in die Region Bern, zeigt sich die Sonne heute immer mehr. Und die Wolken, die wir jetzt von dieser Kalbfront haben, die uns heute Morgen überquert hat, die Wolken ziehen immer mehr an die Voralpen und an Alpen Nordhang zurück, also zum Beispiel ins Glarnerland. Und in diesen Regionen ist heute Nachmittag sogar aber auch nochmal ein Regenguss möglich. Für uns ist jetzt trotz dieser vielen Wolken aber viel wärmer, als es aussieht. Wir haben nämlich momentan etwa 22 Grad und am Nachmittag steigen die Temperaturen weiter an, bis auf etwa 27 Grad.
0: Mhm. Heute aber die Sonne im Moment noch nicht so sichtbar an den meisten nur. Macht denn der Sonntag im Namen alle eher?
3: Ja, der Sonntag, der wird seinem Namen gerecht. Es ist nämlich einfach meistens sonnig. Es müssen sich aber noch am Morgen ein paar gedulden. Nämlich hat es im Norden in den Alpentälern noch ein bisschen Nebel oder Hochnebel, wo sich dann aber schnell auflöst. Sonst scheint die Sonne einfach vom meist wolkenlosen Himmel und die Temperaturen steigen morgen wieder auf etwa 27 Grad an. Mit hochsommerlichen Temperaturen geht es dann am Montag und Dienstag auch gerade weiter und am Montag ist dann sogar verbreitet nochmal ein Hitzetag möglich.
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0: 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Mit Joko und Dreamer. Das ist der erste Samstag vom September. Wir sind bei SRF 3.
1: Die Nachrichten von SRF um 12 mit Sandro Peter. Mitte-Präsident Philipp Matthias Peregi hat an der Delegiertenversammlung seiner Partei den Wahlkampf für die eidgenössischen Wahlen eröffnet. Die Mitte müsse mutiger auftreten, um bei den Wahlen im Herbst nächstes Jahr Stimmen dazu zu gewinnen, sagte Peregi.
2: Wir wollen aus eigener Kraft so stark werden, dass unser Anspruch auf den zweiten Sitz im Bundesrat selbstverständlich wird. Dafür müssen wir 2027 weiter zulegen.
1: Die Mitte müsse offensiver auftreten, so Philipp Matthias Peregi weiter. Wichtige Themen wie Sicherheit, Migration, Kaufkraft, Gesundheit und Generationengerechtigkeit dürfe man nicht den politischen Polen überlassen. Sie zieht jedes Jahr rund 100.000 Besuchende an, die Eisgrotte im Rhonegletscher. Nun hat die Walliser Regierung entschieden, die Grotte muss schließen. Die Behörden ordneten an, dass der ursprüngliche Zustand des Gletschers wiederhergestellt werden müsse. Eine Stiftung für Landschaftsschutz hatte dies gefordert und rund 10.000 Unterschriften gesammelt. Die Betreiberfamilie hat sich gegen die Anordnung der Behörden gewehrt. Wie RTS berichtet, hat die Walliser Regierung den Einspruch der Familie nun abgelehnt. Die Regierung sagt, man hätte für den Stollen eine Bewilligung einholen müssen. In einem Schutzgebiet von nationaler Bedeutung wäre eine solche Bewilligung aber nicht erteilt worden. Die Betreiber der Eisgrotte im Rhonegletscher können den Entscheid noch anfechten. In Nepal konnte ein weiterer Arbeiter aus einem Tunnel eines Wasserkraftwerks gerettet werden. Er war seit der Flutkatastrophe vor 10 Tagen eingeschlossen. Von seiner Rettung berichtete das Büro des Premierministers. Schon gestern konnten 2 Mitarbeiter des Wasserkraftwerks lebend aus dem Tunnelsystem geborgen werden. Weiterhin werden in Nepal mehr als 5.000 Menschen vermisst. Die Zahl der Todesopfer liegt bei mindestens 1.300. Der deutsche Schauspieler Michael Mendl ist gestorben. Er wurde 82 Jahre alt. Seine Agentin hat Berichte von deutschen Medien bestätigt. Mendl spielte in unzähligen Kino- und Fernsehfilmen und Serien mit. 2004 war er im Spielfilm «Der Untergang» zu sehen, an der Seite von Bruno Ganz. Für seine Rolle als ehemaliger Kanzler Willy Brandt im Film «Im Schatten der Macht» gewann er vor 20 Jahren eine Goldene Kamera, ein deutscher Film- und Fernsehpreis. Das Wetter: am Nachmittag hat es immer weniger Wolken. Morgen wird es meist sonnig. Die Höchstwerte liegen bei 27 Grad. Das waren Nachrichten von Radio SRF. Verantwortlich Marisa Eckli.
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4: Mit dem Reto Wittmer und dem Kilchberger, der kurz vor der Halbzeit steht. Die ganz grossen Spitzenkämpfe vom dritten Gang sind aber noch nicht durch. Darum kann man gut auf die Rangliste nach 2 Gängen schauen. Da sind noch genau 3 Schwinger, die alle Gänge gewonnen haben. Der Ostschweizer Samuel Giger, sein Ostschweizer Kollege Damian Ott und dann noch der Nordwestschweizer Joel Strebel. Sie haben am Morgen enorm überzeugt und führen darum die Rangliste an. Hinterdran kommen wir nachher mit Schlegel und Studemann Moser Topfavoriten, die je ein Unentschieden und Sieg auf dem Konto haben. Zu denen gehört ja auch der amtierende Schwingerkönig, der Armon Orlik. Gestellt gegen Fabian Studemann und er gewonnen gegen Joel Ambiel. Entsprechend sagt er:
5: Ich fühle mich sehr gut. Der erste Gang war logischerweise ein bisschen taktischer. Und darum war es mir sehr, sehr wichtig, dass ich im zweiten Gang wechseln konnte. Von Defensive auf Offensive. Und von dem her einen guten Anfang.
4: Im dritten Gang trifft Armand Orlik jetzt auf Romain Golo. Mit grosser Spannung wird im dritten Gang der eine der letzten Kämpfe erwartet, nämlich der zwischen Samuel Giger und dem unbequemen Berner Michael Ledermann. Noch ist Kilchberger absolut alles offen.
0: SRF Verkehrsinfo von 12.04 Uhr. Vorsicht in der Zentralschweiz auf der A2 Richtung Luzern. Zwischen Amsteg und Erstfeld besteht Gefahr durch Gegenstände auf der Fahrbahn. Dann Stau auf der A2 Richtung Gotthard zwischen Rothenburg und Kriens. Daher auf der A14 ab Buchrein. Vor dem Gotthardtunnel Richtung Süden 8 km Stau und etwa 1 Stunde und 15 Minuten Wartezeit ab Erstfeld. Richtung Norden 4 km Stau und bis zu 45 Minuten Wartezeit ab Quinto. Die Einfahrten Göschenen und Airolo sind gesperrt. Dann weiter Stau oder stockend in der Region Zürich vor dem Gubristunnel Richtung St. Gallen ab Dietikon und ab Urdorf Süd. Auf der A1 Richtung Zürich ab Baltenswil. In der Region Basel auf der A2 Richtung Deutschland zwischen Hagnau und Wettstein. In der Gegenrichtung zwischen dem Grenzübergang Weil und dem Schwarzwaldtunnel sowie auf der A3 von Frankreich her. In der Region Solothurn auf der A1 Richtung Zürich zwischen Kriegstetten und Häkingen, Richtung Bern zwischen Häkingen und Niederpipp und in der Westschweiz wegen eines Pannenfahrzeugs bis zu 2 Stunden mehr Fahrzeit auf der A9 Richtung Martigny zwischen Lutchi und Villeneuve, folglich auch auf der A12 ab Châtel-Saint-Denis.
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0: Wir quisseln durch die Wochen und Lukas Studer, du bist im Sport daheim. Wie ehrgeizig bist du?
7: Ah, sehr. Sehr. Im Sport und in Spielen vor allem. Kannst du meine Kinder fragen?
0: Definier, also wird es unangenehm, wenn du hinten anwärst?
7: Nein, der Ehrgeiz packt mich ab der ersten Sekunde an. Das ist, wenn ich Tennis spiele, das ist, wenn ich Eile mit Weile spiele. Ich will einfach gewinnen und ich kann nicht so gut verlieren.
0: Ich bin so fest bei dir, ich verstehe wirklich Menschen nicht, die sagen, ich spiele einfach wegen dem Spielen.
7: Nein,
0: wegen dem Spielen.
7: Das kann ich nicht. Der olympische Gedanke, einfach dabei sein, nein, das ist nicht. Nein.
0: Also, ihr hört es, das ist eine Ansage. Lukas Studer im Studio.
7: Ich gewinne heute.
0: Okay. Wer tritt an gegen den Lukas Studer in der ersten Runde, geht es darum, findet ihr raus, wenn er schwindelt und wenn er die Wahrheit sagt. Wir finden es zusammen raus. 0848 300 333.
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0: Die Frage ist, ob sich jetzt überhaupt noch jemand getraut nach so einer Ansage. 0848 300 333.

0: Teddy Swims, Mr. Know-It-All. Wenn ihr euch überlegt, habt ihr eine gute Woche gehabt, habt ihr viel erlebt? Was könnt ihr da erzählen, wenn ich euch würde fragen, sag mal drei Behauptungen über eure Woche. Ich glaube, ich hätte drei, Lukas Studer, Sportmoderator im Studio. Ist dir schwierig gefallen, drei zu finden?
1: Nein, habe ich relativ schnell herausgefunden. Also drei Sachen, die stimmen, dann sind wir noch vier, fünf, sechs Sachen in den Sinn gekommen. Ich hatte eine sehr turbulente Woche gehabt, sehr abwechslungsreich, habe extrem viel erlebt. Es war wirklich eine coole Woche gewesen. Darum musste ich fast schon filtern, was nehme ich, was nicht.
0: Viel erzählen darfst du natürlich nicht, ja, weil es klar. Geht darum, dass der Janis Schütze aus Zürich die herausfindet, welche Behauptung das stimmt und welche nicht. Jetzt, Janis, hoi, schön bist du bei uns.
2: Hallo.
0: Du hast einen Vorteil, ihr kennt euch.
2: Ja.
1: Hoi Janis, Sali. Ja,
2: hoi Lukas, hallo.
1: Wir kennen uns. Der Janis, er schreibt mir fast auf jede Sendung ein Feedback über Instagram. Also er schätzt sich extrem, Janis, immer sehr wohlwollend. Mhm. Und ich habe auch schon ein paar Mal eingeladen. An der WM bist du das letzte Mal bei mir gewesen, gell? Zweimal im Publikum.
2: Genau, zweimal, ja.
1: Ja, und dann haben wir immer noch eine schöne Zeit nachher, dann noch ein bisschen plaudern. Dein Vater war auch schon dabei gewesen. Also mega cool, dass du anläutest. Freue mich jetzt.
2: Und ja, sehr gerne, ja, danke. Ganz cool, so spontan gesehen und dann versuch's mal.
1: Ja. Super.
0: Absolut. Und, aber du spielst natürlich jetzt gegen den Lukas. Mhm. Er hat drei Behauptungen. Und Janis, Ziel ist herauszufinden, welche Behauptung stimmt und welche nicht. Da ist die erste Behauptung von Lukas.
1: Bist du ready, Janis?
2: Ja, bin ready.
1: Also, jetzt gut zuhören. Ich habe vor zwei Monaten ein Elektroauto gekauft. Also noch nicht so lange. Ich habe das letzte getankt bei mir daheim. Habe aber vergessen, den Schlauch abzuziehen und bin einfach losgefahren. Es hat mir alles verrissen hinten dran. Ich habe eben noch nicht so viel Übung.
0: Was meinst du, Janis? Stimmt das oder stimmt das nicht?
2: Stimmt.
0: Du sagst, es stimmt.
1: Yeah, schon mal reingeleimt.
0: Absolut geschwindelt oder nur ein bisschen?
1: Nein, also das Elektroauto habe ich, ja. Mhm. Aber der mit dem Schlauch, der ist mir noch nicht passiert bis
0: jetzt. Aber der Janis hat es dir zugetraut. Also, zweite Behauptung.
1: Janis, weiter geht's. Ich gehe extrem gern und auch sehr viel an Konzerte und habe vorgestern Tickets für das Robbie Williams gekauft, das am Donnerstag stattfindet.
0: Stimmt's oder stimmt's nicht?
2: Stimmt, ja.
0: Stimmt, sagst du. Und dann würden wir sagen...
1: Jawohl.
0: Stimmt, das ist ein Punkt für dich. Es ist 1-2 unentschieden. Musik hast du wirklich gerne.
1: Ja, ich gehe wirklich sehr viel an Konzerte. Ich liebe es.
2: Ja, ich auch, ja.
1: Bist du auch am Robbie Williams?
2: Nein, ja, aber ich gehe gerne an Konzerte. Das habe ich gewusst, dass du einmal...
1: Ah, das hast du gewusst?
0: Ja, er hat einfach gewusst, dass du gerne Musik hast, oder?
1: Ja, ich habe Sachen gepostet auf Instagram von Konzerten, von dort her. Ha?
0: Also, die dritte und entscheidende Behauptung.
1: Janis, ich wollte eine Wäsche machen, bin zu der Maschine, hat keine einzige Lampe mehr geleuchtet. Da habe ich den Monteur geholt, der hat die angeschaut und gesagt, hey, die Maschine ist aus dem Jahr 2002, vergiss es, die kann ich nicht mehr flicken, musst eine neue kaufen.
0: Stimmt's oder stimmt's nicht, Janis?
2: Stimmt nicht.
1: Yes! Stimmt!
0: Ist es,
2: stimmt!
0: Oh. Also stimmt, muss eine neue Waschmaschine haben. Also nicht je eine neue Waschmaschine, aber je im Spiel gefunden.
1: Ja, genau. Ja, schön ausgedrückt. Die muss wirklich neu kaufen. Die ist uralt und der hat sie nicht mal probiert zu flicken. Hat sie angeschaut, nicht mehr ausgelacht und gesagt, hey, vergiss es.
0: Hat lang gehabt, hat er wahrscheinlich gedacht. Hey, Janis, das heisst, du hast einen Punkt gespielt für den Lukas Studer, der ja gegen das ganze Team Schweiz spielt. Ich denke, das freut dich.
1: Sehr! So darf es weitergehen. Danke vielmals, Janis.
0: Merci, dass du neben
2: Janis. Danke vielmals, ich mitmachen.
0: Schönen Nachmittag dir, Sali.
1: Mach's gut. Mal,
2: danke, liebe Grüße.
1: Ciao, ciao.
0: Und ich habe deine Reaktion gesehen. Ihr habt es nicht gesehen, was der Lukas gemacht hat. Er hat so eine Siegerpose gemacht. Yes! Also der Mensch hier. Hoi. Ah,
1: ich bin heiß, ich bin parat.
0: Ja, ich merke. Ich könnte ihn herausfordern. Den ganzen Nachmittag. 0848 300 33. 0848 300 33. Die erste Runde, der erste Punkt geht an Lukas Studer.

0: Muse Uprising bei SRF 3 in der Wochenrundshow. Der Lukas Studer, auch Muse-Fan, ist in Führung mit 1-0 gegen das Team Schweiz. Und ja, vielleicht sind ihr gerade ein bisschen daheim am Chillen oder unterwegs irgendwo her oder am Haushalten, am Feisterputzen haben wir schon WhatsApp im Studio bekommen. Und Lukas Studer, du bist nicht mit leeren Händen gekommen. Du hast ein Schiele mitgenommen und das ist ja eigentlich auch dein Markenzeichen. Und wenn jemand nicht ganz sicher ist, wer ist der Lukas Studer? Der mit dem Schiele. Wie ist es zu dem gekommen?
1: Eigentlich ist meine Mutter dafür verantwortlich. Also, als ich etwa 18, 19 war, hat sie so Freude gehabt, zum Schiele zu nähen. Und ich habe die so schön gefunden, habe die damals gedreht und immer wieder, auch Mitte 20, 30. Und als ich zum Fernsehen gekommen bin, haben sie mich so in so Hemd-Anzüge, Sackos reingesteckt, habe ich so eine Sportsendung moderieren und ich habe immer gesagt, hey, ich fühle mich nicht wohl, das bin nicht ich. Ich bin eigentlich jemand, der immer ein Schiele anhat und ich will das auch in den Sendungen, das ist für mich, dann bin ich authentisch, dann fühle ich mich wohl. Und dann habe ich mal gefragt in der Ausstattung, hey, könnte ich das machen? Dann hat sie zuerst gesagt, nein, das haben wir noch nie gemacht, so etwas, weisst du, wie es ist, oder? Und dann irgendwann habe ich mich durchsetzen und seither, ich glaube, es hat über 10 Jahre keine einzige Sendung gegeben, außer draussen im Ski, wo ich keine Schiele hatte.
0: Krass. Ja. Also wie viele Schiele hast du denn?
1: Ui, das wäre noch viel gefragt.
0: Weißt du nicht?
1: Zwischen 30 und 50.
0: Okay. Ja, geht eigentlich auch, weil du schon so lange immer die Schiele hast.
1: Es gibt so Lieblingsschiles, die ich wahrscheinlich immer wieder mal anhabe. Und das ist eins davon. Das ist, also von dem trennen, das fällt mir nicht einfach.
0: Wo hast du denn das Schiele, das ihr übrigens gesehen, zum Beispiel auf der Insta-Story von Lukas oder auch von mir, wo hast du denn das schon angehabt?
1: Der Fußball-WM habe ich es angehabt in Sendungen. Ski-WM habe ich es angehabt, Olympische Spiele. Also das ist schon weit rumgekommen. Ist bei mir immer mitgereist.
0: Ich habe jetzt nicht... Ist es gewaschen?
1: Also, weißt du, das schweisselt noch ein bisschen.
0: Der Wert wird es vielleicht erhöhen, ich weiß es nicht. Also ich könnte auf jeden Fall das Schiele abholen für euch. Was ist denn eine Grösse M? Also, Grösse M, eben, man kann es auch aufhängen daheim, ich kann es selber anlegen. Ich könnte dich jetzt dafür bewerben auf 079 308 33 33. Ich sehe es gar nicht, es ist, glaube ich, blau-grau.
1: Moment, schnell, hol es.
0: Ja, hol es mal schnell.
1: So ein Kariert.
0: Genau. Blau-grau. Eigentlich eines, das zu allem passt.
1: Ja.
0: Zu Jeans würdest du es jetzt auch noch tragen, oder?
1: Ja, also das ist auch, also das kannst du auch zu jeder Farbe. Weißes Hemd, blaues Hemd, dunkles Hemd, das geht praktisch.
0: Also für alle, die farbenblind sind, auch ideal. Also das Schiele vom Lukas Studer ist das Gastgeschenk heute Nachmittag, reserviert für euch. Jetzt bewerben auf 079 308.

Samstagnachmittag mit der Katy Perry und der Wochenrundschau mit dem Lukas Studer. Der Lukas führt mit 1-0. SRF Verkehrsinfo von 12.31 Uhr. Entwarnung in der Zentralschweiz. Auf der A2 Richtung Luzern zwischen Amstieg und Erftfeld besteht keine Gefahr mehr durch Gegenstände auf der Fahrbahn. Vor dem Gotthardtunnel Richtung Süden 8 km Stau und etwa eine Stunde und 15 Minuten Wartezeit ab Erftfeld. Richtung Norden 5 km Stau und mindestens eine Dreiviertelstunde Wartezeit ab Quinto. Die Einfahrten Göschenen und Airolo sind gesperrt. Weiter Stau oder stockend in Graubünden auf der A13 Richtung Chur zwischen Rotenbrunnen

0: Studer. Und Lukas Studer, ich habe dir keine Sportfrage oder fast keine Sportfrage drin. Einerseits, weil ich denke, du könntest dich wahnsinnig blamieren, wenn sie nicht weißt. Und andererseits wäre es ein bisschen unfair gegen dein Gegenüber.
1: Ja, das hast du gut gemacht.
0: Aus welchem Grund gut?
1: Ich glaube beides, oder? Von uns wird ja immer erwartet, dass wir alles, wirklich alles über Sport wissen. Ich glaube, wir wissen viel, aber nicht alles natürlich. Und es gibt ja einzelne Sportarten, wo ich jetzt zum Beispiel nicht mega fest dick drin bin. Und dann könntest du mich schon auf dem linken Fuß verwitschen.
0: Also vielleicht tue ich dir gleich noch eine reinschmuggeln, weil es ja noch spannend wäre, ob es der Lukas Studer weiss oder nicht. Ganz viele Fragen, ganz viele Antworten, alles rund um diese Woche, gerade als nächstes.
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0: Sophie Hunger, round and round. Ja, und wo trifft man sich an einem Samstag? Da und dort, wahrscheinlich beim Entsorgen. Also wir gehen dann mal auch etwa die am Samstag entsorgen. Christina und Raphael ebenfalls. Hoi Christina, hoi.
1: Hallo.
0: Hoi, Christina Grill aus Brunn-Adern. Es geht um Fragen rund um die Woche. Wie fest hast du so ein bisschen Zeitungen gelesen, Radio gelost, Fernsehen geschaut, dich informiert?
1: Gar nicht.
0: Gar nicht. Der Lukas macht schon Siegerpose, aber wer weiß? Du bist ja nicht allein, Raphael ist noch bei dir. Ist er eher der, der sich fest informiert? Oder haben wir gefunden, wir machen jetzt einfach mal mit?
1: Wir machen einfach mal mit und schauen, was rauskommt.
0: Hey, das ist absolut die richtige Einstellung.
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0: Schau, ab und zu gibt es auch eine Entweder-Oder-Frage. Und wenn ihr etwas nicht wisst, sagt ihr weiter. Es sind 30 Sekunden und wir spielen uns so ein bisschen zurück durch die Woche. Mhm. Ihr seid ready?
1: Ja.
0: Also, Super League, FC Basel gegen Sion. Wer gönnt?
1: Ja.
0: Richtig. Die neue Königin von Norwegen ist die Mette?
1: Keine Ahnung.
0: US Open. Belinda Bencic ist weiter oder ausgeschieden?
1: Ausgeschieden.
0: Richtig. Die Fähre kentert vor der Küste von?
1: Griechenland.
0: Super. Inflation in der Schweiz steigt oder sinkt?
1: Steigt.
0: Richtig. Welcher Bundesrat stellt Agrarpolitik AP30 vor? Der Guy? Das ist noch auf den letzten Drücker gekommen, aber bei der Küste hat die Zypern gesucht und sonst haben wir also doch manchmal wer gönnt sie und ist richtig gewesen. Mette Marit wäre die Lösung bei der Königin von Norwegen. Eine Belinda Bencic haben wir, zwei, drei. Das sind vier souveräne Punkte. Bravo.
1: Sehr gut.
0: Sehr gut. Und eine coole Teamarbeit, das haben wir auch noch gehört. Das passt natürlich. Hey, ja. Jetzt mache ich noch einen Song und nachher könnt ihr hören, was der Lukas, der Stirnfalten hat aktuell.
3: Ja, vier ist viel. vier ist sehr. Wobei, ich würde jetzt den Ware holen für die letzte. Hat es dort nicht piepst?
0: Nein, ich habe sie in meinem Ohr gehört.
3: nein, schon gut.
0: Und Lukas.
1: Muss sportlich sehen.
3: Ich weiß, ich mag es euch gönnen.
0: Hey, wenn es etwas
1: Danke.
0: Nicht.
1: Nein,
3: ich mache fünf.
0: Und du musst sehen,
1: nein.
0: Schau, Lukas, was du im Kleingeschriebenen vielleicht nicht gesehen hast, im Zweifelsfall ist es immer fürs Publikum, fürs Team Schweiz immer. Hey, wir spielen gerade mit dir nach Marius Bär und Kiss Me in the Morning.

0: Moment in Australien, der Marius Bär. Auch schon in der Wochenrundshow gsi. Hat einen Strauss eingebracht als Gastgeschenk, ganz speziell gsi. Und hat souverän verloren. Der Lukas Studer, Sportmoderator bei RW, wird natürlich heute Nachmittag unbedingt gönnen. Und vorgelegt haben Christine und der Raphael aus Brunn Adern. Und Christine, was habt ihr gesagt? Was erwartet ihr etwa vom Lukas? Ihr habt 4 Punkte gehabt. Was denkt ihr, der Lukas, was macht er?
1: Er macht 3 Punkte.
2: Wie kommst du auf das? Ich habe jetzt eigentlich 4 angepeilt, damit es zum Stechen kommt.
1: Damit lernst du verlieren.
2: Oh, ja, du hast recht.
0: So geht's. Also ich muss sagen, du bist da knallharte Gegner, die beiden. Ein gutes Team, Christina und Raphael. Jetzt wollen wir mal schauen. Bei 4 Punkten gibt es eben so eine Schätzfrage. Und bei 3 hast du verloren, bei 5 hast du einen Punkt.
2: Gut.
0: Nochmal durchschnaufen.
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0: Das sind deine 30 Sekunden. Der 29. ist der Todestag der Prinzessin.
2: Weiter.
0: Diana, Sturzflut in welchem berühmten Canyon von Nordamerika?
2: Grand Canyon.
0: Richtig. Der Referenzzinssatz wird erhöht oder bleibt gleich?
2: Bleibt gleich.
0: Richtig. Neubau vom Festsaal vom Weissen Haus ist genehmigt oder abgelehnt?
2: Abgelehnt.
0: Genehmigt. Ist der Täter vom Aarauer Rave gefasst, ja oder nein?
2: Ja.
0: Richtig. UNO warnt vor Anstieg von der Temperatur über wie viel Grad?
2: 1,5.
0: Okay, das ist richtig, das muss jetzt geben. 1, 2, 3,
2: 4.
0: Nein, das ist nicht wahr. Hast du gehört, Christina?
2: Yes!
0: Raphael, haben Sie es gehört? 4 Punkte.
2: 4 angesagt, 4 gemacht, Differenz 0.
0: Genau. Danke, so gut. Das heisst, eine Schätzfrage. Christina, tun dir jetzt erst eine Schätzfrage. Wie tief ist der Genfersee an der tiefsten Stelle?
4: 198 Meter.
0: 198. Lukas, was sagst du?
2: Ja, weniger.
0: Du sagst weniger.
2: Viel weniger.
0: Viel weniger. Das war für dich. Richtig wäre 309 Meter
2: Nein.
0: bis 310.
2: Echt, ist der so tief?
0: Ich hoffe es. Ich habe es so
2: recherchiert.
0: Das ist immer so, die Ehrgeizigen sagen immer, echt, bist du sicher?
2: Echt?
0: Der verunsichert mich.
2: Hey, können wir noch mal einen machen? Ich habe es nicht richtig verstanden.
0: Ja,
4: genau, wie ich das sagen.
0: Genau, kennen wir.
2: Hey, gratuliere, hey, mega cool. 1-1.
0: Souverän haben wir gespielt. Ein Punkt für das Team Schweiz. Jetzt ist unentschieden, 1-1. Hey, merci vielmals euch beiden. Schönen Nachmittag. Danke.
4: Ja, danke vielmals.
1: Danke euch.
2: Tschüss. Ciao zusammen.
0: Neuer Spielstand 1

0: Wochenrundschau, Samstagnachmittag, ihr vielleicht am Entsorgen, Fenster putzen. Aber was machst du eigentlich am so, Lukas Studer, am Samstagnachmittag, wenn du nicht am Arbeiten bist?
1: Ja, wir arbeiten 3 von 4 Wochenende. Von dem her gibt es nicht so viel Samstag,
0: und der Einzige, der frei ist, kommst du zu mir? Und,
1: nein, ich muss noch arbeiten. Aha, ab 4 bis am 10, 11.
0: Ah, okay.
1: Aber ich mache viel Sport. Mit meinem Sohn Tennis spielen zum Beispiel. Bin viel auf dem See im Sommer. Ist natürlich jetzt grossartig. Ja, im Winter Skifahren.
0: Und du beliebst die Leute wirklich so in Erinnerung, mit vor allem Sachen, die anders laufen als geplant? Bruno und Daddy Tanner schreiben, hey, liebster Stukas Luder. Da werden wir nie mehr vergessen. Was ist da die Geschichte dahinter?
1: Oh, grossartig. Ja, das war 2013, also 13 Jahre her, und die wissen das noch. Lustig. Ich habe mal, wir müssen ja, wenn wir Bericht machen, zum Beispiel Match-Zusammenfassungen in den Sportsendungen, schreiben wir auch immer unseren Namen an. Mhm. Also Bericht, Doppelpunkt, Lukas Studer. Und ich habe dann gedacht, hey, jetzt mache ich mal einen Jux und schreibe Stukas Luder.
0: Also ist extra geschrieben?
1: Ja. Ich habe dann nachher, ich wollte es wieder rausnehmen, dachte, nein, das kannst du nicht machen. Und dann habe ich es vergessen, und dann ist es so über den Sender, und dann hat es geräbelt. Der Blick hat damals auf die Titelseite getan, sind Sie ein Luder, Herr Studer?
0: Was?
1: Und es ist lustig, es ist bei ganz vielen Leuten immer noch im Kopf, der Jux. Und auch bei mir auf der Redaktion, der Stucki oder der Stukas oder Hey Ludo, das höre ich fast täglich.
0: Also wenn es um die Schiele geht, schreiben da diverse, schreiben der Studi oder der Lucki, sind das deine Übernehmen?
1: Hey, das ist einfach mega lustig. Ich bin jetzt 50 und wenn ich irgendwo bin, dann sagen mir die Leute automatisch Hey Lucki.
0: Mhm.
1: Ich finde es super, mich stört das null. Aber ich denke, ich frage mich manchmal, von wo kommt das?
0: Lukas halt.
1: Ja, logisch, aber weißt du, wieso
0: kommt das? Also Leute, die dich nicht kennen?
1: Ja, genau, nach dem zweiten, dritten Satz der Lucki. Ich glaube, wenn die Leute über mich oder von mir reden, dann reden zu viel vom Lucki. Und das bleibt dir wahrscheinlich hängen. Und Studi, das höre ich auch. Also Lukas sagt mir im Fall niemand.
0: Dann sage ich dir jetzt Lucki heute Nachmittag. Nein, aber Lukas Studi, so kennt man dich natürlich auch, oder?
1: Es gibt nochmal einen.
0: Du kannst Luder sagen, ist
1: ja
0: okay.
1: Ja, ja, du kannst auswählen. Studifudi ist zum Beispiel auch so einer.
0: Den
1: habe ich aus dem Studium.
0: Also Studifudi, okay, wow. Der Lukas Studi, Sportmoderator im Studio. Aktuell ist es unentschieden. Team Schweiz 1, Lukas Studer 1.
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0: Kennedy bei SRF 3. Und wenn ihr Lust habt, gegen den Lukas Studer anzutreten, Sportmoderator in der nächsten Stunde, könnt ihr uns einen Funk geben auf 0848 300 333. Nach knapp einer Stunde gespielt ist es genau ausgeglichen. Team Schweiz 1 Punkt und Lukas Studer 1 Punkt. 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
1: Die Nachrichten von SRF um 1 mit Sandro Peter. Seit Anfang Jahr müssen Ärztinnen und Ärzte anders abrechnen. Es gelten neue Tarife. Nun zeigt sich, mehrere Gruppen von spezialisierten Ärztinnen und Ärzte verdienen damit mehr und nicht weniger, wie das erwartet worden war. Das sagt Saskia Schenker, die Direktorin des Krankenkassenverbandes PrioSwiss in der Samstagsrundschau.
2: Auch wir sehen in den Daten, dass gewisse Spezialbereiche überschiessen, zum Beispiel Augenärztinnen und Ärzte und auch, wo unter dem Radar fliegen, Dermatologinnen und Dermatologen.
1: Ein möglicher Grund sei, dass in der Tarifstruktur etwas nicht stimme, was dann korrigiert werden müsste. Einige Ärztinnen und Ärzte ließen aber auch Patientinnen und Patienten zu häufig in die Praxis kommen, um mehr zu verdienen, so Schenker. In solchen Fällen würden die Versicherer Geld zurückfordern in der Betrugsbekämpfung. Mit den neuen Tarifen sollte eigentlich das Lohngefälle kleiner werden zwischen spezialisierten Ärztinnen und Ärzten einerseits und Hausärztinnen und Ärzten andererseits. Mitte-Präsident Philippe Mathias Bregi hat an der Delegiertenversammlung seiner Partei den Wahlkampf für die eidgenössischen Wahlen eröffnet. Die Mitte müsse mutiger auftreten, um bei den Wahlen im Herbst nächstes Jahr Stimmen dazu zu gewinnen, sagte Bregi.
3: Wir wollen aus eigener Kraft so stark werden, dass unser Anspruch auf den zweiten Sitz im Bundesrat selbstverständlich wird. Dafür müssen wir 2027 weiter zulegen.
1: Die Mitte müsse offensiver auftreten, so Philipp Matthias Bregi weiter. Wichtige Themen wie Sicherheit, Migration, Kaufkraft, Gesundheit und Generationengerechtigkeit dürfe man nicht den politischen Polen überlassen. Die Mitte-Partei hat an der Delegiertenversammlung im freiburgischen Grand Spaco heute auch die Parolen zu zwei Abstimmungsvorlagen gefasst. Sie sagt Ja zur Zusatzfinanzierung der AHV über eine höhere Mehrwertsteuer und auch der Lockerung des Kriegsmaterialgesetzes stimmt sie zu. Beide Vorlagen kommen Ende November zur Abstimmung. Der deutsche Schauspieler Michael Mendl ist gestorben. Er wurde 82 Jahre alt. Das bestätigt seine Agentin. Mendl spielte in unzähligen Kino- und Fernsehfilmen und Serien mit. 2004 war im Spielfilm Der Untergang zu sehen. Für seine Rolle als ehemaliger Kanzler Willy Brandt im Film Im Schatten der Macht gewann er vor 20 Jahren eine Goldene Kamera, ein deutscher Film- und Fernsehpreis. Das Wetter am Nachmittag hat immer weniger Wolken. Morgen wird es meist sonnig. Die Höchstwerte liegen um 27 Grad. Das waren Nachrichten von Radio SF. Verantwortlich Patrick Walter.
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5: Und mit dem Reto Wittmer ein Mikrofon. Ein hochspektakulärer Kilchberger ist in der Halbzeit und wer hier ist, wird definitiv verwöhnt. Es ist Schwingsport auf allerhöchstem Niveau und vor allem könnte es nicht spannender sein. Da kannst du eigentlich am Mittag ein weisses Blatt vornehmen und alles wieder bei null anfangen. Weil im dritten Gang hat es so viele Überraschungen gegeben, dass am Mittag niemand mehr mit drei Siegen dasteht. In diesem dritten Gang verliert zum Beispiel der Ostschweizer Samuel Giger gegen Berner Michael Ledermann. Oder der Berner Lars Zog bodigen die Weischhoft, ist wegen Alp, der Damian Ott. Der Giger und der Ott hätten vorher zweimal gewonnen. Entsprechend sind jetzt plötzlich die Berner, die vorne sind. Oder Topfavorit, der Fabian Studemann, der sagt:
6: Der dritte Gang ist nicht grundschlecht gelaufen für die Berner. Aber eben nach zwei Gängen hat man es nicht gesagt, jetzt ist ein Gang später. Und sind wir da wie lachend, kann der umkehren. Darum ist es sicher wichtig, dass man nach wie vor sehr fokussiert bleibt. Es ist wirklich einfach noch nicht ab, es fängt Halbzeit. Und, möglichst um den nächsten Gang weiter so Gas geben.
5: Unter dem Stich sind die Berner jetzt vor, aber alle Top-Favoriten auch sonst, wie Samuel Giger oder Werner Schlegel aus der Ostschweiz, sind auch noch zuvorderst mit dabei. Es ist also absolut alles offen für den Nachmittag.
0: SRF Verkehrsinfo von 13.04 Uhr. Vor dem Gotthardtunnel Richtung Süden 8 km Stau und rund 1 Stunde und 15 Minuten Wartezeit ab Erstfeld. Dann Richtung Norden 5 km Stau und mindestens eine Dreiviertelstunde Wartezeit ab Quinto. Die Einfahrten Göschenen und Airolo sind gesperrt. Dann weiter Stau oder stockend in der Region Zürich vor dem Gubristunnel Richtung St. Gallen ab Dietikon und ab Urdorf Nord. Auf der A1 Richtung Zürich ab Baltenswil. Auf der A4 Richtung Zürich ab Affoltern am Albis bis Wetzwil am Albis, in der Region Basel auf der A2 Richtung Deutschland zwischen Hagnau und Wettstein, in der Gegenrichtung zwischen dem Grenzübergang Weil und dem Schwarzwaldtunnel, in der Region Solothurn auf der A1 Richtung Zürich zwischen Kriegstetten und Herkingen und in der Westschweiz auf der A9 Richtung Martigny zwischen Gerbre und Villeneuve sowie auf der A12 ab Châtel-Saint-Denis.
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0: Ja, wir sind den ganzen Tag live dabei beim Kilchberger Schwingen. Und Lukas Studer, wie erlebst du denn so Schwingende, Schwingfeste?
7: Ich habe einen von meinen ersten Einsätzen für SRF Sport, das ist vor über 20 Jahren, uiuiui, ich war an einem Schwingfest, Schwegalp, Schwingen. Ich musste einen Beitrag machen, also eine Zusammenfassung über den ganzen Tag. Und es hat einen gewonnen, der nicht im Schlussgang war und den haben wir nicht gefilmt. Das war damals nicht produziert. Das, hey, es hat mich voll verblasen auf dem Schnittplatz. Es ist wirklich, es ist so schlecht rausgekommen, ich werde es nie mehr vergessen. Und darum, wahrscheinlich auch darum, werde ich nicht mehr eingesetzt bei Schwingfest.
0: Okay. Aber du verfolgst es natürlich schon auch.
7: Ja, ja.
0: Oder? Alle
7: ja, ja.
0: Sportarten im Jahr.
7: Nicht ganz alle. Das ist auch zeitaufwendig. Ja, aber so stimmt. Schwingen, Ski natürlich, wo ich sehr viel im Einsatz bin, Fußball, Eishockey, das sind schon die Sachen. Leichtathletik, wo wir im Moment wahnsinnig Erfolg haben in der Schweiz. Macht grossen Spass, ja.
0: Und natürlich Champion der Champions.
7: Oh ja.
0: Da gibt es eine neue Staffel mit den grossartigen Sportlern, die sich da neu wieder messen. Über das reden wir natürlich auch noch heute Nachmittag in der Wochenrundschau. Eine Stunde gespielt, das ist unentschieden 1-1.
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0: Und den ganzen Nachmittag natürlich auch mit euch 0848 300 333 für die nächste Runde gegen den Lukas Luki Studer.

0: Das ist SRF 3 und wenn ihr jetzt gerade unterwegs seid, vielleicht mit jemandem im Auto, können wir es auch diskutieren. Sind ihr Team, ich will unbedingt gönnen oder Team mitmachen ist alles? Weil der Lukas findet es nicht einmal unsympathisch und hat er gesagt, du kannst es sagen. Er hat es vorhin gerade gesagt, der schlage ich.
1: Ja,
0: ich finde es schön, dass du dazu stehst.
1: Ich muss mental jetzt arbeiten, steht 1-1 und ich will einfach gewinnen und ich stehe dazu. Ja.
0: Marco Gemperli aus dem Rindl, das ist an dich gegangen. Dich schlage ich. Kannst du einen Konter geben am Lucky?
2: Ich versuche natürlich schon zum Schlagen. Also,
1: ja. Versuchen darfst du nie sagen. Du musst Vater gerade raus, ich schlage.
2: Okay, schlage.
1: Du tönst wieder Carlo Janka.
0: Ja, so tönst wirklich gell? So.
1: Der hat zwar immer gewonnen.
2: Ja, ich fast auch immer.
0: Schau jetzt. Bist du auch jemand, der gerne gönnt, in dem Fall?
2: Ja, ich habe auch schon öfters mitgemacht.
0: Also. Okay, und hast du auch schon gewonnen da?
2: Ja, schon ein paar Mal, aber das ist ein bisschen länger nicht mehr.
0: Also gut, denke,
2: die Leute wieder mal spontan. Ja.
0: Also, schauen wir.
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0: Es geht darum, wir haben eine bekannte Persönlichkeit, 10 Sekunden maximal von dieser Stimme. Und ihr sagt mir, wie viel braucht ihr, bis ihr wisst, wer das ist? Marco, wir starten in der ersten Runde bei dir. Wie viele Sekunden brauchst du, was denkst du? Oder Poker ist mal?
2: 4.
0: 4.
1: Ui.
0: Mhm. Lukas?
1: 2.
0: Boah, okay. Marco?
2: Ich versuche es mit 1.
0: Nein,
1: viel Spaß.
0: Also gut, 1 Sekunde haben wir, glaube ich, noch, also ich zumindest noch nie gehabt in dieser Runde. 1 Sekunde ist kurz drum, eine kleine Pause und dann gibt er 1 Sekunde, Marco. Nachher kann der Lukas die ganzen 10 Sekunden hören.
4: Es kommt mir sicher zu gut.
2: Der Passi, oder?
1: Ja, der war easy, Kopf.
0: 1 Sekunde. Du weißt eben nie, wer es ist. Das ist es halt. Manchmal ist es easy. Der Baschi wird morgen 40. Mhm. Und es gibt auch ein Doc auf Play SRF zusammen mit seiner Mami. Mega herzig zum Schauen. Aber Marco, souverän. Also muss man sagen, 1 Sekunde. Wir hören noch
4: es kommt mir sicher zu gut, dass ich ein Menschenfreund bin. Also ich habe Menschen gern. Und ich rede auch gern mit wildfremden Menschen. Und habe hier keine Berührungsängste.
0: Das ist so die Frage, wie er umgeht mit dem, dass man ihn halt kennt.
1: Aber so ist schon der Basti, oder? Wenn du ihn irgendwo triffst, er kommt gerade reden und erzählt und mit allen. Das ist mega schön, ja? So ein warmer Mensch.
0: Und es ist schon eine Stimme, die sehr, also eine ist, die man erkennen kann. Die Frage ist, wie ist die zweite Stimme? Alles offen. Lukas, wir müssten es bei dir zuerst haben. Wie viel Poker ist, wie viele Sekunden? Jetzt schaut er.
1: 5.
0: 5. Marco.
2: 3.
0: Ja, ich spüre die Anspannung. Ich weiß nicht, ob ihr das auch spürt, wo zuhört.
1: Ich kann Herzklopfen. Ich bin von keiner Sendung so nervös wie jetzt. Weißt du, was mache ich jetzt, Marco? Jetzt mache ich deinen Move. Eine.
0: Nein.
1: Learn from the best.
2: Viel Glück.
0: Gut. Ah, das ist einfach nur 1 Sekunde. Du kannst erben, Marco, falls er die Sekunde mit der, wenn es nicht reicht.
5: Landwirtinnen und Landwirte sollen.
1: Ja, Guy Parmelin.
0: Hey, ihr habt jetzt Glück, ich hatte zweimal wirklich sehr klare Stimme gehabt, aber das weiss man natürlich nie. Was mich jetzt nicht so freut, ist, dass es 1-1 steht. Das ist wieder meine Lieblingsdisziplin, nämlich eine Schätzfrage. Und ich muss auch die Schätzfrage sehr schnell haben, am liebsten innerhalb von einer Sekunde. Jetzt das Mal, du bist letztes Mal zweiter Stelle, Lukas, oder? Du hast sagen, mehr oder weniger, jetzt bist du zuerst. Gut, aber von dir muss ich sie nachher sofort haben. Marco, damit das fair bleibt. Gut. Ja. Wie viel? Und ich will einfach auch wieder einen mehr oder einen weniger. Ich will wirklich nicht rechnen. Das ist
1: kann nicht der anfangen?
0: Nein,
1: du kannst nicht. Kann nein,
0: kann nicht also Marco, wenn du willst anfangen, darfst du natürlich.
2: Ich gebe Lukas davon.
1: Warum jetzt?
0: Ganz Gentleman. Gut, Lukas, wie viele Tage geht es noch bis Heiligen Abend, bis am 24. Dezember 26? 1 Sekunde. Jetzt. Lukas?
1: 118.
0: 118. Was sagst du, Marco?
2: Weniger.
0: Du sagst weniger. Es sind 109. Oh, es ist immer die Schätzfrage am Schluss. Es ist immer die Schätzfrage beim Lukas.
1: Nein. Ja. Aber weißt du, was mache ich mega gern?
0: Was?
1: Das Feld von hinten aufrollen.
0: Also gut. Es ist noch nichts verloren. Ein Punkt für das Team Schweiz. Merci vielmals, Marco, fürs Mitspielen. Souverän gemacht mit dieser Sekunde. Und es heisst 2-1 für das Team Schweiz.

0: Sandra Maria Magdalena, der Lukas Studer Sportmoderator im Studio und hat so gar keine Regie gehabt, weil ich dachte, ich spiele jetzt endlich. Ja. Extra Maria Magdalena bzw. Sandra, weil du ja mal verliebt gewesen bist.
1: Ja, hast du das gewusst?
0: Ja, natürlich, habe ich recherchiert. Aber jetzt bist du entliebt, hat sich so ein bisschen...
1: Nein. Ich habe Poster im Zimmer gehabt vorher. Vom Bravo, hat es ja früher noch gegeben.
0: Ja.
1: Das kennen die älteren Zuhörerinnen und Hörer hoffentlich noch. Hey, voll, Maria Magdalena, Sandra.
0: Es hat die auch Sandra aufgehängt und die Samantha Fox gehabt. Von dem her?
1: Ich habe beide gehabt.
0: Ja, du wirklich, hast beide
1: aufgehängt. Ja, wirklich. Aber Sandra ist schon. Das ist für viele. Ich bin noch recht jung damals. Mhm. Das ist für viele so. Wir haben so aufgeschaut auf die. So eine schöne Frau gesehen und irgendwie hat die etwas ausgelöst bei uns in der Jugend. Ja?
0: Mhm. Die haben zum Teil auch nicht so viel angehabt, also haben wir Samantha Fox. Es war immer ein bisschen knapp.
1: Ja.
0: Aber es ist ja, Musik ist allgemein ist etwas, was wichtig ist für dich. Mhm. Also, du warst selber auch in einer Band.
1: Ja.
0: Hast du mal Karriere angestrebt? So eine Musikerkarriere?
1: Hey, das ist so in meinen Jugendjahren. Wir haben eine Band gehabt, ich habe Schlagzeug gespielt. Wir waren vor allem wahnsinnig stolz auf den Bandnamen. Wir haben Mobis Dick geheissen.
0: Okay.
1: So, ein Wortspiel, muss glaube nicht näher darauf eingehen. Hey, ich habe es geliebt. Ich liebe Musik. Ich habe über 10 Jahre Geige gespielt, leider aufgehört. Ich habe jetzt mit meiner Tochter wieder zusammen angefangen. Mhm. Aber ich habe es nicht mehr angebracht. Wirklich, das ist so ein komplexes Instrument. Schlagzeug habe ich letzte Woche wieder das erste Mal gespielt, seit ewig. Bei einem Freund von mir, der noch eins aufgestellt hat. Und es hat mich schon wieder ein bisschen gepackt. Das ist so etwas Schönes. Auch wenn ich an Konzert gehe und die Musiker sehe, wie sie das zweite, das vierte, das sechste, was auch immer, auf dieser Bühne stehen. Und jeder beherrscht sein Instrument und zusammen gibt es einen Klang. Hey, das ist so schön. Also wenn ich einen Berufswunsch hätte, ich wäre auch gerne Musiker. Ich finde das so schön. Also ich bewundere alle, die das können.
0: Ja, das finde ich auch.
1: Ja.
0: Man merkt ja, dass es etwas macht mit den Leuten, was auch so amateurmäßig. Es ist einfach so, ja, es ist ein Geschenk, wenn man das zusammen machen kann.
1: Sehr. Und ich stehe auch auf am Morgen, sehr schön, ich mache ist Musik.
0: Mhm.
1: Radio oder Playlist. Geht manchmal gewisse Leute auf den Wecker, das weiss ich. Aber ich sage, ich brauche immer Musik um mich und im Auto da.
0: Was motiviert dich denn? Wir fragen ja immer wieder auch Sportlerinnen und Sportler, welchen Song motiviert dich? Hast du so einen, der dich gerade aufkickt, wenn du jetzt irgendwie so einen Energietief hast, aber nachher noch eine lange Sendung?
1: Hey, im Moment bin ich sehr auf Muse fixiert.
0: Haben
1: ein neues Album rausgegeben. Unraveling zum Beispiel, ein grossartiges Lied. Die sind im Dezember, spielen sie. Dort in Zürich gehe ich ins Konzert. Grossartig.
0: Mhm.
1: Die haben so eine Wucht und so eine melodische Art, die Musik zu zelebrieren. Metallica ist auch ganz tief bei mir im Herz. Bin ich auch erst gerade letztens im Konzert gewesen. Also wenn ich das höre, dann geht es mir immer so 10-20% besser.
0: Lukas Studer im Studio, Sportmoderator, aber ich höre gerade auch ein grosses Herz für Musik. Die Wochenrundshow hier bei uns noch bis am 3. Aktuell steht es für Team Schweiz 2, Lukas Studer 1. Glaub.

0: in der Region Zürich, vor dem Gubristunnel Richtung St. Gallen, ab Dietikon und ab Urdorf Nord, auf der A1 Richtung Zürich ab Baltenswil, in der Region Basel auf der A2 Richtung Deutschland zwischen Hagnau und Wettstein, Richtung Luzern zwischen dem Grenzübergang Weil und dem Schwarzwaldtunnel, daher auf der A3 ab der 3 Rosenbrücke und in der Region Solothurn auf der A1 Richtung Zürich zwischen Kriegstetten und Herkingen.
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0: Der Lukas Studer mit 2-1 hintereinander hat ja das auch gemacht. Er will unbedingt gönnen. Jetzt ist er irgendwo außerhalb vom Studio. Wahrscheinlich holt er sich auch ein bisschen Energie für die nächste Runde. Ihr könnt gegen ihn antreten. Jetzt melden auf 0848 300 333. Das ist SRF 3. Wir schauen zurück auf die Woche.

0: Secure Friday, I'm in love. Wochenrundshow steht 2-1. Und Lukas Studer, jetzt in dem Moment übergebe ich wieder dir, um Maja Brühwiler vorstellen, aus Wielen bei Wiel im Thurgau. Weil ich finde immer, und Maja schaltet auch auf, bei so Sachen, oder? Kannst du auch ins Fettnäpfchen treten als Moderatorin? Ich weiss ja nicht, was wir über euch erzählen, wie ihr euch kennen und was nicht.
1: Ja, ich glaube, wir zwei, Maja und ich, wir können jetzt auch ganz, ganz fest ins Fettnäpfchen treten, weil Maja ist die Mutter von der Freundin von meinem 15-jährigen Sohn. Habe ich so richtig gesagt, gell? Du bist auch auf dem Stand, Maja.
2: Ja, ich weiss, gleich wie du, ja.
1: Schlaft Lea noch?
2: Ich bin am
1: Schaffen,
2: ich weiss
1: es im Fall gar
2: nicht.
1: Weisst du nicht einmal? Also, ich glaube, mein Sohn, der Lennox, der schläft wahrscheinlich noch um diese Zeit. Der kommt jetzt das nicht mit, über was wir hier erzählen. Ja. Aber die beiden haben sich kennengelernt im Sportstudio.
0: Ja, schau jetzt, ja, ist noch nämlich, ein bisschen
1: gekoppelt. Ja, ein bisschen. Ein bisschen haben wir gekoppelt, Maja.
2: Nein, du vielleicht.
1: Ja, ja. Nein, also
2: ich denke, das wäre ja noch passen, gell?
1: Hey, ja, deine Tochter, die Lea, ist so eine coole und die passt super zu meinem Sohn.
0: Also komm, jetzt zum
2: Die verzählst du schon alles. Zusammen, ja, weißt du so, ja. Herzig, gell?
0: Also, eure Kinder passen super zusammen. Ihr, Maja, gell, du weißt es, ihr spielt gegeneinander. Du bist im Team Schweiz und spielst gegen den Lukas, wo du Zölle leihst. Den Lukas Studer auf der anderen Seite. Er ist hintereinander mit 2-1.
1: Bist du nervös, Maja? Ja. Genau. Sorry, Schnepp, bist du nervös?
2: Ja, mega. Okay. Mega, mega. Du hast gerade Schnepp, ich glaube.
0: Also komm, dann lassen wir zuerst den Lukas spielen. Du bist im Pflegeheim am Arbeiten und hast nicht so viel Zeit. Dann machen wir gerade beide Runden. Genau. Prémanche kommt gerade hinterher. Ja. Also, dann sind, Lukas, das sind deine 30 Sekunden. Geburtstag Barry Gibb von den Bee Gees. Wird er 70 oder 80?
1: 80.
0: Richtig. Filmfestival Venedig. Lebenswerkpreis für George...
1: Clooney.
0: Richtig. Rekordergebnis von Schweizer Banken letztes Jahr mehr oder weniger als 50 Milliarden.
1: Mehr.
0: Richtig. Weltraumteleskop ist ins All gestartet. Von der NASA oder CIA?
1: CIA.
0: NASA. Filmfestival wo in Italien?
1: Venedig.
0: Richtig. Shitstorm gegen einen neuen Film mit dem LG oder Mohamed Ali?
1: LG.
0: Ali. Ja. Gut, 1, 2, 3.
1: Lecker, ist er stark.
0: Das sind 5 Punkte.
1: Viel Spass, Spass, Maja. Viel Spass. Ich
2: nice.
1: Aber du kannst es, ich weiss es. Du, Maja und ich sind übrigens auch schon zusammen an der Olma gewesen. Also ich kenne Maja vor der Lennox, die Lea kennengelernt hat. Wir kennen uns schon länger. Und wir sind auch schon zusammen an der Olma gewesen. Weißt du noch?
2: Ich weiss es noch, ja.
0: Da können wir dir wieder Sachen, das Licht.
2: Jetzt hören wir mal Buch erzählen, Lukas.
1: Ja, ist gut.
0: Ich finde es noch spannend.
2: Wir werden nachher alle auch mitkommen.
1: Ja, genau.
0: Also, 5 Punkte hat er gemacht, also richtig vorgelegt, Maja.
2: Das ist viel, ja.
0: Das ist viel, ja. Aber es ist Schlag zum Schlagen. Mir schlägt es. Es ist möglich. Ich habe dir 6 Fragen. 7. 30 Sekunden, wenn du etwas nicht weißt, Maja, sagst du weiter. Welcher Fußballer tritt aus der argentinischen Nazi zurück? Der Lionel?
2: Essi.
0: Richtig. Geburtstag. Filmstar Salma Hayek wird 50 oder 60?
2: 60.
0: Richtig. Letztes Konzert vor der Karrierepause von der Arianna?
2: Andi.
0: Richtig. Novartis will in Kleinbasel 130 Stellen auf- oder abbauen?
2: Ab.
0: Richtig. Welcher Tennisspieler spielt sein letztes Grand Slam-Turnier? Das Dan? Richtig, ist ein bisschen spannend, aber ich habe mich noch verschnürt. Darum nehme ich den sicher noch. 1, 2, 3. Nein, das ist jetzt nicht wahr. Ich mache mich fertig.
1: Das sind auch 5.
0: Nein. Hey, das ist jetzt die 4. Schätzfrage. Nein, wirklich.
1: Hey, stark, Maja. Echt stark.
0: Ah, ja.
2: Die
1: Thurgauer, gell, Lukas? Hey? Wenn zwei Thurgauer zusammen spielen,
2: dann auch nichts.
0: Aber nein, du hast auch noch Hilfe im Hintergrund, muss man sagen. Ihr habt da gute Teamarbeit geleistet, Maja.
2: Aber miteinander weil ich gleich Antworten.
0: Absolut,
2: ja.
0: Richtig gute Teamarbeit.
1: Darf man das? Ist das erlaubt?
0: Natürlich. Natürlich.
1: Wo steht das in
0: der Statute? Für Hörerinnen ist das immer eigentlich alles erlaubt. Also, dafür schätzt du zuerst, Maja. Und zwar muss es ganz schnell gehen. Wie viele verschiedene Schwinger haben das Kilchberger Schwingen bis jetzt gewonnen?
2: Das ist halt mein Mittel, ja, schwingen.
0: Nein, aber nicht.
2: Wie viele verschiedene Schwinger, ja? Wie lange gibt es da schon?
0: Sag eine Zahl, bevor der Lukas. Du darfst nicht googeln, Lukas, gell?
1: Nein,
2: ja,
1: nicht.
0: 20. 20, sagst du. Was sagt der Lukas mehr oder weniger? Wie viele Schwinger?
1: Seit wann gibt es das?
0: Nein, jetzt muss ich gerade haben, die Antwort.
1: Weniger.
0: Weniger. Das wären dann 19, wären weniger.
1: Ja.
2: Nein,
0: und das mal stimmt, hat der Lukas erst mal richtig geschätzt. Es sind 18. Ja. Es wären 19 cool. Sieger, aber der Karl Meli hat zweimal gewonnen. Also sie sind beide unglaublich nah gewesen, Maja.
1: Krass, aber weißt du was, Maja, wenn wir uns das nächste Mal sehen, an der Olma im Oktober, geht die erste Runde geht auf mich. Und die zweite auch, ist gut?
2: Und die letzte auch.
1: Ja, das werden die dritte sein.
0: Also gut. Ja, das, und Maja, ja, damit ist es wieder sehr spannend, weil es ist genau ausgeglichen. 2 Punkte für das Team Schweiz und 2 Punkte für den Lukas Studer. Merci fürs Mitspielen.
2: Danke.
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0: Take that bei SRF 3. Samstag ist ja häufig auch so ein Tag, um sich zu erholen. Der Lukas Studer im Studio ist allerdings der Mann, der selber nicht so entspannt ist in einer Spielshow. Also er will einfach gönnen. Und auch sonst so die ehemaligen Sportstars nochmal so richtig zum Schwitzen bringt. Er moderiert Champion der Champions. Das sind 7 ehemalige Sportstars, die in unterschiedlichen Disziplinen gegeneinander kämpfen. Sie wohnen zusammen in einer Villa und jede Woche geht jemand raus. Und Lukas, die 3. Staffel, die startet schon bald. Wie ist denn das bei diesen ehemaligen Champions, die sich gönnen, gewöhnt sind? Wie ist es dort mit dem Ehrgeiz?
1: Es ist immer fantastisch zu beobachten, weil sie kommen am ersten Tag und sagen, hey, ist mega cool da, dass ich dabei sein darf. Ich freue mich zusammen ein bisschen hier in Italien, der Sonne sein. Und ob ich jetzt gewinne oder nicht, das spielt mir keine Rolle. Und kaum geht es los, hat es bis jetzt noch jede und jede packt. Also das ist so ein ganz ein anderer Schlag Mensch, oder? Der Profisportler, Profisportlerin, die wollen, die seit sie klein sind die in einer Competition drin, die wollen und müssen gewinnen. Und da habe ich zum Teil Szenen erlebt. Also weißt, wenn sie verlieren, dass sie auf dem brüllen oder dass irgendein ein Scheitel kaputt schlägt oder schnell gehen spazieren. Dann kommen. Ich mag mich erinnern, der Andi Egli hat letztes Mal mitgemacht und der ist in einer Challenge als erstes raus und dann ist er einfach schnell am Strand ab und hat mit dem Fuß in den Sand hineingekickt. Und das ist grossartig, oder? Das zeigt so viel aus. Das ist noch in denen innen, das sind wie so, die haben einfach das Gen mehr als mir.
0: Sie mühen ja, sonst wären sie nie die gewesen, wo absolut, sie sind. Ja. Und was hat dich so überrascht bei diesen 2 Staffeln?
1: Mich überrascht immer wieder, wie offen dass sie sind. Also es ist ja nicht nur der sportliche Wettbewerb, der zählt, sondern wir haben immer jemanden im Zentrum, der über sein Leben, über ihre Karriere erzählt, auf dem Sofa. Und das ist immer hoch emotional, weil es kommen ganz viele Sachen. Ich bin bei diesen Gesprächen vor Ort nie dabei, ich lasse sie allein.
0: Sie sind wirklich ganz allein?
1: Ja, die sind allein dort, mit den Kameraleuten. Weil sie haben untereinander ganz andere Fragen, als ich hätte. Und das ist auch die Idee vom Konzept. Und die verstehen einander. Also wenn sie über Niederlagen reden, wenn sie über Verletzungen reden, über Sieg, dann schauen die einander an. Sie wissen ganz genau, wo dass sie jetzt die Emotionen holen können, um was es geht. Das weiss ich weniger, ich bin nie Profisportler gewesen.
0: Aber es sind auch immer sehr berührende Gespräche.
1: Absolut, ja.
0: Jetzt ist ja eine neue Staffel im Oktober. Wer ist dabei? Darf man das schon raushauen?
1: Ja, hauen wir jetzt raus. Anita Weiermann ist dabei. Petra Klingler. Tanja Frieden. Kevin Lötscher ist dabei gewesen. Sergej Aschwander, Carlo Janka und Kilian Wenger.
0: Oh, spannend.
1: Ja.
0: Und schon abgedreht, schon alles fertig?
1: Alles abgedreht. Im Mai waren wir im Salento, das ist in Apulien, in Nardò, ganz ein herziges kleines Dörfli. Und am Montag jetzt habe ich die ganzen 6 Sendungen vertont. Und es ist grossartig geworden. Wirklich, es gibt ganz viele Überraschungen, es gibt wieder viele Tränen, es gibt viel Schweiß, es gibt wunderschöne Geschichten, es gibt traurige Geschichten. Also
0: ein kleines Spoiler, kann man schon etwas verraten? Wer oder welche oder welcher Sportler hat dich überrascht, so vielleicht auch persönlich, oder hast du ihn nicht so kennt oder zeigt sich von einer anderen Seite?
1: Also mich persönlich, ich habe während der Karriere von Carlo Janka sehr viel mit ihm zu tun gehabt. Olympische Spiele, Weltmeisterschaften, Wengen, Adelboden, überall x 100 Interviews mit ihm geführt. Und er ist ja bekannt, dass er nicht so viel redet. Also der Iceman, oder? Und der hat sich wahnsinnig gewandelt. Also der hat Sachen erzählt und ist in dem Sofa-Gespräch hat er sich geöffnet und über Emotionen geredet. Das hat mich wahnsinnig überrascht. Habe ich nicht gedacht. Und darum habe ich ihn auch eingeladen in diese Sendung, weil ich das Gefühl hatte, den Mensch hätte ich mal von einer anderen Seite zeigen und kennenlernen, weil die andere Seite gibt es. Und die gibt es. Und er sagt von sich selber auch, das musste ich lernen. Und was er auch sagt, mittlerweile, wenn er irgendwo eingeladen ist an eine Talkrunde, dann hat der Moderator oder Moderatorin 100 Fragen parat, weil sie gehen eh davon aus, dass er nicht viel sagt. Und dann kommen sie höchstens zu 3. Weil er redet so viel im Moment. Und das ist wirklich eine ganz schöne Erfahrung gewesen. Nicht nur mit ihm, auch mit anderen.
0: Ja, klar. Spannend. Also viel mehr darfst du nicht verraten. Es ist zu sehen am 17. und am 24. Oktober.
1: Ja.
0: Und SRF Play nehme ich an. Überall, wo man es will.
1: Ja.
0: Wer gönnt, wirst du natürlich nicht verraten. Ein Tipp auch nicht.
1: Jemand von diesen 7.
0: Jemand weiblich oder jemand männlich. Wer?
1: Das ist korrekt.
0: Champion der Champions am 17. Start auf SRF.

0: Was hat eigentlich der Lukas Studer als Gastgeschenk dabei? Ein Äpfel. Und gerade ein Kommentar, hat wahrscheinlich mit dem Durchgang zu. Aber nein, es ist ein Chili, das der Lukas schon ein paar Mal angehört hat. Und eins von der Lieblingschili ist.
1: Jawohl.
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2: Die Nachrichten von SRF um 2 mit Sandro Peter. Eigentlich sollten Spezialärztinnen und Ärzte weniger verdienen mit den neuen Tarifen. Einige würden stattdessen aber mehr verdienen, sagt ein Krankenkassenverband. Und der Präsident der Mittepartei Bregi lanciert den Wahlkampf für die eidgenössischen Wahlen im nächsten Jahr. Das Wetter: Am Nachmittag lockern sich die Wolken auf bei rund 27 Grad. Seit Anfang Jahr müssen Ärztinnen und Ärzte anders abrechnen. Es gelten neue Tarife. Nun zeigt sich, mehrere Gruppen von spezialisierten Ärztinnen und Ärzte verdienen damit mehr und nicht weniger, wie das erwartet worden war. Einige ließen Patientinnen und Patienten zu häufig in die Praxis kommen, um mehr zu verdienen, sagt die Direktorin des Krankenkassenverbandes PrioSwiss in der Samstagsrundschau. Nathalie Christen.
3: Das Lohngefälle zwischen spezialisierten Ärztinnen und Ärzten und jenen mit weniger Einkommen in der Hausarztmedizin sollte eigentlich kleiner werden mit dem neuen ambulanten Tarifsystem. Doch die ersten Zahlen zeigen, während die Löhne in der Hausarztmedizin stagnieren, haben die Einkommen einiger spezialisierter Gruppen stark zugelegt, statt zurückzugehen. Saskia Schenker, Direktorin des Krankenkassenverbandes PrioSwiss.
4: Auch wir sehen in den Daten, dass gewisse Spezialbereiche überschiessen, zum Beispiel die Augen, Ärztinnen und Ärzte und auch, wo unter dem Radar fliegen, Dermatologinnen und Dermatologen. Es hat weitere, aber da müssen wir ganz spezifisch auf den Grund gehen.
3: Auch bei Urologen und Chirurginnen und Chirurgen gäbe es ein enormes Wachstum. Ein möglicher Grund sei, dass in der Tarifstruktur etwas nicht stimme, was dann korrigiert werden müsste. Die Versicherer würden in den Daten aber allmählich auch andere Muster erkennen, etwa mehr Behandlungen. Konkret:
4: Wir wissen jetzt bereits zum Beispiel, dass Pauschalen, wo Behandlungen so ausgelegt sind, dass die ganze Behandlung an einem Tag gemacht wird, zum Beispiel Patientinnen und Patienten auf 2 Tage bestellt werden und Pauschalen 2-mal abgerechnet wird.
3: Dagegen würden die Krankenkassen vorgehen, sagt Schenker.
4: Das ist nicht erlaubt in der Tarifstruktur. Das wissen die entsprechenden Leistungserbringer. Und dort werden dem Versicherer in der sogenannten Wirtschaftlichkeitskontrolle respektive, ich muss das harte Wort sagen, in der Betrugsbekämpfung auch Rückforderungen stellen.
3: Die Rückforderungen sollen Anfang Jahr erfolgen, sobald die Krankenkassen über die vollständigen Daten verfügen. Bei den Hausärztinnen und Hausärzten jedoch kündigt Schenker an, der Krankenkassenverband werde sich für eine Korrektur einsetzen, sodass ihre Löhne, wie ursprünglich geplant, ansteigen.
2: Mitte-Präsident Philipp Matthias Bregi hat an der Delegiertenversammlung seiner Partei den Wahlkampf für die eidgenössischen Wahlen eröffnet. Die Mitte müsse mutiger auftreten, um bei den Wahlen im Herbst nächstes Jahr Stimmen dazu zu gewinnen, sagte Bregi.
5: Wir wollen aus eigener Kraft so stark werden, dass unser Anspruch auf den 2. Sitz im Bundesrat selbstverständlich wird. Dafür müssen wir 2027 weiter zulegen.
2: Die Mitte müsse offensiver auftreten.
5: Überlassen wir Sicherheit, Migration, Kaufkraft, Gesundheit und Generationsgerechtigkeit nicht den politischen Polen.
2: Dass ein Thema schwierig sei, sei kein Grund, es anderen zu überlassen, so Philipp Matthias Bregi weiter. Die Mitte-Partei hat an der Delegiertenversammlung im freiburgischen Grand Spaco heute auch die Parolen zu 2 Abstimmungsvorlagen gefasst. Sie sagt Ja zur Zusatzfinanzierung der AHV über eine höhere Mehrwertsteuer und auch der Lockerung des Kriegsmaterialgesetzes stimmt sie zu. Sie will also die Regeln für den Export von Schweizer Waffen und Rüstungsgütern lockern. Beide Vorlagen kommen Ende November zur Abstimmung. 2 Meldungen aus dem Ausland in der Übersicht. In Nepal konnten 10 Tage nach der Flutkatastrophe 2 weitere Menschen gerettet werden. Ein Arbeiter wurde aus einem Tunnel eines Wasserkraftwerks geborgen. Eine Frau wurde lebend in den Trümmern ihres zerstörten Hauses gefunden, wie die nepalesischen Behörden mitteilen. Weiterhin werden in Nepal mehr als 5000 Menschen vermisst. Die Zahl der Todesopfer liegt bei mindestens 1300. Der deutsche Schauspieler Michael Mendl ist gestorben. Er wurde 82 Jahre alt. Jahre alt. Das bestätigt seine Agentin. Mendel spielte in unzähligen Kino- und Fernsehfilmen und Serien mit. 2004 war er im Spielfilm Der Untergang zu sehen. Für seine Rolle als ehemaliger Kanzler Willy Brandt im Film Im Schatten der Macht gewann er vor 20 Jahren eine goldene Kamera. Und noch eine Meldung vom Radsport. Der Slowene Tadej Pogacar beendet seine Saison vorzeitig. Das teilt sein Team mit. Pogacar ist vor einer Woche bei der Spanien-Rundfahrt Vuelta gestürzt und hat sich verletzt. Nun wolle er sich vollständig auf seine Genesung konzentrieren. Damit verpasst Pogacar das WM-Straßenrennen, die Lombardei-Rundfahrt und die Rad-Europameisterschaft. Das Wetter. Am Nachmittag lockern sich die übrigen Wolken zunehmend auf und es wird vielerorts ziemlich sonnig. Morgen wird es meist sonnig. Die Höchstwerte liegen heute und morgen bei rund 27 Grad. Das waren Nachrichten von Radio SRF. Verantwortlich Patrick Walter.
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7: Mit dem Reto Wittmer und dem vierten Gang, der am Kilchberger losgegangen ist. Die stärksten Schwinger vom Tag sind im vierten Gang noch nicht im Sackmaul gestanden. Die kommen dann erst noch. Aber die Ausgangslage ist enorm spannend, weil keiner alle drei Gänge gewonnen hat. Es sind ganze 17 Schwinger innerhalb von einem halben Punkt klassiert. So Ausgangslage gibt es zum Start in einem Schwingernachmittag eigentlich höchst selten oder praktisch nie. Ganz vorne sind leicht mehr Berner als Ostschweizer vertreten. Aber von den Top-Favoriten sind Studemann, Schlegel, Giger oder Moser noch immer ganz vorne dabei. Oder amtierender Schwingerkönig der Arno Norlik hat mit zwei Siegen und einem Gestellten noch immer intakte Chancen auf einen Festsieg. Die Ausgangslage ist natürlich auch für die Einteilung eine riesen Herausforderung. Weil so viele Schwinger fast gleich viele Punkte haben, ist es schwierig, dass am Schluss nicht jemand auf das Mal ganz viele Schwinger gleich viele Punkte haben und für einen Schlussgang in Frage zu kämpfen. Aber eben, auf das Mal geht es im Schwinger die Alben schnell. Zusammengefasst kann man aber sicher sagen, dass überhaupt noch nicht abzuschätzen ist, wer das am Abend könnte zuoberst stehen. Aber alle Top-Favoriten sind noch dabei. Der vierte Gang der geht langsam aber sicher in die entscheidende Phase.
8: SRF Verkehrsinfo von 14.06 Uhr. Stau oder stockender Verkehr in der Region Solothurn auf der A1 Richtung Zürich zwischen Lutherbach und Häkingen. In der Region Basel auf der A2 Richtung Deutschland zwischen Hagnau und Wettstein. Richtung Luzern zwischen dem Grenzübergang Weil und dem Schwarzwaldtunnel. Daher auf der A3 ab der Drei-Rosen-Brücke. In der Region Zürich vor dem Gubristunnel Richtung St. Gallen ab Dietikon und ab Urdorf Nord. Auf der A1 Richtung Zürich ab Baltenswil. In Graubünden auf der A13 Richtung Chur zwischen Rotenbrunnen und Reichenau. Vor dem Gotthardtunnel Richtung Süden 8 km Stau und rund 1 Stunde und 15 Minuten Wartezeit ab Erstfeld. Und Richtung Norden 5 km Stau und bis zu 1 Stunde Wartezeit ab Quinto. Die Einfahrten Göschenen und Airolo sind gesperrt.
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10: 2-2 unentschieden steht nach 2 Stunden gespielt und jetzt heisst es, jeder Punkt gibt einen Punkt, also nicht einfach die Schlusssieger, Siegerin gibt einen Punkt, sondern jede einzelne Frage. Und Lukas, eben, wir wissen, du bist ja ehrgeizig, was machst denn du eigentlich privat für Sport?
11: Ich spiele Tennis, Fußball. Mit den Senioren vom FC Pfäffiken, wobei die lachen jetzt alle, die zuhören, weil ich nicht so viel komme.
10: Aber wie bist du aufgestellt bei einem Match?
11: Der letzte Match ist etwa ein Jahr her.
10: Okay.
11: Sagt einiges aus. Ich habe zu wenig Zeit, oder?
10: Ja.
11: Weil wir halt am Abend arbeiten, ist schon eine Herausforderung.
10: Aber Tennis und Shooten ist das, was du am liebsten machst. Skifahren?
11: Ja. Skifahren im Winter natürlich sehr viel. Ich habe mir im Keller daheim so einen Fitnessraum eingerichtet, einen kleinen, wo ich alle zwei, drei Tage sicher runtergehe und ein bisschen für mich etwas mache. Mal ist es mir sehr wichtig, mich zu bewegen.
10: Ja, also es ist wichtig, sich zu bewegen und wichtig zum Gönnen. Darum ist natürlich die Frage, wer stellt sich am Lukas Studer in der letzten Stunde 0848 300 333 tretet gegen ihn an.
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10: Team Schweiz 2, Lukas Studer 2. Das ändert in dieser Stunde.

0: Tatana, Music is a passion. Ja, die einen sind ein bisschen am Chillen, andere am Wandern, wieder andere, die wir schon gehört haben, am Entsorgen. Und Cornelia Heule aus Stefan und ihre Tochter Manea sind am Zopfbach. Hoi Cornelia.
1: Hoi Judith, hoi Lukas.
2: Sali, hoi Cornelia.
0: Bist du ein Zopfbacher? Bäcker.
2: Ich?
0: Ja.
2: Hey, ich koche sehr gerne, aber backen bin ich Riesenpfeife. Ich habe letztes Jahr mit meinen Kindern Grittibänze gemacht. Mhm. Hey, die sind steinhart und ganz flach gewesen.
0: Wirklich?
2: Nein.
0: Das ist ja ein Zopfteig.
2: Ja, eben drum. Zopf.
0: Nein. Okay, ja, man kann nicht alles.
2: Nein, sorry. Cornelia, kannst du mir mal einen Zopf schicken?
1: Ja, ich glaube, du wohnst schon in der Nähe vom Greifensee. Das ist gar nicht so weit.
2: Ja, Pfäffikersee.
1: Pfäffikersee,
2: also kannst du ihn auch bringen.
1: Das ist auch nicht.
0: Jetzt teilt er da. Aber Cornelia, kannst du gut Salatsauce? Weil es gibt so Gerüchte, das heisst, entweder kann man gut Zopf machen oder gut Salatsauce. Beides
1: sind gesagt. Ja, dann kann ich besser Zöpfe machen.
2: Ah, oh, fein.
0: Immer im gleichen Team.
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0: Also ich gebe euch eine Stimme, die ihr retour gehört und nachher gebe ich euch drei mögliche Antworten. Ihr dürft auch die gleiche Antwort nehmen. Ihr sagt mir, wer ihr denkt, wer das ist. Das ist die erste, also das erste Rätsel. Ist das A, der Bastian Baker, der über Proben rund ums Musical Keep Cool erzählt? Ist es der Europarat, Generalsekretär Alain Berset, der erzählt, dass er sich im Sommer nie rasiert hat und darum jetzt eben den grauen Bart hat? Oder ist es der Stress, der sagt, warum sein neues Buch «Wie mit Stress umgehen» so wichtig ist? Cornelia, was denkst du?
1: Der Stress.
0: Der Stress.
2: Hätte ich auch gesagt, ja.
0: Der Stress. Mhm. Haben Sie es rausgehört? Mhm. Absolut richtig, wir hören es schnell.
4: Ich habe realisiert, dass wenn ich mich öffne und teile, was ich gehe oder meine Erfahrungen, ich habe das erlebt auf die MTV-Tour, es ist eine sehr wichtige Gespräch. Mentale Gesundheit ist ein sehr wichtiges Gespräch.
0: Mentale Gesundheit, wo eben auch ein grosser Teil im Buch darum geht, ist im Buch «Wie mit Stress umgehen». Gut, das ist hier ein Punkt, 3-3. Die nächste Stimme, die es gilt, herauszufinden, klingt so.
5: Helene, so auf dem Mist, ich will gar nicht. Ich weiß nicht, ob ich das nicht aber nein, ich bin nicht. Natürlich bin ich nicht vorher. Wenn ich gesagt habe, ich muss nicht weichen, dann habe ich gesagt, ich
0: habe es gesagt. Das ist es. Skirennfahrend Michelle Gysin, die erzählt, welchen Song sie kurz vor dem Start lässt. Ist es die Jodlerin und Sängerin Melanie Oesch, die sagt, warum sie mit Oesch die Dritte aufhört? Oder ist es die Musikerin Anna Rossinelli, die erzählt, wenn sie am Kiosk etwas kauft, dann erkennt man sie nicht selten an ihrer Stimme. Lukas?
2: Was ich zuerst?
0: Ja, ist gleich.
2: Anna Rossinelli.
0: Sagst du, was sagen dir, ja. Cornelia und Manier?
1: Ja, ich hätte das auch gesagt.
0: Es
1: ja.
0: sind alle gleicher Meinung. Wir hören.
5: Helene, so auf dem Mist, ich will gar nicht. Wenn ich so am Kiosk irgendetwas kaufe, wenn ich, die Leute kennen mich nicht, aber dann schwätze ich und dann sagst du, sie haben genau die gleiche Stimme wie Frau Rossinelli.
0: Das ist nochmal ein Punkt gehabt. Also es ist 4-4.
2: Sehr schöne Stimme, finde ich.
0: Finde ich
2: ja. So ein bisschen rauchig, markant.
0: Das ist so. Und wie ist es bei dir, wenn man dich erkennt? Gibt es so einen Satz, den man sagt zu dir? Oder
2: eine
0: Bemerkung?
2: Ich kenne sie.
0: Aber,
2: das finde ich auch so lustig. Ich sage, nein, du kennst mich nicht, aber du hast mich schon gesehen. Dann, aber so, es entstehen eigentlich auch viele gute Gespräche daraus. Gerade gestern war ich in einem Restaurant und dann ist der Koch rausgekommen und ist zu mir gekommen und gesagt, hey, du bist doch vom Sportpanorama, gell? Mega schön, bist du da. Und dann ist ein Argentinier gewesen, haben wir zusammen Spanisch angefangen und ist einfach etwas Schönes daraus entstanden und ich habe jetzt eingeladen, um in den ersten Sportsendung mal zuschauen. Ich finde so Austausch mega schön, ja.
0: Das ist schön. Muss ich keinen Zopf mitbringen, oder?
2: Ein Stück Fleisch aus Argentinien.
0: Ja, so. Hey, ich, Cornelia und Manea, danke vielmals fürs Mitspielen. Wir haben souverän 2 Punkte geholt.
2: Cool.
1: Danke noch. Ich kann einen Nachmittag noch.
2: Hey, ja.
0: Ciao.
2: Tschüss zusammen.
1: Ciao, ciao, Luca.
2: Danke vielmals. Ich freue mich auf den Zopf.
0: Ja, ciao zusammen.
2: Ciao.
0: Also 4-4, es ist noch alles offen.
2: Ja.
0: Es gibt eine alles entscheidende Runde.
2: Gibt nur noch eine?
0: Nur noch eine, die alles entscheidet.

0: Du kannst schon mitbieten. Ja, sehr schön. Wieso bist du nie Radiomoderator geworden? Der Ruck hast du drin im Studio, Sportmoderator und gleichzeitig wahnsinnig musikaffin.
1: Gute Frage.
0: Primarlehrer bist du ursprünglich. Ja. Eigentlich schade. Ich denke immer wieder, es ist ja schön, dass du einen Beruf hast, der dir gefällt, aber Primarlehrer, so eine richtige Wertigkeit für Gesellschaft, oder?
1: Ist so sinnstiftend und immer wichtiger. Und die Bedeutung von einem Primarlehrer und auch der Respekt vor den Lehrern allgemein, habe ich glaube wirklich erst bekommen, seit ich eigene Kinder habe, die in der Schule waren. Mhm.
0: Weil du siehst, wie der Unterschied ist,
1: Wahnsinn,
0: oder?
1: Wahnsinn. Es ist ein extrem schöner Beruf. Ich habe 3 Jahre unterrichtet, aber nie, ich gebe es ganz ehrlich zu, nie jetzt mit voller Leidenschaft, weil ich gewusst habe, ich will eigentlich zum Fernsehen, ich will Sportjournalist werden. Das war schon sehr, sehr früh klar gewesen. Und aber gleich wollte ich es ausprobieren nach der Ausbildung, nach dem Lehrerseminar, um zu spüren, ist es wirklich nicht das? Und ich bin dann noch an Zürcher Fachhochschule, habe Journalismus und Unternehmenskommunikation studiert und dann so zum Fernsehen gekommen. Und ich bereue es keine Sekunde. Und wenn ich mir vorstelle, wenn ich jetzt wieder müsste Schule gehen müsste, ich kann es mir einfach nicht vorstellen. Ich glaube, ich habe keine Geduld mehr.
0: Also eben darum, riesen Respekt für alle, die das machen.
1: Voll.
0: Absolut. Ja. Also du hast noch eine Rüge bekommen. Und zwar vom Hampi aus Kirchberg, St. Gallen. Offensichtlich schaut der SRF 3. Er schreibt, der Lukas ohne Chile. Allererste Mal. Das hat jetzt echt nicht gedacht. Voll der Stilbruch.
1: Nein, Hampi.
0: Du hast es ausgezogen. Ja. Es ist für euch reserviert.
1: Ja, ich habe ja eins hier dabei und wenn ich es jetzt anlege, in diesem Studio hier, wir haben etwa, was haben wir, 38 Grad da hin?
0: Schon noch warm.
1: Dann ist es nachher flotschnass, verschweißt und das will doch niemand. Darum habe ich jetzt heute mal keinen an. Ist gut, Hampi? Sorry.
0: Also Hampi, was du etwas so Medium bist, so in der Grösse vom Lukas Studer, könntest du dich auch noch kurzfristig dafür bewerben auf 079 308 33 33, weil es wird weggehen. Du wirst noch entscheiden, wer es überkommt. Genau.
1: Der Marc Reichert hat mir übrigens geschrieben, das ist eine SC Bern-Legende, unser Experte im Hockey. Er würde es sehr gerne nehmen. Das Problem ist, der Marc ist fast 2 Meter gross und ein Riesenschrank.
0: Hat er geschrieben, ob er es anlegen oder einfach so?
1: Ja, das hat er nicht geschrieben. Vielleicht hat er die Fasnacht mitnehmen, um die Knie herum.
0: Ja, genau. Also ja, man darf es auch haben, wenn man ein Schrank ist oder Schwinger oder wer auch immer. Aber es wäre schön, wenn es jemand anlegen könnte.
1: Ja, ich bin eher ein Schmaler. 1,84 gross, Grösse M. Etwa, ja.
0: Wie schwer?
1: Ich? Ja, so 78.
0: Schuhgrösse?
1: 42.
0: Was gibt es noch für Wert?
1: Bruni Haar.
0: Bruni Haar. Hast du mal den Bodymass? Nein, nicht den Bodymass. Es gibt doch da so, weißt du, Muskelanteil, Fettanteil. Machst du so Zeug? Bist du einer, der so die.
1: Null.
0: Nicht?
1: Nein.
0: Du musst nicht immer schauen, was alle. Oder Schlaf tracken oder alles.
1: Nein, es gibt ja die Uhren, die alles verfolgen. Genau. Wie hast du geschlafen? Wann musst du ins Bett? Hast du zu viel Alkohol gehabt? Und so weiter. Hey, das wäre nichts für mich. Ich fühle mich überwacht. Ich hätte einfach so leben, wie ich bin. Und wenn ich Lust habe auf ein Glas oder auf eine Flasche, dann nehme ich die. Wenn ich Lust habe auf Gummibärli, habe ich jetzt übrigens gerade 2 Päckchen schon verdruckt.
0: Ich weiß,
1: dann genau. Nehme ich die. Ey, nein.
0: Nach dem Lustprinzip.
1: Ja, ja. Aber ich habe auch vielleicht ein bisschen das Glück, dass ich nicht. Ich bin eher ein schlanker Mensch und nehme praktisch nie zu oder ab. Es ist immer so ein bisschen gleich.
0: Fies.
1: Egal, was
0: so
1: ich reinhaue.
0: Aber der bist chillt. Er ist nicht chillt, weil es ums Gönnen geht.
1: Stimmt.
0: Und es ist eine Ausgangslage. Ui, ui, ui. Es ist exakt 4 zu 4. Die nächste alles entscheidende Runde dann etwa

0: im Schwarzwaldtunnel, daher auf der A3 ab der Drei-Rosen-Brücke, in der Region Zürich vor dem Gubristunnel Richtung St. Gallen ab Dietikon und ab Urdorf Nord, auf der A1 Richtung Zürich ab Baltenswil, in Graubünden auf der A13 Richtung Chur zwischen Rotenbrunnen und Reichenau, vor dem Gotthardtunnel Richtung Süden 8 km Stau und rund 1 Stunde und 15 Minuten Wartezeit ab Erstfeld und Richtung Norden 5 km Stau und bis zu 1 Stunde Wartezeit ab Quinto, die Einfahrten Göschenen und Rolo sind gesperrt.
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0: Es steht exakt 4-4. Was hast du jetzt für eine Strategie für die nächste entscheidende Runde?
3: Jetzt muss ich glaube ich ein auf Trash Talk um.
0: Es geht um Fragen und Antworten.
3: Ja. Aha, nein, kann ich nicht.
0: Also beim Gegner, meinst du?
3: Gegner, ja. Jetzt muss ich den Gegner ein bisschen bearbeiten. Also, ich glaube, in dem ins Hirn hineingehen. Das hat mir mal ein Sportler gesagt. Wenn du das schaffst, du musst ins Hirn hinein vom Gegner. Wenn du das schaffst, hast du gewonnen.
0: Und das tut ihm böse. Und wie, ja. Wie, was hat er gesagt? Wie gehst du ins gegnerische Hirn?
3: Ja, indem du vielleicht komisch verhaltest, indem du eine gewisse Unsicherheit gibst, indem du verbal kaputt machst.
0: Okay, wow, wir dürfen da so gespannt sein, was der Lukas Studer noch für einen Trumpf aus dem Ärmel zieht. Bei 4-4 unentschieden, die entscheidende Runde geht nachher.
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0: Ja, ist auch eine Art mentales Training, oder?
3: Ja, ja. Das mentales Gehört auch zum Sport.
0: Gegnertraining.
3: Ganz wichtig.

0: Bevor Lukas Studer, Sportmoderator im Studio, vorhin erzählt, was seine Strategie ist. Nämlich im Gegner ist sein Hirn rein und dort irgendwie ein bisschen manipulieren. Mhm. Ich glaube, Oli Haio aus Zollikofen, du hast das jetzt gerade gespürt in den letzten 2-3 Minuten, oder?
1: Ja, total, aber er hat keine Chance.
2: Aber Oli, hat er doch gesagt, du musst jetzt einfach daran denken, dass 100'000 Leute dir zuhören. Nein. Das ist so viel. Und ich meine, du hast Herzrasen, oder? Das macht schon etwas mit dir.
1: Aber weißt du, ich bin jetzt das zweite Mal da. Du bist, glaube ich, das erste Mal da in diesem Spiel, oder?
2: Ja, das stimmt, du hast recht. Mhm. Also in dem Fall musst du fast gewinnen. Also wenn du verlierst, dann wäre es...
0: Oh nein, er dreht sich. Ich tue nur mal das Mikrofon. Du machst das Mikrofon
2: zu. Wenn du etwas nicht weisst, Oli, dann sagst du einfach weiter. Ist gut, weiter.
0: Zuerst entscheiden, wer zuerst soll die 30 Sekunden brauchen und möglichst viele Punkte holen. Du oder der Lukas Studer?
1: Ja, der Studi kann vorlegen.
0: Der Studi. Gut.
2: Der Studi.
0: 30 Sekunden. Musst du mal schauen, ob ich keine Sportfrage drin habe.
2: Aha.
0: Also halb.
2: Oli, weiter, gell, Oli?
1: Oli immer besser.
0: Also schau, ich stelle jetzt den Oli schnell stumm, nicht weil ich Angst habe, im umgekehrten Fall wäre es Gefahr grösser, aber damit du dich voll kannst konzentrieren. Das Handy musst du weglegen, ich weiß nicht, ob du dort noch irgendwelche Resultate hast.
2: Nein, gemacht.
0: Nein, wegen.
2: Ah gut, jetzt
0: Oli, merkst du es, er probiert alles, umkehren bitte das Handy, dass du wirklich nichts siehst.
1: Ich hoffe, er hat den Wahr, oder?
0: Ja, also der Wahr bin ich auch noch. Alles, aber ich schaue natürlich ganz genau, auf dem Zettel hast du nichts geschrieben.
2: Nein, das sind noch die, das ist...
0: Gut. Nein, er ist fair. Er bleibt
2: zeichnen.
0: Fair. Gut, er ist am Zeichnen. Weißt du, Oli, eigentlich ist er ja sau nervös, oder?
2: Schau mal, was da steht.
0: Was steht?
2: Mental. Gut. Stark bleiben.
0: Hey, ich muss die Runde machen, dann macht mich fertig. 30 Sekunden. Gut, möglichst viele Antworten. Wenn du etwas nicht weißt, sagst du weiter. Swiss Life baut 600 Stellen auf oder ab?
2: Ab.
0: Richtig. Bundesrat will Direktzahlungen streichen.
2: Ja.
0: Die Kleinbauern oder Grossbauern?
2: Kleinbauern.
0: Richtig. Was wird an den Zürcher Schulen verboten? Kopftuch oder Hotpants?
2: Hotpants.
0: Kopftuch. Welcher Golfstar muss seinen Fahrausweis abgeben? Tiger?
2: Woods.
0: Richtig. Auf der 1-Dollar-Münze zum US-Jubiläum ist der JFK oder der Trump?
2: JFK.
0: Trump. Welcher Popstar wird künftig nur noch mit Vornamen auftreten? Miley?
2: Cruz.
0: Cyrus. Also das sind, Oli, wenn wir es mitzählen, es sind 1, 2, 3. Es sind 3.
2: Das ist eben nicht so viel.
0: Nein,
2: gell?
0: Es ist nicht so viel.
2: Das mit dem Trump habe ich noch gedacht, aber...
0: Aber falsch gesagt.
2: Ja.
0: Wie viel hättest du gemacht, Oli?
1: Alles, natürlich.
0: Also, gerade nach dem Snoop Dogg schauen wir, was Anne leistet. 3 sind Botten. Wenn du mehr machst, gönnst. Und sonst gibt es allenfalls noch mal einen Schätzfrage.
2: Ja.

0: Lukas Studer. Olli, Heio, ihr zwei. Jetzt geht es um alles. Olli, du hast vorhin zugelassen, wie viel der Lukas Sportmoderator vorgelegt hat. 3 Punkte. Wie gut wärst du in dieser ersten Runde?
1: 5.
0: Ja, er hat alles gewusst.
2: Hey, Olli, die Leitung, Verbindung ist gerade ein bisschen schlecht. Okay. Gell, du verstehst es nicht gerade gut im Moment. Gell?
0: Also Lukas probiert jetzt alles noch.
2: Es rauscht.
0: Aber
1: es ist immer eine Frage vom Dialekt.
0: Also. Ja, was kann ich noch, Olli, dir gut tun, für dass du mindestens 4 Punkte hast? Nein.
1: Die richtigen Fragen stellen, ja. Das kommt gut.
0: Das ist gut.
2: Ah, ich habe sie gesehen, ich habe keine einzige gewusst von denen, die jetzt kommen. Die sind schwierig.
0: Ich glaube mir, sie sind sehr gut versteckt. Olli, kommt, wir machen jetzt kurz und schmerzlos. 30 Sekunden, wenn du 3 Punkte holst, heisst das eine weitere Schätzfrage. 4 Punkte wären Sieg für das Team Schweiz. 2 Punkte wären Sieg für den Lukas Studer. Gut. Ready?
1: Ja.
0: Yeah. Machen Sie erst noch eine Einleitung.
3: 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Sind noch
0: Fragen? Die Antworten von dir, wenn du etwas nicht weißt, ich mache den Lukas noch zur Sicherheit.
4: Nein.
0: Gut.
4: Nein. Gut.
0: Also, wenn du etwas nicht weißt, sagst du weiter. Die VW streicht 500 oder 50.000 Stellen?
1: 50.000.
0: Richtig. Öffnet der Bund Pflichtlager für das Proteintierfutter? Ja oder nein?
1: Ja.
0: Richtig. Von welcher SRF-Serie gibt es ein Remake? Bestatter oder Bergdoktor?
1: Bestatter.
0: Richtig. Welcher Fußballer tritt aus der Schweizer Nazi zurück? Silvan?
1: Wittmer.
0: Richtig. Auf der neuen 20-Dollar-Note von Kanada ist der King Charles oder Camilla?
1: King Charles.
0: Richtig. Welcher Es reicht mit 1, 2, 3, 4, 5. Wow, lass das ist für dich und die ganze
3: Hier
0: Schweiz.
3: Sind die allergrößten Wochen und Shower. Wo es geht.
0: Der Olli hat 5 angesagt, in der letzten Runde schon, auch in dieser 5 gemacht, souverän.
1: Wo ist der Luki? Er ist ganz still.
0: Er ist aus dem Studio. Nein.
2: Luki has left the building. Hey, gratuliere, grossartig
1: gewesen. Ja, merci.
2: Nein, verdient. Absolut, muss ich jetzt, das gehört eben auch zum Sport. Den Hut lüpfen und sagen gratulieren.
0: Ich finde auch, du hast
2: wenn's
0: nicht...
2: wenn es weh tut, es tut schon weh.
0: Aber du hast nicht einmal heute Nachmittag irgendwie gesagt, aber diese Frage war unfair gewesen, oder das oder das. Ich muss sagen, einfach weil ich ein paar Mal dich gefeiert habe, dass du jemand bist, wo wirklich gönnen will. Du bist ein fairer Verlierer, ein fairer Spieler. Also von dem her, Olli, kann man auch sagen, oder?
2: Ja.
1: Das ist so, aber ich hoffe, er lange jetzt das Studio in Ruhe und dann wirst du die Bilder.
2: Ja, das nehme ich auseinander.
0: Nein, und was, kein Geiss weggeschlagen. Olli, das hast du super gemacht.
2: Ja, sehr.
0: Hast du den Sieg
1: gemacht?
0: Ja, merci dir.
2: Chapeau, sehr cool, Olli, gratuliere.
0: Schönen Nachmittag.
1: Ja, danke.
0: Danke, Olli.
1: Schönes Wochenende.
2: Dir auch, ciao, ciao.
0: Und wer Schiele bekommt, das erfahren wir auch noch vor der 3.
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0: Pedestrians bei SRF 3 und wenn der Lukas Studer in der nächsten Zeit der Sportmoderator der mit dem Chile ein bisschen aufziehen und sagt, ah ja, du, in der Woche auch schon, ist nicht ganz aufgegangen.
1: Das tut mir weh.
0: Aber du kannst noch jemanden glücklich machen.
1: Ja.
0: Und zwar die Flavia Rost aus Adorf, du hast dich für sie entschieden, ihr ein Chile zu schenken. Also man muss dazu sagen, Flavia, Chile ist jetzt nicht für dich.
2: Nein, genau, mein Papa ist in der Küche gestanden, hat es Mittag gekocht und gefunden, boah, der Lukas Studer hat immer so coole Chiles an. Der Papa hat darum selber schon auch schon Chiles gekauft, aber der vom Lukas zu haben, der wäre natürlich schon mega cool. Und er hat gesagt, er würde ihn also auch gerade anlegen am nächsten Anlass am WSP in Adorf, wo noch der Lukas sieht. Darum habe ich gefunden, mal, das wäre doch mega cool.
0: Das ist ja cool, ein Nachahmer von dir mit der Chile.
1: Grossartig, das freut mich extrem, Flavia. Ja.
0: Und das M geht auch, also von der Größe her, das kommt her?
2: Ja, ich glaube, da müsste aufgehen.
0: Das ist doch perfekt.
1: Hey, ja? Kein Büchli, dein Papi.
0: Achtung,
2: ja, dann muss man jetzt noch ein bisschen trainieren, oder?
1: Ja, bis im November.
0: Fangfrage. Also wir schicken es euch, vielleicht ist es ein Ansporn, um noch mehr Sport zu machen, je nachdem. Und sonst, ich meine, irgendjemand kann das sicher anlegen. Es ist jedenfalls auf dem Weg zu euch, Flavia, nach Adorf.
2: So cool, danke vielmals.
1: Ja, ganz viel Freude. Einen Gruß an Papi, gell? Er soll es mit Ehre tragen.
2: Danke vielmals, Lukas.
1: Sehr gerne, Flavia.
0: Ciao, Flavia.
1: Ciao, ciao.
0: Ja, es ist ja wirklich ein dreites Schiele von dir. Also du, eines von deinen Lieblingsschiele sagst. Von dem her wirklich auch ein schönes Gastgeschenk. Danke vielmals, Lukas, fürs Dasein.
1: Danke vielmals, hat mich sehr, sehr gefreut.
0: Ich auch, vor allem, wenn du verloren hast. Wenn du zuerst so einen grossen Topf hast und nachher verloren hast, das finde ich immer schön.
1: Das ist immer das Risiko, wenn man so eine riesige Klappe hat und nachher die Dreigheit.
0: Ich bin genau gleich. Aber es ist sympathisch, verloren. Danke vielmals und bis bald.
1: Schönes Wochenende allen zusammen.

0: mit dem Lukas Studer mit dem Sieg für euch alle. Ich bin Judith Wendli, wünsche ein schönes Wochenende. Jenny Herren übernimmt, jetzt wird's 3.
1: Die Nachrichten von SRF um 3 mit Sandro Peter. 3 Tage lang sollen keine Drohnen und Raketen in Kiew einschlagen, während des Besuchs einer US-Delegation in der ukrainischen Hauptstadt. Das hat der russische Machthaber Wladimir Putin angeordnet, wie die staatliche Nachrichtenagentur TASS berichtet. Die Angriffspause gelte ab morgen. Putin empfängt heute in Moskau den US-Sondergesandten Steve Witkoff und den Schwiegersohn von US-Präsident Donald Trump, Jared Kushner. Die Ukraine hatte zugesagt, wegen dieses Besuchs den russischen Luftraum 3 Tage lang nicht zu gefährden. Nach dem Besuch in Moskau wird die US-Delegation morgen erstmals zu Gesprächen in Kiew erwartet. Es handelt sich dabei um Gespräche über ein mögliches Ende des russischen Angriffskrieges. Seit Anfang Jahr müssen Ärztinnen und Ärzte anders abrechnen. Es gelten neue Tarife. Nun zeigt sich, mehrere Gruppen von spezialisierten Ärztinnen und Ärzte verdienen damit mehr und nicht weniger, wie das erwartet worden war. Das sagt Saskia Schenker, die Direktorin des Krankenkassenverbandes Prio Swiss in der Samstagsrundschau.
2: Auch wir sehen in den Daten, dass gewisse Spezialbereiche überschiessen, zum Beispiel die Augen, Ärztinnen und Ärzte und auch, wo unter dem Radar fliegen, Dermatologinnen und Dermatologen.
1: Ein möglicher Grund sei, dass in der Tarifstruktur etwas nicht stimme, was dann korrigiert werden müsste. Einige Ärztinnen und Ärzte ließen aber auch Patientinnen und Patienten zu häufig in die Praxis kommen, um mehr zu verdienen, so Schenker. In solchen Fällen würden die Versicherer Geld zurückfordern in der Betrugsbekämpfung. Mit den neuen Tarifen sollte eigentlich das Lohngefälle kleiner werden zwischen spezialisierten Ärztinnen und Ärzten einerseits und Hausärztinnen und Ärzten andererseits. Die österreichische Schauspielerin Ernie Mangold ist gestorben, im Alter von 99 Jahren. Das bestätigt ihr Agent gegenüber Medien. Mangold stand bis im hohen Alter vor der Kamera und auf der Bühne. Sie spielte in diversen Theaterproduktionen und war insgesamt in zahlreichen Rollen im Fernsehen und Kino zu sehen. Dazu zählen mehrere Tatortfolgen oder Serien wie «Der Alte» oder «Der Bulle von Tölz». 2015 erhielt sie den österreichischen Filmpreis für ihre Rolle im Film «Der letzte Tanz». Und noch eine Meldung vom Radsport. Der Slowene Tadej Pogacar beendet seine Saison vorzeitig. Das teilt sein Team mit. Pogacar ist vor einer Woche bei der Spanien-Rundfahrt Vuelta gestürzt und hat sich verletzt. Nun wolle er sich vollständig auf seine Genesung konzentrieren. Damit verpasst Pogacar das WM-Straßenrennen, die Lombardei-Rundfahrt und die Rad-Europameisterschaft. Der Blick aufs Wetter. Am Nachmittag hat es immer weniger Wolken. Morgen wird es meist sonnig. Die Höchstwerte erreichen jeweils rund 27 Grad. Das waren Nachrichten von Radio SRF. Verantwortlich Patrick Walter.
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4: Mit dem Reto Wittmer und einem hochspannenden Kilchberger, wo der ein oder andere Favorit definitiv zurückgebogen ist nach dem vierten Gang. Zum Beispiel der Topfavorit der Fabian Studemal. Der hat im vierten Gang gegen Ostschweizer Damian Ott nur unentschieden gemacht, gestellt und geht darum mit grösster Wahrscheinlichkeit aus der Schlussgang Entscheidung raus. Genau gleich ist es Werner Schlegel, einem weiteren Mitfavorit gegangen. Auch er kommt nicht über ein Unentschieden gegen Mathieu Burger raus im vierten Gang. Und auch bei ihm ist ein Schlussgang-Teilnahme nicht mehr aus eigener Kraft möglich. Ganz vorne sind aber auch sehr bekannte Namen. Es führt nach vier Gängen der Nick Alpiger zusammen mit dem Schwingerkönig Armand Orlik und dem letzten Kilchberger-Sieger Samuel Giger. Gerade hinten dran das Berner Talent der Michael Moser. Es sind also nach wie vor die ganz grossen Namen zuvorderst. Aber die besten Karten haben nach dem vierten Gang definitiv Alpiger, Orlik, Giger und Moser, Freischlussgang zu kommen.
0: SRF Verkehrsinfo von 15.04 Uhr Stau oder stockender Verkehr in der Region Solothurn auf der A1 Richtung Zürich zwischen Lutherbach und Herkingen. In der Region Basel auf der A2 Richtung Deutschland zwischen Hagnau und Wettstein Richtung Luzern zwischen dem Grenzübergang Weil und dem Schwarzwaldtunnel. In der Region Zürich vor dem Gubristunnel Richtung St. Gallen ab Dietikon und Aburdorf Nord. Auf der A1 Richtung Zürich ab Baltenswil. In Graubünden auf der A13 Richtung Chur zwischen Rotenbrunnen und Reichenau. Vor dem Gotthardtunnel Richtung Süden 8 Kilometer und rund eine Stunde und 15 Minuten Wartezeit ab Erstfeld und Richtung Norden 4 Kilometer Stau und etwa 45 Minuten Wartezeit ab Quinto. Die Einfahrten Göschenen und Airolo sind gesperrt. 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Wie ist der Samstag bis dahin? Meine recht easy, schon lange irgendwie unterwegs gewesen, schon ein bisschen Pilates gemacht tatsächlich. Und die Stimmung, die finde ich recht gut für die nächsten paar Stunden hier mit euch. Ich bin Jenny Herren, schön gehen wir zusammen durch den Teil vom Wochenende miteinander. Hallo miteinander.

0: LA, Cool J, I Need Love. Unterwegs seid ihr im Samstag und wo er plötzlich auftaucht ist bei uns, dann habe ich ihn wirklich sofort sehr, sehr gerne gehabt. Auch wenn ich schon angefangen habe, manchmal bist du ein bisschen drüber mit dem, was du sagst. Und anpassen tut er sich auch nicht so gerne. Das finde ich gar nicht mal so schlecht, aber...
1: Nein, also weißt, ich bin einfach so, wie ich bin und ich finde, ich tue das überall ausleben. Und das kann jemandem passen oder nicht passen.
0: Das finde ich gross. Es kann jemandem passen oder nicht passen, das nicht anpasst sein. Hey, schau, aber ich finde es vor allem darum gut, wenn er solches dabei rauskommt. Die Rede da mit den Heimen und die Aussage, die vorhin, die ist gut anderthalb Jahre her. Und ich habe mich sehr darüber gefreut, dass er seine, soll ich sagen, Coolness wahrscheinlich ein bisschen abgelegt hat jetzt. Oder er muss zumindest ein bisschen. Warm sie ist besser als cool. Und er tönt sie eben plötzlich so.

0: vom EDB?
1: Es gibt wie so zwei Seiten, die EDB ausmachen. Und zum einen ist es eben auch immer wieder das sehr einfach ich und auch sehr viel von dieser Rockstar-Attitude. Und I love them both, aber es darf ein bisschen ausgeglichener sein. Ich glaube, es darf auch noch ein bisschen mehr weniger Rockstar-Attitude sein und noch ein bisschen mehr persönlich und ein bisschen mehr nahbarer. Obwohl beide Seiten natürlich voll ich bin. So. Wenn man mich live auf Stage sieht, dann kommt immer ein bisschen Rockstar-Attitude.
0: Und das hört ja hoffentlich auch nicht auf, oder? Und warum jetzt Vogue?
1: Es hat noch ein paar Lines, ich glaube, am Schluss kommt auch noch, wie ist jeder Mensch so schön, wenn er lacht? Wie so, es braucht im Fall nicht viel. So. Und wenn man zufrieden ist und irgendwie so den Frieden kann haben, dann ist es egal, wie man aussieht. Die Komponente ist mir schon wichtig gewesen, weil die fühle ich ja auch so.
0: Ich finde, es steht dem EDB unglaublich gut, das Nahbare, das Feine, das Verletzliche, genauso wie der Rockstar. Und wir hören ihn ganz. Der Neue vom EDB, Vogue.

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SRF Verkehrsinfo von 15.32 Uhr Stau oder stockend in der Region Solothurn auf der A1 Richtung Zürich zwischen Lutherbach und Herkingen, in der Region Basel auf der A2 Richtung Deutschland zwischen Hagna und Wettstein, Richtung Luzern zwischen dem Grenzübergang Weil und dem Schwarzwaldtunnel, in der Region Zürich vor dem Gubristunnel Richtung St. Gallen ab Tietikon und Aburdorf Nord, auf der A1 Richtung Zürich ab Baltenswil, in Graubünden auf der A13 Richtung Chur zwischen Rotenbrunnen und Reichenau, vor dem Gotthardtunnel Richtung Süden, 7 Kilometer Stau und etwas mehr als eine Stunde Wartezeit ab Erstfeld und Richtung Norden 4 Kilometer Stau bis zu 45 Minuten Wartezeit ab Quinto. Die Einfahrten Göschenen und Airolo sind gesperrt. Ich wünsche euch gute und vor allem sichere Fahrt. Schön gehen wir zusammen Richtung Samstagabend. Jenny Hören am Mic, grüße euch miteinander.

0: dabei. Payback haben wir gehört. Ach, es ist, ja, wie kann man sagen, wo er zwischen dir und mir, wisst ihr noch, wo das dann getönt hat, wo er ist dabei gewesen bei Music Star. Ich weiß nicht, ob ihr das geschaut habt, so hat das dann getönt.
1: Chance

0: Also, ist der Baschi dann quasi seine Karriere gestartet beim Music Star vor über 20 Jahren. Mittlerweile kennen wir ihn ja auch so.
1: 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Ich liebe so, so wie es jetzt ist.
0: Oder ganz aktuell auch so.
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0: Mehr als sein halbes Leben macht er mal als Gelderkinder genau das, was er am liebsten macht. Musik. Und bevor er morgen Sonntag 40 wird, ist auf Play SRF ein Doc über ihn und eine der wichtigsten Frauen in seinem Leben rausgekommen. Seine Mama mit Monika, die logischerweise schon viel mit ihrem berühmten Sohn konfrontiert wird.
2: Jetzt hocke ich am Tisch, Sebastian, mit fremden Leuten. Niemand weiss, wer ich bin. Dann sagt irgendjemand, und aus was auch für Gründen, dass man das sagt, das ist in Baschi seine Mutter. Jetzt kannst du dir mal vorstellen, wie die Reaktion ist. Was meinst du, irgendjemand macht einfach «Aha»?
0: Nein, weil meistens nicht. Alles weiss ich wissen von ihr. Und Monika hat sich meistens zurückgezogen und abgewunken, aus Rücksicht.
2: Dann gibt es ja dann die Leute, die sich aufregen, wenn man das so Besonderes macht. Weil sie haben ja auch Kinder und sie sind auch Mütter und Väter. Und dann bin ich halt eher die, die sich zurücknimmt und sagt,
3: ja, ja.
2: Jo, ist halt sein Job.
0: Ja, das ist jetzt aber vorbei.
2: Ich habe an dieser Weihnacht beschlossen, ich mache keine Rückzüge mehr und sage, jo, jo, wir reden jetzt nicht davon. Ich rede jetzt davon und sage, ich finde das super, was er macht. Und habe 20 Jahre gebraucht, bis ich das konnte. Halleluja, 20 Jahre.
0: Ich finde, es ist eine wahnsinnig gute Entscheidung, die sie da getroffen hat. Warum soll man nicht stolz sein auf die eigenen Kinder, egal was es macht? Ich meine, sagen es meinen jeden Tag aus Gründen. Es ist eine wahnsinnig feine Doc geworden. Der lohnt sich auch für Nicht-Baschi-Fans, weil es könnte sein, dass ihr spätestens nach diesen 50 Minuten Fan seid. Von Monika und eben vielleicht eben auch von Baschi. Da ist er mit Haus bauen.
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0: Festivalsommer ist auf den letzten Zügen. Vielleicht noch das Wochenende, Bahnenorte, einzelne kleine Festivals, aber Live-Musik gibt es im Fall das ganze Jahr.
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0: Hera zum Beispiel, die waren im Sommer unter anderem am Open Air St. Gallen. Und die beiden, der Mike und der Can, die waren sich in vielen Meinungen, in anderem ein bisschen weniger.
3: Sicher erzählt mir, wir sind in St. Gallen, St. Gallen Open Air. Ohne geht nicht.
4: Ich gehe heim.
0: Okay.
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0: Also tönen sie, wenn alles schön harmonisch ist und wenn sie zusammen auf der Bühne stehen. Und ihr seht sie live am 10. September am Gustav Gleis in St. Gallen. Dann sind sie am 12.9. am Schwammenet in Zürich und am 3. Oktober da spielen sie auch noch in St. Gallen bei den Local Heroes im Revier Santis Park. Er kommt aus Goldiville. Das ist jetzt vielleicht außerhalb vom Berner Oberland gar nicht mal so bekannt. Ist jetzt in Zürich daheim und heisst im richtigen Leben Adrian. Und als Musiker dann nennt er sich Civilian. Und tschüss.
6: Ich schreibe gerne Geschichten. Und irgendwann habe ich angefangen, ich muss kürzere Geschichten schreiben. Und dann habe ich angefangen, ich muss Songs schreiben. Das gibt es zu wissen. Ich mache all meine Fotos, Videos, fast alle selber. Das gibt es noch zu wissen. Und der Chaffi auch. Schaffer Zürcher Kunst doch schon.
0: Ja, und so tönt, wenn er kurze Geschichten oder eben Songs schreibt und sie auch singt. Er war in diesem Jahr Headliner an Pride's Bern und ist nächstens zu hören, das am 11. September am Lila Queer Festival in Zürich.
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0: Das ist Nina Balotti mit Platz SRF 3 Best Talent. Und ihr seid unterwegs mit ihr und mit SRF 3.
1: Die Nachrichten von SRF um 4 mit Sandro Peter. 3 Tage lang sollen keine Drohnen und Raketen in Kiew einschlagen, während des Besuchs einer US-Delegation in der ukrainischen Hauptstadt. Das hat der russische Machthaber Wladimir Putin angeordnet, wie die staatliche Nachrichtenagentur TASS berichtet. Die Angriffspause gelte ab morgen. Putin empfängt heute in Moskau den US-Sondergesandten Steve Witkoff und den Schwiegersohn von US-Präsident Donald Trump, Jared Kushner. Die Ukraine hatte zugesagt, wegen dieses Besuchs den russischen Luftraum 3 Tage lang nicht zu gefährden. Nach dem Besuch in Moskau wird die US-Delegation morgen erstmals zu Gesprächen in Kiew erwartet. In Griechenland ist ein Militärflugzeug abgestürzt, an einer Flugshow in der Nähe von Athen. Was mit den beiden Piloten passiert ist, ist laut griechischen Medien unklar. Und ob es unter den Zuschauerinnen und Zuschauern Verletzte gibt, ist ebenfalls noch unklar. Auch weshalb das Flugzeug vom Typ F-4 Phantom abgestürzt ist, ist nicht bekannt. Der Absturz des Militärflugzeugs hat am Boden ein Feuer ausgelöst. Für die Bekämpfung sind mehrere Löschflugzeuge und Helikopter sowie Feuerwehrleute am Boden im Einsatz. Zwei Meldungen in Kürze. Vermummte Demonstrierende haben am Morgen die Zufahrt zum englischen Hafen Dover blockiert, um gegen illegale Migration über den Ärmelkanal zu protestieren. Bilder zeigen Dutzende schwarz gekleidete und maskierte Personen. Die britische Regierung hat den Protest kritisiert. Es sei mehr als nur eine friedliche Demonstration. Die österreichische Schauspielerin Ernie Mangold ist gestorben im Alter von 99 Jahren. Das bestätigt ihr Agent gegenüber Medien. Mangold spielte in diversen Theaterproduktionen und war in zahlreichen Rollen im Fernsehen und Kino zu sehen. 2015 erhielt sie den österreichischen Filmpreis für ihre Rolle im Film «Der letzte Tanz». Das Wetter. Heute hat es immer weniger Wolken, morgen wird es meist sonnig. Die Höchstwerte erreichen jeweils rund 27 Grad. Das waren Nachrichten von Radio SRF. Verantwortlich Patrick Walter.
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3: Mit dem Reto Wittmer und dem Schlussgang, der feststeht zwischen dem Ostschweizer Samuel Giger und dem Innerschweizer Marcel Bieri. Der Bieri hat vor wenigen Minuten gerade überraschend den Schwingerkönig, den Armon Orlik, auf den Rücken gelegt und steht darum verdient im Schlussgang. Mit ihm hat er vor dem Fest definitiv nur die wenigsten gerechnet, dass er ein guter Schwinger ist, weiss man. Aber im Schlussgang haben ihn heute wirklich nur die ganz grossen Experten gesehen oder beziehungsweise eben auch die nicht. Noch fast die verrücktere Geschichte schreibt Samuel Giger. Er beeindruckt von heute von A bis Z absolut stark. Hat er einen sehr guten Gegner nach dem anderen besiegt. Zuletzt überlegener Art und Weise. Im ersten Zug der Berner Michael Moser auf den Rücken gelegt. Und das nach einer mehrmonatigen Verletzungspause heute bis im Comeback. Samuel Giger sagt selber dazu.
4: Ja, ich habe es selber gespürt, dass ich mich gut fühle. Und ich habe es auf ein paar Jahre schon können schwingen und darum so ein bisschen sagen, so die ganze Erfahrung hat mich sicher auch ein bisschen ruhiger gemacht. Darum, ja, klingt es vielleicht blöd, aber ich habe es schon so vorgenommen, wie es jetzt läuft. Ja.
3: Und so geht Samuel Giger um die 5. Jahre als grosser Favorit im Schlussgang gegen Marcel Bieri. Würde gewinnen, wäre nach dem Karl Mehli erster Zweitschwinger, der Kilchberger zweimal in der Karriere könnte gewinnen.
0: SRF Verkehrsinfo von 16.04 Uhr vor dem Gotthard-Nordportal 7 km Stau und etwas mehr als eine Stunde Wartezeit ab Erstfeld. Vor dem Südportal 4 km Stau bis zu 45 Minuten Wartezeit ab Quinto. Die Einfahrten Göschenen und Airolo sind gesperrt und weiter Stau oder stockend in der Region Solothurn auf der A1 Richtung Zürich, zwischen Kriegstetten und Herkingen, in der Region Basel auf der A2 Richtung Deutschland zwischen Hagna und Wettstein, Richtung Luzern zwischen dem Grenzübergang Weil und dem Schwarzwaldtunnel, in der Region Zürich vor dem Gubris Richtung St. Gallen ab Dietikon und darauf auf dem Westringer Burdorf Süd, auf der A1 Richtung Zürich ab Fretikon und in Graubünden, dort auf der A13 Richtung Chur, zwischen Ander und Viamala. Habe Sorge.
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0: Guten Samstagnachmittag, Jenny Herren im Studio und Dua Lipa, jetzt geht am Zaubern mit Houdini. Heute einen easy Nachmittag und einen guten ersten Tag vom Wochenende. Hallo miteinander.

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0: To you, Brian Adams. So tönt der sanfte Name und es gibt die Figuren aus den alten Zeiten vom Fernsehen. Ihr wisst noch, den, wo man so im Fernsehprogramm anstreichen was man schauen will. Es sind also mehr so Kindheitserinnerungen. Es ist Kulturgut eigentlich. Und auf so eine Figur hat er Enno Reins hergeschaut. Und wie heisst sie, wisst ihr es noch?
1: Und diese Biene, die ich meine, nennt sich Maya.
0: Ganz genau, es ist 50 Jahre her, wo wir die Melodie zum ersten Mal gehört haben. Am 9. September 1976 ist Biene Maya zum ersten Mal ausgestrahlt worden. Und jetzt ist seit dem Donnerstag Arnie und Barney im Kino. Enno, erzähl.
2: Das ist ein Film, der spielt eben in der Welt von Biene Maya. Das heißt aber auch, dass in diesem Film Maya und Willi eigentlich nur Gastauftritte haben. Die Helden sind zwei Ameisen, zwei sehr tollpatschige Ameisen, eben Arnie und Barney. Und was ist das Problem? Die Wiese ist ausgedörrt, ein heißer Sommer, weil es gibt kein Wasser im Fluss. Und so machen sie sich halt auf, das Wasser zu suchen, wie der Titel ja schon verrät. Und dann treffen sie auf kriminelle Insekten und auf eine Moskee. Anführerin, die kann hypnotisieren und hat so die anderen Ameisen außer Gefecht gesetzt.
3: Arnie! Arnie! Helft uns! Die Moskitos haben unseren Trupp hypnotisiert!
0: Okay, schauen wir ein bisschen um in diesem Umfeld von Biene Maya. Die ist ja viel mehr als eben, wie hast du schon gesagt, eine Zeichentrickserie.
2: Genau, das ist ja wirklich schon eine Marke. Mhm. Also es gab eine Comicserie, Theaterstücke, Computerspiele. 2012 gab es eine Neuauflage der Serie als in Computer animiert. 2014 der erste Kinofilm, zwei Fortsetzungen und jetzt eben Arnie und Barney. Und dieser Film, der steht eigentlich dafür, dass die Produktionsfirma, die die Rechte an der Biene hat, eigentlich diese Marke Biene Maya irgendwie weiter ausbauen will und sogar irgendwie letztendlich global machen will. Deshalb haben wir jetzt einen Film ohne Biene Maya, aber doch mit Biene Maya.
0: Okay, für wen hat man jetzt der Arnie und der Barney für den Code? Also wer soll den Film schauen?
2: Also nicht so sehr an die Erwachsenen. Die 72 Minuten hatten dann schon für mich gewisse Längen. Aber ich glaube, Kinder haben da wirklich Spaß. Also er ist schnell, er ist bunt, er ist albern und wirklich sehr hübsch animiert.
4: Glaubt ihr, wir schaffen das?
5: Nein, was?
6: Wir haben versagt.
7: Keine Sorge, wir finden das Wasser.
8: Zusammen.
9: Oh, er greift sie.
0: Also, der gute Bub oder das gute Mädchen abholen, Popcorn kaufen und dann abtauchen in die Biene Maya. Zwar mit ein bisschen weniger Biene Maya, dafür mit Ameisen. Seit dem Donnerstag im Kino, Arnie und Barney retten das Wasser.
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Timbaland, Carrie Hilson, The Way I Are und unterwegs seid ihr folgendermaßen. Es ist der Verkehr von 16.31 Uhr vor dem Gotthard-Nordportal. 6 Kilometer Stau, rund eine Stunde Wartezeit ab Amstieg. Vor dem Südportal 4 Kilometer Stau, bis zu 45 Minuten Wartezeit ab Quinto. Die Einfahrten Göschenen und Airolo sind gesperrt. Dann weiter Stau oder stockend in der Zentralschweiz auf der A14 Richtung Luzern ab Buchrain. In Graubünden auf der A13 Richtung Chur zwischen Ander und Viamala. In der Region Zürich vor dem Gobrist Richtung St. Gallen ab Tietikon und daher auch auf dem Westring ab Urdorf Süd. Auf der A1 Richtung Zürich ich habe Fretikon im Aargau auf der A1 Richtung Bern zwischen Neuenhof und Meggenwil, in der Region Solothurn auf der A1 Richtung Zürich zwischen Kriegstetten und Herkingen, in der Region Basel auf der A2 Richtung Deutschland zwischen Hagnau und Wettstein und auch noch Richtung Luzern zwischen dem Grenzübergang Weil und dem Schwarzwaldtunnel. Ich wünsche euch gute und vor allem sichere Fahrt, habt viel Geduld unterwegs und kommt gut an, wohin wir hier unterwegs sind.

0: 21 Minuten vor der 5 haben wir.
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0: Der Ausbau von Windenergie in der Schweiz hat es schwer. Häufig wird zum Beispiel kritisiert, dass die grossen Windräder das Landschaftsbild verschandeln. Und die Schützen die warnen, weil Windräder gefährlich sind für die Vögel. Jetzt will der Energiekonzern Axpo die Akzeptanz für Windenergie verbessern, und zwar mit Unternehmen. Also KMU, die können sich an einem Windrad beteiligen oder für Strom beziehen. Wie das genau funktioniert und warum sich die Axpo viel von diesem Projekt verspricht, das ist eines der Themen hier bei uns im Info 3 am 5.
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0: Von den Windrädern kommen wir zum Silvan Rusch von SRF Meteo. Und da ändert es um Regen. Regnet es noch aktuell?
4: Gerade aktuell tröpfelt es noch ein bisschen am Bodensee und auch im Alpstein sind noch Regengüsse unterwegs. An der anderen Ort im Flachland ist es trocken, aber dort haben sich die Wolken doch recht hartnäckig gehalten heute Nachmittag. Mehr Sonne hat es in der Region Bern, im Wallis und in Graubünden. Am Abend langt es dann aber auch im Flachland an vielen Orten für sonnige Abschnitte und später wird in der Nacht wird es klar. Einfach in den Alpentälern entstehen dann in der Nacht Nebel- und Hochnebelfelder, die sich dann aber rasch auflösen. Morgen. Bis morgen Morgen kühlt es ab auf 14 bis 11 Grad. Eine lange Hose oder eine Jacke ist also keine schlechte Idee morgen Morgen.
0: Und wie ist es denn mit denen? Behalten wir das dann bis am Nachmittag oder können wir das irgendwann duschen gegen T-Shirt und Kurzhose?
4: Die ziehen wir im Fall recht schnell ab, weil morgen ist einfach sonnig

0: Vom Morgen bis am Abend, abgesehen von diesen Nebelfeldern, weil die Temperaturen steigen durch die vielen Sonnenstunden an auf etwa 27 Grad im Norden und im Wallis gibt es sogar einen Hitzetag.
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3: Danke vielmals.

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0: Und der Schlussgang an dem 18. Kilchberger, der steht fest. Samuel Giger gegen Marcel Bieri. Man kann sagen, eher überraschend, Reto Wittmer vor Ort, oder?
2: Ja, das ist definitiv. Gerade mit Marcel Bieri hat ja wahrscheinlich nur die wenigsten oder vielleicht sogar gar niemand gerechnet. Und auch mit Samuel Giger war es ein riesen Fragezeichen dahinter. Wie geht es ihm? Er war ja 3 Monate verletzt. Pünktlich heute beim grossen Saisonhöhepunkt hat er sein Comeback gegeben. Und man kann sagen, was für ein so sackstark Auftritt. Und vor allem vorher, als er Michael Moser hat auf den Rücken gelegt hat, sind auch ein bisschen die Emotionen bei ihm vorgekommen, hat er gesagt.
3: Ja, ist gerade aus mir rausgekommen, die Emotionen. Ich habe gerade, ja, eine riesige Freude gehabt, dass ich jetzt den Gang ja so kurz so gestalten konnte. Das ist perfekt so, ja.
2: Perfekt ist es eben auch für einen Angstschlussgang Teilnehmer gelaufen, für Marcel Bieri. Der hat niemand geringeres als der amtierende Schwingerkönig, der Armon Orlik, auf den Rücken gelegt und sich so nachher für einen Schlussgang qualifiziert. Und hat gesagt...
3: Ja, ich habe gewusst, dass er Favorit ist und da ich gewusst, dass ich meine Chance muss suchen muss, Konter oder ein bisschen eben, ja, in dem Fall ein bisschen etwas Riskantes auspacken, damit ich den Sieg holen kann, weil ich gewusst, gestellt, der bringt nichts, der ist Favorit. Wenn je länger der Gang geht, desto eher gewöhnt er. Und darum habe ich gewusst, muss ich wirklich viel riskieren. Jetzt ist es mal aufgegangen.
2: So gut aufgegangen, dass er jetzt eben gegen Samuel Giger im Schlussgang steht.
0: Und welcher von denen ist jetzt der Favorit?
2: Ja, ich glaube schon, der Samuel Giger. Natürlich hat Marcel Bieri vorher der amtierende Schwingerkönig der Armon Orlik auf den Rücken gelegt. Aber so wie der Samuel Giger heute auftritt, mit diesem Fokus, mit dieser Aggressivität, mit dieser Lockerheit, gleichzeitig eben auch, habe ich das Gefühl, da kann man einfach schlicht nur sagen, der Samuel Giger ist der Favorit. Aber wer der amtierende Schwingerkönig, der Armon Orlik auf den Rücken legt, wie das eben der Marcel Bieri hat gemacht, ja, dem ist eben der alles zuzutrauen. Darum, ich glaube, Vorteile Samuel Giger, aber Aussenseitenchancen garantiert auch für Marcel Bieri.
0: Jetzt würde ich sagen, so sicher bist du nicht.
2: Ja, schwierig. Schwierig. Ich bin heute wieder so manchmal falsch gelegen. Darum auch hier, vielleicht.
0: Also, wir sind dabei bei diesem Schlussgang und ihr verpasst nichts hier auf SRF 3.
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0: Das ist die wunderbare Lana Del Rey. Video Games gehört auf SRF 3 und in Kirchberg. Da steht der 18. Schlussgang kurz vor dem Start quasi. Das haben wir Giga gegen Marcel Biri. Der geht in den nächsten Minuten los. Ihr seht das Ganze auch im Fernsehen auf SRF 1 oder auch auf der SRF Sport App. Bei uns schalten wir dann nach den 5 wieder auf Kirchberg. Jetzt schauen wir aber zuerst heute auf die Strasse. SRF Verkehrsinfo von 16.59 Uhr. Vor dem Gotthardtunnel Richtung Süden. Aktuell am Bamsteg 5 km Stau und bis zu einer Stunde Wartezeit. Richtung Norden 3 km Stau und ca. 30 Minuten Wartezeit ab Quinto. Die Einfahrten Göffinnen und Airola sind gesperrt. Dann weiter Stau oder stockend in Graubünden. Dort auf der A13 Richtung Chur zwischen Ander und Viamala. In der Region Zürich vor dem Gobris-Tunnel Richtung St. Gallen ab Dietikon und ab Burdorf Nord. Auf der A1 Richtung Zürich ab Baltenswil, dann im Aargau auf der A1 Richtung Bern zwischen Neuenhof und Meggenwil, in der Region Solothurn auf der A1 Richtung Zürich zwischen Kriegstetten und Herkingen, in der Region Basel auf der A2 Richtung Deutschland zwischen Hagnau und Wettstein, in Richtung Luzern zwischen dem Grenzübergang Weil und dem Schwarzwaldtunnel und dann noch in der Westschweiz dort auf der A1 Richtung Genf wegen eines Unfalls zwischen Aubonne und Glan. Ich wünsche gute und sichere Fahrt. Jetzt ist es 5 Uhr.
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2: In Großbritannien gerät Nigel Farage mit seiner Partei Reform UK weiter unter Druck. Die AXPO will den Ausbau der Windenergie in der Schweiz zusammen mit KMUs vorantreiben. Und im Tessin werden alte Tonträger mit einer einzigartigen Technik restauriert. Das sind die Themen im Info 3. Am Mikrofon ist Manuel Fasol. Zuerst schauen wir in die ukrainische Hauptstadt Kiew. Dort soll es 3 Tage lang keine Drohnen- und Raketenangriffe geben, Dominik Rolli.
3: Grund ist der Besuch einer US-Delegation in Kiew. Das hat der russische Machthaber Wladimir Putin angeordnet, wie die staatliche Nachrichtenagentur TASS berichtet. Die Angriffspause gelte ab morgen. Putin empfängt heute in Moskau den US-Sondergesandten Steve Witkoff und den Schwiegersohn von US-Präsident Donald Trump, Jared Kushner. Die Ukraine hatte zugesagt, wegen dieses Besuchs den russischen Luftraum 3 Tage lang nicht zu gefährden. Die USA haben nach eigenen Angaben 3 iranische Öltanker angegriffen und lahmgelegt. Dies als Reaktion auf mehrere iranische Angriffe. Die iranischen Revolutionsgarden sollen zuvor 2 US-Kriegsschiffe mit Raketen beschossen haben. Wie das US-Zentralkommando mitteilt, wurden 2 iranische Tanker in der Nähe der Insel Karg beschossen und stark beschädigt. Die Insel gilt als wichtiger Umschlagplatz für Öl aus dem Iran. Ein dritter Tanker wurde gemäß den US-Angaben im Golf von Oman beschossen und komplett zerstört. Erneut ist das Stromnetz in Deutschland offenbar Ziel von Sabotageakten geworden. Nach Vorfällen in Nordrhein-Westfalen und Brandenburg wurde die Polizei auch im Bundesland Sachsen fündig. Sie fand dort insgesamt 12 Sprengsätze an Stromleitungen, wie sie mitteilt. Diese seien selbst hergestellt worden. Spezialisten hätten sie entschärft. Die deutsche Polizei fahndet seit gestern nach einem Mann, der möglicherweise für die Sabotageversuche verantwortlich ist. Der 48-Jährige hat laut den Behörden ein Bekennerschreiben verfasst, in dem er sich zum Kampf gegen fossile Energieträger bekennt.
2: Nach Großbritannien nun. Reform UK, die Partei rund um Nigel Farage, hatte keinen guten Sommer. Ihr Anführer stand in der Kritik wegen umstrittenen Spenden und Reform UK erlebte einen Dämpfer bei den Umfragen. An einer dreitägigen Konferenz in Birmingham, die heute zu Ende geht, will Nigel Farage das Ruder herumreißen und wieder darüber sprechen, wie er die Bewegung zur größten Partei des Landes machen will. Doch noch während der Konferenz tauchten neue Vorwürfe auf. Großbritannien-Korrespondentin Fiona Endres berichtet.
4: And now, please welcome to the stage the leader of Reform UK, Nigel Farage.
5: Nigel Farage lässt sich feiern. Während Vulkane goldiges Feuerwerk in die Höhe sprühen, betritt er die Bühne, tanzt und lacht. Im Publikum sind seine Unterstützer. Selbstbewusst wettet er gegen das Establishment und verkündet, Großbritannien brauche eine andere Regierung. Eine, die ehrlich sei.
6: A government that is honest with the country and admits that Britain is broken and Britain needs reform. And we're the only people capable of doing it.
5: Nur seine Partei sei fähig, das Land zu reformieren, sagt Farage. Mehrmals wird seine Rede von schreienden Demonstrierenden gestört.
6: Oh, we got a screamer! We got a screamer!
5: Doch Farages Publikum ist auf seiner Seite und buht die Aktivisten aus.
6: Ah, lovely.
5: In den letzten Monaten gab es viel Kritik gegen Farage. Er soll Spenden in Millionenhöhe von Kryptoinvestoren angenommen und diese nicht richtig deklariert haben. Dazu laufen Untersuchungen. Und während der Konferenz kam die nächste Enthüllung. Eine Undercover-Recherche des britischen Senders Channel 4 deckte auf, wie zwei Parteifunktionäre Wege suchten, um entgegen den Regeln Gelder aus dem Ausland anzunehmen. An einer Medienkonferenz wurde Farage darauf angesprochen. Er sagt, die Funktionäre hätten nur geprahlt, kein Geld sei geflossen.
7: What is more problematic is loose pub talk, including a couple of boasts that simply were not true.
5: Mit Erfolg. Die Besucherinnen und Besucher der Konferenz zeigen sich durch die Vorwürfe nicht beunruhigt. So etwas schadet der Partei oder Nigel Farage nicht, sagt etwa Susan Stone.
8: I don't think it'll damage the party. I think he's...
5: Ich denke nicht, dass ein Schaden entsteht. Schauen Sie sich hier mal um, all die Menschen kommen für ihn. Wenn, dann wird die Partei dadurch sogar stärker.
8: It won't damage the party. It might make them stronger.
5: Nigel Farage hat bei seinen Anhängern trotz der Kontroversen oder vielleicht gerade wegen weiterhin viel Rückhalt. Außerhalb der Konferenzhalle wächst aber der Druck. Und das dürfte so bleiben, bis die Untersuchungen zur Spendenaffäre abgeschlossen sind.
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2: Die Windkraft hat es politisch und gesellschaftlich nicht einfach in der Schweiz. Nun versucht der Energiekonzern Axpo über Unternehmen mehr Schwung in den Ausbau der Windenergie zu bringen. Die Idee: KMU können sich an einem oder mehreren Windrädern beteiligen und sich so Strom für 20 Jahre sichern, zu einem fixen Preis. Dies schafft Planungssicherheit. Die Axpo hofft, dass sich so die Akzeptanz für Windräder verbessert. Klaus Ammann.
9: Treffpunkt Windmessmast Rossrüti. Auf einer Wiese im hügeligen Gelände nordöstlich der Stadt Wiel im Kanton St. Gallen. Ein schlanker Metallmast ragt 125 Meter in die Höhe. Zugseile auf allen Seiten sorgen für Stabilität. Cedric Aubert, der Leiter Windkraft beim Energiekonzern Axpo, erklärt.
10: Der Mast misst den Windgeschwindigkeit, Lufttemperatur, Luftdruck, Richtung von dem Wind, ob es Turbulenz gibt. Und wir haben auch Fledermausaktivität.
9: Für die sogenannte Umweltverträglichkeitsprüfung muss der Konzern unter anderem die Aktivitäten von Fledermäusen, aber auch Vögeln messen. Gleichzeitig geht es darum herauszufinden, ob hier tatsächlich genug Wind weht.
10: Die Topografie ist sehr entscheidend, deshalb müssen wir immer bei jedem Projekt wirklich genau messen.
9: Drei große Windräder, die vor allem im Winter so viel Strom produzieren wie rund 5000 Haushalte verbrauchen, möchte Axpo hier aufstellen. Cedric Aubert hofft, dass sich neben den umliegenden Gemeinden auch kleine und mittlere Unternehmen aus der Region am Projekt beteiligen. Denn gerade für KMU sei eine Investition in Windkraft ideal.
10: Weil Windpark-Lebensdauer ist 25 Jahre. Und mit dieser Periode können die KMU sich den Strom kaufen für einen konstanten Preis. Das heißt, Planungssicherheit ist gegeben. Dann ist auch Versorgungssicherheit. Sie kriegen den Strom und sie sind nicht so exponiert an die Explosion von Strompreisen.
9: Planungs- und Versorgungssicherheit würden sich KMU auch etwas kosten lassen, ist Cedric Aubert überzeugt. Axpo sei auch an anderen Standorten mit verschiedenen KMU im Gespräch über mögliche Beteiligungen. Konkrete Namen will Cedric Aubert noch nicht nennen. Klar ist für ihn aber, wenn sich lokale Unternehmen beteiligen, wächst die Akzeptanz für die Windräder in der Bevölkerung.
10: Die Leute sehen, aha, es hat einen Nutzen, auch wirtschaftlich für die Region.
9: Frühestens im Jahr 2031 könnten hier in Rossrüti bei Wiel drei Windräder Strom produzieren. Heute drehen in der ganzen Schweiz erst etwa 50 dieser großen Rotoren. Bis 2050 soll Wind gemäß Energiestrategie deutlich mehr zum Strommix beitragen. Herausfordernd bis unmöglich? Cedric Aubert.
10: Perfektes Beispiel ist Solar. Vor 15 Jahren Solar war auch beim 0,2% und heute Solar ist bei 14%.
9: Der Chef Wind von Axpo ist überzeugt, dass die Windkraft in der Schweiz bald einen Boom erleben wird, ähnlich demjenigen der Sonnenenergie. Gut möglich, dass kleine und mittlere Unternehmen, die sich mit Wind ihre Stromversorgung sichern, eine wichtige Rolle spielen bei diesem Ausbau.
2: Und jetzt geht's um Ärztinnen und Ärzte und die Frage, wie viel sie mit ihren Behandlungen verdienen.
3: Seit Anfang Jahr müssen sie anders abrechnen mit neuen Tarifen. Nun zeigt sich, mehrere Gruppen von spezialisierten Ärztinnen und Ärzte verdienen damit mehr und nicht weniger, wie das erwartet worden war. Das sagt Saskia Schenke, die Direktorin des Krankenkassenverbands PrioSwiss, in der Samstagsrundschau von Radio SRF.
11: Auch wir sehen in den Daten, dass gewisse Spezialbereiche überschiessen, zum Beispiel der Augen, Ärztinnen und Ärzte und auch, wo unter dem Radar fliegen, Dermatologinnen und Dermatologen.
3: Ein möglicher Grund sei, dass in der Tarifstruktur etwas nicht stimme, was dann korrigiert werden müsste. Einige Ärztinnen und Ärzte ließen aber auch Patientinnen und Patienten zu häufig in die Praxis kommen, um mehr zu verdienen, so Schenke. In solchen Fällen würden die Versicherer Geld zurückfordern, um diesen Betrug zu bekämpfen. Mit den neuen Tarifen sollte eigentlich das Lohngefälle kleiner werden zwischen spezialisierten Ärztinnen einerseits und Hausärzten andererseits.
2: Sie ist gewissermaßen das klingende Gedächtnis der Schweiz, die Nationalphonothek in Lugano. Hier werden Tonträger mit Bezug zur Schweiz gesammelt, etwa Kassetten, Schallplatten, CDs oder Tonbänder. Die Sammlung umfasst rund 650'000 Tondokumente. Viele davon sind alt und teilweise in schlechtem Zustand. Um sie zu erhalten, werden sie restauriert. Dafür arbeiten Experten mit einer weltweit einzigartigen Technik. Ivan Santoro.
12: Das Tonband dieses Musikstücks war stark beschädigt. Jetzt habe man es wieder retten können, sagt Gabriele Franzoso, nicht ohne Stolz. Er tritt zu einem kleinen Gerät, erhitzt ein Metallstück und zieht das Tonband vorsichtig darüber, um es zu glätten.
13: Sembra un metodo molto semplice perché è anche banale.
12: Diese Methode ist sehr einfach, ja gar banal, aber so ist es mir gelungen, diese Bänder zu reparieren. Franzoso arbeitet seit 22 Jahren bei der Fonoteca. Er hat Elektronik und Musik studiert und vereint damit technisches und musikalisches Fachwissen. Seine Erfindung ist eigentlich simpel. Er bügelt Tonbänder. Doch nicht nur die Tonbandbügelmethode stammt aus Lugano, auch ein weltweit einzigartiges Verfahren zur Rettung beschädigter Schallplatten wurde hier entwickelt. Ein Stockwerkhörer zeigt Tonexperte Roberto Righini die Anlage. Das ist ein absolut einzigartiges Modell. Es gibt kein zweites davon auf der Welt. Es gibt zwar weitere Hauptsysteme, die in etwa dieselbe Aufgabe erfüllen, aber dieses hier ist das einzige und es gehört uns. Das Besondere daran, die beschädigte Schallplatte wird hochauflösend fotografiert. Die Bilder erfassen die Rillen so präzise, dass sich daraus selbst dann noch Töne rekonstruieren lassen, wenn die Platte kaum mehr abgespielt werden kann. Mit diesem System könnten täglich Dutzende Schallplatten digital erfasst werden, sagt Righini. Meist handelt es sich dabei nicht um gewöhnliche Musikplatten, von denen weltweit noch zahlreiche Exemplare existieren. Oft gehe es um historische Tondokumente mit besonderem Wert. So habe die Fonoteca beispielsweise Aufnahmen von den Nürnberger Nazi-Prozessen für einen deutschen Auftraggeber digital aufbereitet. In der vom Bund finanzierten Fonoteca selbst werden allerdings nur Tonträger archiviert, die einen Bezug zur Schweiz haben. Rund 650'000 sind es derzeit. Darunter finden sich Musik, Interviews, Reden oder Klangdokumente aller Art. Zwar werden die Tonaufnahmen nach und nach alle digitalisiert, die Originale aber, Schallplatten, Kassetten, CDs und Tonbänder, bleiben erhalten und werden archiviert. Denn trotz Digitalisierung wächst das klingende Gedächtnis der Schweiz unaufhörlich weiter.
2: Zum Schluss noch der Blick aufs Wetter.
3: Und das ist schnell erzählt heute. Morgen wird es nämlich meist sonnig bei Höchstwerten um 27 Grad.
2: Das war Info 3 am Samstagabend mit Dominik Rolli und Manuel Fasol.
11: Und wir gehen an dieser Stelle noch mal auf Kirchberg, weil das 18. Kirchberger schwingt. Das ist entschieden, Reto Wittmer.
14: Vor wenigen Sekunden hat sich der Samuel Giger den Festzeit geholt. Und das ist ja wirklich eine unglaubliche Geschichte. 3 Monate war er weg wegen einer Schulterverletzung, kommt zurück, niemand weiß, wo er steht. Und schlussendlich schreibt er Geschichte. Erst als zweiter Schwinger nach dem Carmeli hat er es geschafft, dass Kilchberger zweimal gewinnen. Der Samuel Giger bodigert der Marcel Bieri nach 2 Minuten mit einem wunderbaren Kurzzug und ist so der Festzeiger.

0: Das ist jetzt der Samstag, der 5. September und es steht ein wichtiger Wahlsonntag an, nicht bei uns in der Schweiz, sondern morgen in Deutschland, genauer gesagt im deutschen Bundesland Sachsen-Anhalt. Landtagswahlen sind dort und seit Wochen gibt es mögliche Ergebnisse viel zu diskutieren. Die ultrarechte Partei AfD kann es zum ersten Mal in der Regierung von einem Bundesland schaffen.
1: Auf einmal kommt der Wahlsonntag so wie eine Wand auf Sachsen-Anhalt und auf die Menschen dort zu. Also die wissen, da passiert jetzt etwas ganz Wichtiges. Ich meine, dass ja international Medienschaffende unterwegs, die dort sich sonst nicht wirklich für die Region würden interessieren. Also das merkt auch, hier passiert etwas sehr Wichtiges.
0: Das ist Simon Fatzer, unsere Korrespondentin in Deutschland, die im Vorfeld durch Sachsen-Anhalt gereist ist. Sie hat sich ein Bild machen, wer wählt die Partei aus Überzeugung? Wieso ist die AfD im Bundesland so stark geworden?
1: Es ist ein junges Bundesland, nach der Wiedervereinigung entstanden, aber gleichzeitig auch das älteste. Also nie sind die Leute im Durchschnitt so alt. Es hat dort nach der Wende sehr viele junge Leute gegeben, die abgewandert sind. Und das waren halt oft Frauen, die gegangen sind. Also es gibt eine Art Männerüberschuss. Es gibt viele alte Leute, die zurückgeblieben sind. Und das alles zusammen akzentuiert eigentlich Probleme, die man auch sonst in Deutschland sieht. Also zum Beispiel der Fachkräftemangel.
0: Ja, und darf der, die verstehen das, ihre Stimme dort abzuholen, wo die Leute sind, auf dem Land, im Dorf?
1: Die AfD schafft es, und zwar nicht nur jetzt im Wahlkampf hier wirklich als Kümmererpartei wahrgenommen zu werden. Also sie sucht für ihre Wahlkampfauftritte ganz gezielt ganz kleine ländliche Orte aus. Und wenn nachher die AfD, sag jetzt mal, einfahrt mit ihrem ganzen Tross für so einen Bürgerdialog, dann ist das einfach ein Event. Also da redet man drüber. Das ist Stadtgespräch oder Dorfgespräch. Und sie powert auch mit Plakaten in diesem ländlichen Bereich. Sie ist einfach sehr präsent.
0: Simon Fatzer, der für uns aus Deutschland berichtet und dann auch von den Wahlen in Sachsen-Anhalt am Sonntag, also morgen, darf der, die dürfte dabei am meisten Stimmen holen. Laut Umfragen können sie bis auf 40% kommen. Die CDU, die momentan der Ministerpräsident stellt, kommt bis jetzt ein bisschen mehr als 20% der Stimmen.

cool. Jamiroquai, Cosmic Girl, unterwegs mit SRF 3. SRF Verkehrsinfo von 17.30 Uhr vor dem Gotthardtunnel Richtung Süden ab Wassen 4 km Stau und 45 Minuten Wartezeit. Richtung Norden 3 km Stau und ca. 30 Minuten Wartezeit ab Quinta. Die Einfahrten Göschenen und Airolo sind gesperrt. Dann weiter Stau oder stockend im Aargau auf der A1 Richtung Bern. Dort zwischen Spreitenbach und Mägenwil. In der Region Zürich vor dem Gubrist Richtung St. Gallen ab Tietikon und Aburdorf Nord. Auf der A1 Richtung Zürich ab Baltenswil. In der Zentralschweiz auf der A2 Richtung Gotthard zwischen Emmen-Nord und Kriens und auf der A14 Richtung Luzerner Buchrain. In der Region Solothurn auf der A1 Richtung Zürich zwischen Kriegstetten und Herkingen. In der Region Basel auf der A2 Richtung Deutschland zwischen Hagnau und Wettstein und Richtung Luzern zwischen dem Grenzübergang Weil und dem Schwarzwaldtunnel. Ich wünsche gute und sichere Fahrt. Ich bin Jenny Herren. Es ist Navy. Come and get it. Grüß euch miteinander.

0: Somber, my body isn't ready. Das war am Kirchberg Schwinget heute etwas anders.
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0: Dort waren sie ready, also auch noch voran der Ostschweizer Samuel Giger. Der gewinnt nämlich den 18. Kirchberg Schwinget. Im Schlussgang hat er der Innerschweizer Marcel Bieri schon nach 2 Minuten bodiget. Tanja Spichtig hat nach dem Schlussgang mit dem Samuel Giger geredet.
2: Gratuliere ganz, ganz herzlich zu diesem Sieg am Kirchberger. Ja, was für eine Geschichte. 3 Monate verletzt und ab im Saisonhöhepunkt stehst du zuoberst. Kannst du das schon in Wort fassen?
3: Nein, da kann ich noch nicht in Wort fassen. Klar habe ich so oft hingeschafft, dass es genau so aufgeht wie heute. Aber eben im Sport hat man keine Garantie. Habe ich es möglichst gemacht und ja, heute war auch ein optimaler Tag. Ja.
2: Du hast gesagt, du warst nicht angespannter gewesen, als sonst an so einem grossen Schwingfest. Aber gleich bist du dann froh gewesen, nach den ersten Gängen zu wissen, es funktioniert so, wie ich mir das erhofft habe, oder?
3: Ja, definitiv. Also, die Anspannung war vielleicht etwas anders. Gewesen. Ich war etwas kribbeliger, sage ich mal. Und du sagst es richtig, ja, wo es dann so ein bisschen fest drin war und es gelaufen ist, ist natürlich,

0: sich super angefühlt. Ja.
1: Du hast die Kirchberger schon letztes Mal gewinnen. Nicht allein, es war ein Teltenfestzeit. Jetzt gewinnst du es allein. Und eben nach dieser Geschichte darf man sagen, es ist der grösste Erfolg von deiner Karriere.
0: Ja, gehört sicher mit dem Unspunnen. Und heute, oder ja, ich sage jetzt alle drei Eigen, es ist ein Anlass, es ist einfach, ja, ist super. Das ist, ja, ich weiss noch gerne recht, wo einatmen und was dazu sagen. Ja.
1: Das haben wir auch in deinen Emotionen angesehen. Jetzt fühlt ja, du freust dich richtig. Kannst du das noch ein bisschen beschreiben, was jetzt da in dir vorgegangen ist, auch wo du jetzt im Schlussgang den Marcel Bieri auf den Rücken gelegt hast und geschultert worden bist von den Schneiderbrüdern?
0: Ja, das kann man wirklich fast nicht beschreiben, wenn man selber nicht irgendwie etwas Ähnliches erlebt hat. Es ist einfach Freude, Adrenalin, es ist einfach alles so eine Erleichterung. Es ist einfach ein wunderschönes Gefühl, das man ja, am liebsten jedes Mal hat. Aber eben, der Sport geht leider nicht und ich durfte es heute wieder erleben. Darum ist es wunderbar. Ja.
1: Du bist nach dem Karl Mehli erst der zweite Schwinger überhaupt, der Kilchberger zweimal gewinnt. Also das zeigt, der Stellenwert von diesem Sieg ist extrem hoch.
0: Das ist extrem hoch, das ist richtig. Ich brauche sicher ein paar Tage, um das einatmen. Es ist einfach jetzt, glaube ich, genieße den heutigen Abend noch, so gut es geht. Am liebsten, ja, hoffentlich mit meinen Liebsten und mit den Kollegen von den Schwingern. Und schauen wir mal, was der Abend noch bringt.
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0: Sprung weg zu dem Samstag da mit SRF 3.
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0: Der Tag von Samuel Giger beim Kirchberg Schwingen war nicht nur perfekt, aber man muss sagen, er hat perfekt aufgehört. Samuel Giger gewinnt das wichtigste Schwingfest des Jahres, Adi Wicki.
2: Ja, und das wichtigste Schwingfest hat ganz viele Emotionen und ganz viele Geschichten gebracht, eben mit dem Happy End für Samuel Giger. Und Reto Wittmer war den ganzen Tag mit dabei gewesen.
3: Ja, es ist eine verrückte Geschichte. Samuel Giger hat sich Ende Mai verletzt, war 3 Monate weg. Heute kommt er zurück. Etwa so, als wäre er gar nie verletzt oder eben weg gewesen. Hoch souverän, er war fokussiert mit der nötigen Aggressivität, hat er geschwungen. Von einer Verletzung hat man wirklich keine Sekunde etwas gesehen. Und das ist auch das, was ihn stolz hat gemacht nach seinem Sieg.
4: Ich glaube eben, dass ich es irgendwie geschafft habe, nach einer Verletzungspause, die so lange gegangen ist, irgendwie auf den Punkt angebracht hat, zum fit zu sein, zum bereit zu sein und mein Können abrufen.
3: Es ist jetzt etwa eine halbe Stunde her, als Samuel Giger den Schlussgang gewonnen gegen Marcel Bieri. Aber so emotional wie heute habe ich ihn schlicht noch nie gesehen.
4: Das kann man wirklich fast nicht beschreiben, wenn man selber nicht irgendwie etwas Ähnliches erlebt hat. Es ist einfach Freude, Adrenalin, es ist einfach alles, so eine Erleichterung. Es ist einfach ein wunderschönes Gefühl, das man am liebsten jedes Mal hat. Sport geht leider nicht und ich durfte es heute wieder erleben. Darum ist es wunderbar. Ja,
3: ja, es ist wirklich ein Sieg, der beeindruckt.
2: Der Samuel Giger gewinnt also, ist so ein kleiner Favorit gewesen, aber es hat ja grössere gegeben. Studemarsch, Legu, Orlik, wie sind die gewesen, wo sind die gelandet?
3: Ja, man muss wirklich sagen, Orlik, Studemarsch, Moser, Legu, alle sind gescheitert. Der amtierende König, der Armand Orlik, der hat zwei gestellt, also zwei Unentschieden und sogar noch eine Niederlage. Studemann und Schlegel haben sogar 3 gestellte, 3 Unentschieden. Und der Michael Moser hat auch eine Niederlage um den Gestellten. Ja, sie waren Top-Favoriten gewesen, aber man muss wirklich sagen, sie sind gescheitert. Sie haben nicht das gezeigt heute, was sie hätten drauf gehabt.
2: So viel vom Kilchberg schwingen, vom wichtigsten Schwingfest vom Jahr. Und dann noch eine Meldung vom Paracycling, Weltmeisterschaft im amerikanischen Huntsville. Da hat es im Zeitfahren 3 Schweizer Medaillen gegeben. Goal gewonnen zum 4. Mal Céline Fantil im Dreirad und 2-mal Silber gewinnen die Handbiker Micha Wäffler und Sandra Furrer.
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0: Red Hot Chili Peppers, Black Summer. Und jetzt gibt es das Neueste zu dem 5. September hier auf SRF 3.
1: Die Nachrichten von SRF um 18 Uhr mit Dominik Rolli. Erneut ist das Stromnetz in Deutschland offenbar Ziel von Sabotageakten geworden. Nach Vorfällen in Nordrhein-Westfalen und Brandenburg wurde die Polizei auch in Sachsen fündig. Sie fand dort insgesamt 12 Sprengsätze an Stromleitungen, wie sie mitteilt. Diese seien selbst hergestellt worden, Spezialisten hätten sie entschärft. Die deutsche Polizei fahndet seit gestern nach einem Mann, der möglicherweise für die Sabotageversuche verantwortlich ist. Der 48-Jährige hat laut den Behörden ein Bekennerschreiben verfasst, in dem er sich zum Kampf gegen fossile Energieträger bekennt. In den von den Sabotageangriffen betroffenen Regionen wird Braunkohle abgebaut. Zu weiteren Meldungen aus dem Ausland. Die USA haben nach eigenen Angaben 3 iranische Öltanker angegriffen und lahmgelegt. Dies als Reaktion auf mehrere iranische Angriffe. Die iranischen Revolutionsgarden sollen zuvor 2 US-Kriegsschiffe mit Raketen beschossen haben. Und in Griechenland ist ein Militärflugzeug abgestürzt bei einer Flugshow in der Nähe von Athen. Dabei sind die beiden Piloten ums Leben gekommen, wie griechische Medien berichten. Über verletzte Zuschauerinnen und Zuschauer ist nichts bekannt. Zum Sport schwingen. Der Ostschweizer Samuel Giger gewinnt den 18. Kilchberger Schwinget. Im Schlussgang bodigte er den Innerschweizer Marcel Biri. Aus Kilchberg Sportredaktor Reto Wittmer.
2: Samuel Giger schreibt eine spezielle Geschichte, die beeindruckt. Der 28-jährige Thurgauer litt während den letzten 3 Monaten an einer Schulterverletzung, konnte kein Schwingfest bestreiten und gab ausgerechnet heute sein Comeback. Niemand wusste, wo Giger steht, er zeigte es heute, nämlich bei Höchstform. Er war fokussiert, verlor zwar zwischenzeitlich gegen den Berner Michael Ledermann, ließ sich aber nicht aus dem Konzept bringen. Wie zu seinen besten Zeiten marschierte Giger weiter, bodigte Michael Moser und dann im Schlussgang auch Marcel Bieri.
3: Da kann ich noch nicht Wort fassen. Klar habe ich so oft hingeschafft, dass es genauso aufgeht wie heute. Aber eben im Sport hat man keine Garantie. Habe ich es möglichst gemacht und ja, heute war ein optimaler Tag. Ja.
2: Nie hatte man den Eindruck, dass es Giger an Wettkampfpraxis fehlte. Nie zeigte er sich verunsichert, nie zeigte er sich angeschlagen. Und so beeindruckte er von A bis Z und ist mit diesem Triumph nach Karl Mehli erst der 2. Schwinger, der den Kilchberger 2-mal gewinnen konnte.
1: Und das Wetter zum Schluss. Morgen ist es meist sonnig bei Höchstwerten um 27 Grad. Das waren Nachrichten von Radio SRF, verantwortlich Julia Kapaul-Velino.
0: SRF Verkehrsinfo von 18.03 vor dem Gotthardtunnel Richtung Norden. 3 Kilometer Stau bis zu 30 Minuten Wartezeit ab Quinto. Die Einfahrt Airolo ist gesperrt und dann weiter Stau oder stockend im Aargau auf der A1 Richtung Bern. Zwischen Spreitenbach und Meggenwil in der Region Zürich vor dem Gubris Richtung St. Gallen ab Dietikon und ab Burdorf Süd. Auf der A1 Richtung Zürich ab Baltenswil in der Zentralschweiz auf der A14 Richtung Luzern. Ab Buchrain in der Region Solothurn auf der A1 Richtung Zürich zwischen Kriegstetten und Herkingen. Und in der Region Basel auf der A2 Richtung Deutschland zwischen Hagnau und Wettstein.
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0: 2 Matches laufen seit ein paar Minuten. Der eine ist IB gegen Luzern. Dort ist Marco Nüssli in Bern. Marco Freibe zählt heute Abend nur einen Dreier.
5: IB will an Tabellenspitze. Für das wird heute theoretisch sogar ein Unentschieden langen. Aber IB will den Sieg. Und IB braucht den Sieg, um Lugano wirklich können unter Druck setzen. Die sind nämlich bis jetzt jedes Spiel gewonnen, sind darum erst mit einem Spiel weniger. IB hat schon 2-mal Unentschieden gespielt. Eben darum braucht es heute daheim schon einen Sieg. Allerdings gegen Luzern, der Tabelle 50, wird das nicht ganz einfach. Die Luzerner sind seit 4 Spielen umgeschlagen, sind sich noch schlechter. Dieser Start aufgefangen, auch dank Carlo Letizia, dem Goalie, wo man nach 3 Spielen und 8 Gegengol geholt hat. Der Letizia hat dem FCL sofort Stabilität gebracht. Mit ihm hat Luzern noch nie verloren, aber heute kommt der ultimative Test mit der IB-Offensive rund um den Alvin Sanchez. Mal schauen, ob Luzern seine Serie von nicht verlorenen Spielen weiterführen kann. Zweifel sind angebracht. 4,5 Minuten sind gespielt, munterer Start hier im Wankdorf, aber noch kein Goal, Ibe 0, Luzern 0.
0: Und dann haben wir auch noch Faduz gegen Lausanne, dort ist Deborah Tudle vor Ort und das ist ja eher ein Kauduell, da läuft es beiden nicht so.
6: Ja, nach 6 Spielen trennen die beiden Mannschaften ja gerade mal 3 Punkte. Vaduz ist ja Letzte, die haben erst 3 Punkte geholt. Lausanne immerhin 6 Punkte auf Rang 8. Und Lausanne ist einigermaßen okay die Saison gestartet, kommt aber zuletzt auch nicht mehr richtig vom Fleck mit ihren Unentschieden. Vaduz als Aufsteiger hat ja recht unten durch müssen, die ersten 4 Spiele alle verloren. Jetzt beim letzten Heimspiel mal so etwas wie der Befreiungsschlag mit dem 5-2 gegen GC. Und gerade für den Aufsteiger wäre heute ein weiterer Heimsieg unglaublich wichtig. Einerseits für die Moral und andererseits, dass man den Anschluss an Konkurrenz, an Mannschaften wie zum Beispiel Lausanne eben nicht verliert. Vor 5 Minuten ist es bei uns losgegangen. Wir haben absolut noch nichts verpasst. Vaduz 0, Lausanne 0.
0: Also da bleiben wir dran und hoffen, dass wir auch weiterhin nichts verpassen, aber nicht, wo nichts läuft, sondern weil wir natürlich immer dran sind. Und dann machen wir einen Nebenschutter, der auch noch etwas anderes.
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0: Und zwar so Samstagabend Aperol-Stimmung, so tönt es auch ein bisschen für mich. Unser Haus-DJ, der Matthias Völl, der ab 8 Uhr übernimmt, der bringt schon mal einen Vorgeschmack mit einem Minimix. Bitteschön.

0: Unser Haus-DJ, der Matthias Völm, da schon mal ein bisschen vorgelegt mit dem, was er dann am 8. wartet. Das war ein Minimix von ihm. Ab der Nacht gibt es dann quasi nochmal 3 Stunden DJ-Musik mit euren Musikwünschen und allem, was dazugehört. Aber jetzt gibt es noch einmal Schutte.
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0: Da sind wir bei Marco Nüssli, IB gegen Luzern. Und IB hat schon mal getroffen.
2: In der 14. Minute war bereits die erste Chance drin. Ein Konter von IB über den Virginius. Der bleibt auf höhe Strafraum zwar hängen, aber der Alvin Sanchez hat noch gesehen, dass der Samuel Essende auf der anderen Seite völlig frei steht. Bringt den Ball perfekt. Und der Essende trifft flach in Weitdecken. Für den Kongolese das 6. Goal schon in dieser Saison. Die IB-Offensive hat also keine Viertelstunde gebraucht, um zum ersten Mal erfolgreich zu sein. Und Luzern, ja, für die Innerschweizer ist es etwas unglücklich. Sie sind mutig in die Partie hineingekommen. Sie haben sich überhaupt nicht versteckt, haben angegriffen. Wenn es jetzt noch 0-0 wäre oder wenn vielleicht sogar Luzern in Führung gegangen wäre, würde man sagen, das ist gut, um so mutig zu spielen. Jetzt, nach dem Kontergoal, ist es halt vielleicht auch ein bisschen naiv. So schnell könnte sich Urteil ändern. IB führt im Bankdorf gegen Luzern nach 22 Minuten 1-0.
0: Und auch in Vaduz hat es Goal gegeben und auch der für das Heimteam, Deborah Dudle.
3: Ja, und das Goal hat sich sowas von abzeichnet. In der ersten Viertelstunde spielt wirklich nur der FC Vaduz. Und komm, sag ich das gleich doch los an tatsächlich aus. Das war wirklich die erste richtig gefährliche Aktion für die Wattländer. Aber ganz kurz von vorne. Auch bei uns macht übrigens ein IB-Spieler das erste Goal. 19. Spielminute, der Lufti, der Lippi, das ist eine IB-Leihgabe. Bringt da den FC von dort mit 1-0 in Führung. Und wirklich absolut verdiente Führung für die Liechtensteiner. Und in dem Moment, in der 23. Spielminute, gleicht doch Lausanne-Sport tatsächlich aus. Ein schneller Gegenstoss und der Ball ist drin. Also, bei uns ist nach gut 20 Minuten alles wieder offen. Was du sagst, los an eins.
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1: Das ist die wunderbare Veronika Fusaro mit Alice, gehört auf SRF 3. SRF Verkehrsinfo von 18.30 Uhr vor dem Gotthardtunnel Richtung Norden. 3 Kilometer Stau, ca. 30 Minuten Wartezeit ab Quinto. Die Einfahrt Airolo ist gesperrt. Dann weiter Stau der Stocken, die Margau auf der A1 Richtung Bern zwischen Spreitenbach und Birfeld. In der Region Zürich vor dem Gubrist Richtung St. Gallen ab Tietikon und Aburdorf Süd. Auf der A1 Richtung Zürich ab Baltenswil. In der Zentralschweiz auf der A14 Richtung Luzern ab Buchrain. In der Region Solothurn auf der A1 Richtung Zürich zwischen Kriegstetten und Herkingen. Und in Richtung Bern zwischen Herkingen und Önsingen wegen eines Unfalls und ebenfalls in der Region Basel auf der A2 Richtung Deutschland zwischen Hagnau und Wettstein.
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1: IBE gegen Luzern. Marco Nüssli hat es am Anfang gesagt, für IBE zählt heute Abend eigentlich nur 3 Punkte und sie sind bis daher auf gutem Weg, oder?
3: Sie sind absolut auf Kurs. Eine halbe Stunde ist jetzt gespielt und IBE führt immer noch 1-0. Luzern hat Glück, dass es nicht schon 0-2 steht. Gerade eben wieder eine Chance für IBE. Der Schmidt, der es vor Strafe und Grenzen aus probiert hat. Aber das war nichts im Vergleich zur Möglichkeit aus der 24. Minute, wo sich der Sanchez im gegnerischen Strafraum den Ball geholt hat, abgeleitet hat. Perfekt, wie schon beim 1-0 auf der Resende. Und der Resende kommt aus 7 Metern freistehend zum Schuss. Der Ball wäre drin gewesen. Aber im allerletzten Moment hat der André Ziganyx sein Bein noch dazwischen gekriegt, sodass der Ball ganz knapp am Pfosten vorbeizischt ist. Dort sind die IB-Fans schon am Jubeln gewesen. So aber bleibt es vom Spielstand her spannend, auch wenn IB im Moment ganz klar tonangebend ist und Luzern eigentlich permanent in der Abwehr beschäftigt ist. Der Berner Sportclub Young Boys führt nach 32 Minuten gegen Luzern mit 1-0.
1: Bei Vaduz gegen Lausanne haben wir vorhin das Goal mitbekommen, das ein bisschen unerwartet kam, Deborah Dudle. Lausanne hat nämlich ausgeglichen gegen Vaduz. Wie sieht es im Moment aus?
4: Ja, das muss richtig, richtig bitter sein Fall für den FC Vaduz. In 4 von 6 Spielen hat man schon mal geführt und nur einmal gewonnen. Da kommst du heute irgendwie so ein bisschen im falschen Film vor. Weil auch heute gibt mir die Führung vom Lufti Dalipi absolut fahrlässig aus der Hand. Man hat eigentlich alles im Griff, ist die bessere Mannschaft. Und dann hat Lausanne einen Konter, einen langen Ball auf den Levi Nene und die Partie ist wieder ausgeglichen. Aber was man den Liechtensteiner muss gut halten, sie gehen nicht auf, sie rennen weiter an, sie sind weiter in die aktive Mannschaft suchen das zweite Goal. Der Dominik Schweizer hat vorher gerade einen Freistoß können treten, allerdings weit über das Goal. Aber man muss Vaduz also lassen. Der Aufsteiger der sucht da das nächste Goal. Lausanne absolut passiv, aber das will ja bei denen nicht heissen. Das sind ja vorher und haben gleich ein Goal gemacht. Also eine halbe Stunde ist bei uns gespielt. Vaduz und Lausanne 1-1.
1: Wir bleiben dran.
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0: Wrong Things unterwegs mit SRF 3 und so hat es wo die Mitarbeitenden von Sony 1979 den Walkman gefunden haben, weil YMCA von den Village People, die sie denken, in verschiedenen Charts waren, das hat man wahrscheinlich dann auf und ab gelost, eben auch auf diesen Kopfhörer mit dem Walkman. Und mit der Erfindung des Walkman sind eben auch Kopfhörer in der Öffentlichkeit auftaucht und haben unseren Alltag erobert. Und sie bleiben mehr denn je. Letztes Jahr sind 500 Millionen Kopfhörer verkauft worden auf dem ganzen Planet. Das ist gäbig, die Geräte, oder? Manchmal regen sie auch ein bisschen auf. So ein bisschen die auf dem Velo oder E-Scooter mit dem geschlossenen Kopfhörer, die gar nichts hören, wenn du «Excusez» sagst, «Hupisch» oder «Lütisch». Man ist einfach halt so ein bisschen abgekapselt von der Welt. Kümmern sich viele Leute mit Kopfhörern auch häufig mehr um gar nicht mehr aus dem sich selber. Das ist nicht nur der alte, das ist nicht nur so etwas, was ich irgendwie erlebe. Kopfhörer haben unseren Umgang in der Gesellschaft massiv verändert.
1: Man kann sich abschotten mit Kopfhörern.
0: Ja, der grosse Einfluss, sagt Anna Jungen vom SRF Philosophie-Team. Und wir reden nicht nur von einem positiven Einfluss.
1: Und dann hört man vielleicht nicht, dass jemand eigentlich Hilfe bräuchte. Oder man ist nur sehr schwer ansprechbar und verpasst wahrscheinlich viele Gelegenheiten, um mit Unbekannten völlig unverhofft ins Gespräch zu kommen.
0: Ja, das ist schade. Das habe ich schon zum Teil das Gefühl. Zum Teil behalten die Leute sogar Kopfhörer an der Kasse an, im Kontakt mit Personal. Boah, das macht mich hässig. Will man wirklich so miteinander umgehen? Nein, aber aus philosophischer Sicht, da gäbe es eben auch viel Positives zu erzählen von den Kopfhörern, findet Anna Jungen. Kopfhörer sorgen für mehr Selbstbestimmung.
1: Ich entscheide, was ich will hören und was nicht. Ich nutze meine Zeit so, wie es für mich am besten stimmt. Ich bin akustisch begleitet. Und das kann auch gerade für introvertierte Menschen ein Sagen sein. Oder Leute, die jetzt jeden Tag pendeln müssen. Da gibt der Kopfhörer eine gewisse Privatheit im öffentlichen Raum. Und je nachdem auch einen Schutz, weil man eben nicht angesprochen werden will.
0: Ja, das mit dem Pendeln, das kenne ich. Und da bin ich noch am Arbeiten unterwegs und da bin ich schon sehr häufig froh um die Kopfhörer. Also man kann da sagen, die Öffentlichkeit ist für gewisse Leute dank der Kopfhörer besser erträglich. Man müsste einfach, glaube ich, so einen Mittelweg anschauen, dass man so ein bisschen hat man den Kontakt zur Umwelt nicht komplett verliert. Und die Resonanz für unsere Umwelt, die hängt ja auch nicht allein am Kabel bzw. an diesen AirPods.
1: Weil abkapseln oder ansprechbar sein, das hat nicht direkt etwas mit dem Kopfhörer zu tun. Wenn ich Musik höre, die mich glücklich macht und etwas in mir in Bewegung bringt, dann ist das auch Resonanz. Und umgekehrt kann ich auch ohne Kopfhörer im Zugabteil sitzen und null Bock haben auf meine Mitreisenden. Und schon lange bevor es Kopfhörer gegeben hat, hat man sich einfach höflich ignorieren und häufig auch genau das Bedürfnis gehabt. Und das ist total verständlich.
0: Ja, das kann ich schon fest nachvollziehen. Okay, wir müssen einen Mittelweg finden. Die Empfehlung, wie viele Dezibel bei welcher Hörduhr pro Woche ihr maximal solltet hören, wenn ihr die Kopfhörer viel anhabt, dann findet ihr auch online bei uns auf SRF3 einen Artikel dazu. Und dann könnt ihr also Musik hören, wie zum Beispiel Snow mit Informer, der ist ganz neu.
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0: kommen richtig 8. und 9. zu diesem Tag. Gibt es an dieser Stelle Fässer auf 3.
1: Die Nachrichten von SRF um 19 Uhr mit Dominik Rolli. Im deutschen Magdeburg sind mehrere tausend Personen zu einer Kundgebung zusammengekommen. Anlass ist die bevorstehende Parlamentswahl im Bundesland Sachsen-Anhalt. Die Polizei sprach von mindestens 6000 Teilnehmerinnen und Teilnehmern, die sich auf dem Magdeburger Dorfplatz trafen. Zum sogenannten Demokratiefest aufgerufen hatte das Bündnis Sachsen-Anhalt weltoffen, um ein Zeichen gegen die AfD zu setzen. Der deutsche Verfassungsschutz stuft die Partei in Sachsen-Anhalt als gesichert rechtsextrem ein. Aktuelle Umfragen sehen die AfD bei der Wahl morgen klar vorne. In der kroatischen Hauptstadt Zagreb haben Zehntausende gegen illegale Abfallimporte demonstriert. Sie werfen der Regierung vor, monatelang nichts dagegen getan zu haben. Die illegalen Mülldeponien waren vor über eineinhalb Jahren bekannt geworden. Mit Unterstützung der europäischen Polizeibehörde Europol wurden damals 13 Personen verhaftet. Sie sollen mindestens 35.000 Tonnen illegalen Müll aus Italien, Slowenien oder Deutschland nach Kroatien gebracht haben, darunter Plastikmüll und giftige Abfälle aus Spitälern. Die Protestierenden fordern ein Verbot von Müllimporten nach Kroatien und dass alle illegalen Deponien geräumt und gesäubert werden. Zu weiteren Meldungen in der Übersicht. Erneut ist das Stromnetz in Deutschland offenbar Ziel von Sabotageakten geworden. Nach Vorfällen in Nordrhein-Westfalen und Brandenburg wurde die Polizei auch in Sachsen fündig. Sie fand dort insgesamt 12 Sprengsätze an Stromleitungen. Spezialisten hätten sie entschärft. Und die USA haben nach eigenen Angaben 3 iranische Öltanker angegriffen und lahmgelegt, dies als Reaktion auf mehrere iranische Angriffe. Die iranischen Revolutionsgarden sollen zuvor 2 US-Kriegsschiffe mit Raketen beschossen haben. Zum Sport Schwingen. Der Ostschweizer Samuel Giger gewinnt den 18. Kilchberger Schwinget. Im Schlussgang bodigte er den Innerschweizer Marcel Bieri. Aus Kilchberg, Reto Wittmer.
2: Samuel Giger schreibt eine spezielle Geschichte, die beeindruckt. Der 28-jährige Thurgauer litt während den letzten 3 Monaten an einer Schulterverletzung, konnte kein Schwingfest bestreiten und gab ausgerechnet heute sein Comeback. Niemand wusste, wo Giger steht, er zeigte es heute, nämlich bei Höchstform. Er war fokussiert, verlor zwar zwischenzeitlich gegen den Berner Michael Ledermann, ließ sich aber nicht aus dem Konzept bringen. Wie zu seinen besten Zeiten marschierte Giger weiter, bodigte Michael Moser und dann im Schlussgang auch Marcel Bieri.
3: Da kann ich noch nicht Wort fassen. Klar habe ich so oft da hingeschafft, dass es genauso aufgeht wie heute. Aber eben im Sport hat man keine Garantie. Habe ich es möglichst gemacht und ja, heute war optimal, ein optimaler Tag. Ja.
2: Nie hatte man den Eindruck, dass es Giger an Wettkampfpraxis fehlte. Nie zeigte er sich verunsichert, nie zeigte er sich angeschlagen. Und so beeindruckte er von A bis Z und ist mit diesem Triumph nach Karl Mehli erster zweiter Schwinger, der den Kilchberger zweimal gewinnen konnte.
1: Das Wetter morgen meist sonnig bei Höchstwerten um 27 Grad. Das waren Nachrichten von Radio SRF, verantwortlich Julia Kapaul-Villino.
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5: Das ist der Sport mit Adi Wicke und wir sehen der Super League. 2 Matches laufen, IB gegen Luzern und Vaduz gegen Lausanne. Und wir fangen an bei IB. IB in den 3 Heimspielen bis jetzt, das hat immer wahnsinnig viel Goal gegeben, nämlich immer 6. Marco Nüssli zu Bern sieht es wieder nach so viel Goals nach der ersten Hälfte.
6: Ja, wir sind schon mal bei 2, aber das dürfte den meisten der Zuschauer nicht passen. Schockmoment zum Start der zweiten Halbzeit. Der FC Luzern gleicht aus zum 1:1 und stellt den Spielverlauf auf den Kopf. Die Young Boys sind in der 14. Minute durch Samuel Essende in Führung gegangen. Sie haben nachher noch 2 Posterschüsse. Einmal der Letiz im Luzernkasten noch mit einer Monsterparade. Also eigentlich hätte die IB nach deren ersten Halbzeit müssen auf einen Kantersieg zusteuern. Jetzt stehen wir in der 47. Minute und der André Ziganjix trifft zum 1-1 und alles kann wieder von vorne anfangen.
5: Der zweite Match, der läuft, das ist Vaduz gegen Lausanne. 5 von den ersten 6 Matches hat Vaduz verloren. Trotzdem eigentlich immer gut. Deborah Dudle, gibt es Zeichen, dass es anders rauskommt gegen Lausanne?
4: Ja, yeah, schwierig. Also der FC Vaduz und die Sachen mit eigentlich gut gespielt und die Sachen mit führen. Schon 4-mal hat man ja in diesen 6 Spielen geführt, nur einmal hat man gewinnen können. Und auch heute startet man in dem Heimspiel gegen Lausanne-Sport so richtig schwungvoll, mit richtig viel Tempo, vielen Offensivaktionen. Geht auch nach 19 Minuten völlig verdient durch die Luft in der Lippe in Führung. Und dann eben Vaduz und führen. 4 Minuten nach dem Treffer gleichen Gäste doch tatsächlich aus. Ein Konter, ein langer Ball auf den Levinet und die Partie ist wieder völlig offen. Nach dem Ausgleich hat sich das Ganze so ein bisschen, beruhigt. Wir hatten auch bei Vaduz, wir hatten nicht mehr allzu viele Chancen gehabt, aber die Liechtensteiner bleiben die aktive Mannschaft, auch zum Start von dieser zweiten Halbzeit. Aber man muss also schon aufpassen auf Seite vom FC Vaduz, dass es am Ende nicht wieder heisst, gut gespielt, aber 0 Punkte. Wir haben vor 4 Minuten wieder angefangen. Vaduz 1, Lausanne 1.
5: Und wenn wir vorhin auf Kopfstellen geredet haben bei IB gegen Luzern, ich habe es gerade aus den Augenwinkeln gesehen, Luzern ist jetzt gerade noch in Führung gegangen, führt mit 2-1. Mehr von diesen beiden Matchen könnt ihr hören auf SRF 3 mit regelmässigen Einschaltungen oder wieder in einer Stunde hier auf SRF 1.
0: SRF Verkehrsinfo von 19.06 Uhr. Vorsicht in der Region Aargau auf der A3 Zürich-Basel zwischen Bruck und dem Habsburg-Tunnel. In beiden Richtungen besteht Gefahr durch Personen auf der Fahrbahn. Dann weiter Stau oder stockend in der Region Zürich vor dem Gobris-Tunnel Richtung St. Gallen ab dem Limmataler Kreuz und Aburdorf Nord. Auf der A1 Richtung Zürich ab Brüttisellen. Im Aargau auf der A1 Richtung Bern zwischen Spreitenbach und Birfeld. In der Region Solothurn auf der A1 Richtung Zürich zwischen Lutherbach und Herkingen. Und Richtung Bern zwischen Herkingen und Dünsingen wegen eines Unfalls. Dann noch in der Region Basel auf der A2 Richtung Deutschland zwischen Hagnau und Wettstein.
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0: Guten Samstagabend wünsche ich Jenny Herren am Mic und Justin Timberlake ready mit Like I Love You. Guten Abend. 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

0: If I rule the world. 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
0: Wir gehen zu IB gegen Luzern. Das ist Marco Nüssli. Und in dieser zweiten Halbzeit da ist recht viel passiert. Es ist ziemlich abgegangen.
2: Es war ein Traumstart für den FC Luzern in dieser zweiten Halbzeit. Luzern machen in der 47. und in der 49. Minute aus dem 0-2-1 ein 2-1. Der Andrés Ziganix hat zweimal getroffen. Zweimal hat der Daniel Mikolajewski hervorragend vorbereitet. Und zweimal hat aber auch der Levin Blum, der Außenverteidiger von IB, überhaupt nicht aufgepasst. Und der Ziganix komplett frei zum Abschluss geholt. Immerhin haben die Berner den Weckruf verstanden, haben ihrerseits dann wieder ausgleichen können in der 52. Minute. Der Samuel Sende mit dem zweiten Goal persönlich am heutigen Nachmittag. Seitdem steht es 2-2 und seitdem haben beide Mannschaften wieder können in Führung gehen. Sowohl Luzern als auch IB haben es 3-2 schon auf dem Fuss gehabt. Also wir haben hier einen richtig offenen Match, hätte man nie gedacht. Nach der ersten Halbzeit war die Scheibe krass dominant. Jetzt ist alles ausgeglichen und es steht auch unentschieden. 2-2 nach 61,5 Minuten.
0: Ja, und auch bei Faduz gegen Lausanne, Deborah Dudle, da ist in der zweiten Halbzeit einiges passiert, was man jetzt vielleicht nicht gerade erwartet hat, so schnell.
3: Ja, nicht schon wieder. Nicht schon wieder gut spielen und dann ohne Punkte dastehen. Ich glaube, das haben sich von Dotzer in der Pause gesagt, weil so wie die rausgekommen sind, so richtig viel Tempo aus der Garderobe gekommen, haben die Lausanner regelrecht überrennt. Wobei man auch sagen müssen, die Wattländer lassen sich das irgendwie so ein bisschen über sich ergehen. Aber zuerst bringt Milos Cocic, der FC von Dotzer, in der 53. Minute wieder in Führung mit 2-1 nach einer schönen Vorarbeit vom Lufti Dalipi, dem Mann, wo ja schon das 1-0 geschossen hat. Und dann stellte Juan Cabrera gerade auf 3-1 fürs Heimteam. Aber was ist das bitte für ein Bock von Melvin Mastil, vom Goalie von Lausanne-Sport? Er hat den Ball, einen völlig haltbaren Schuss, bereits in der Hand und dann flutscht ihm der Ball zwischen den Beinen doch noch ins Goal. Ganz bitter für den Lausanne-Goalie, wobei man auch muss sagen, also seine Vorderleute, die könnten jetzt auch mal ein bisschen mehr machen. 63 Minuten sind gespielt. Der FC von Dotz führt gegen Lausanne-Sport daheim mit 3-1.
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0: Lunik. Static. Musik aus Banda auf SRF 3 im Samstagabend. SRF Verkehrsinfo von 19.30 Uhr. Weiterhin Vorsicht in der Region Aargau. Auf der A3 Zürich-Basel zwischen Bruck und dem Habsburg-Tunnel in beiden Richtungen besteht Gefahr durch Personen auf der Fahrbahn. Dann weiter Stau oder stockend in der Region Zürich. Vor dem Gubristunnel Richtung St. Gallen ab dem Limmataler Kreuz und Aburdorf Nord. In der Region Solothurn auf der A1 Richtung Bern zwischen Herkingen und Önsingen wegen eines Unfalls. Und in der Region Basel auf der A2 Richtung Deutschland zwischen Hagnau und Wettstein. Fahrt gut.
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0: IB Luzern, Marco Nüssli, dort ist alles ein bisschen anders, als wir am Anfang gedacht haben.
2: Ja, tatsächlich. Vor allem, wie man es nach der ersten Halbzeit gedacht hätte, dann hat man eigentlich gedacht, wie hoch gewinnt heute IB echt. Die Young Boys Nummer 1-0 in Führung waren. Zweimal den Pfosten getroffen in der ersten Halbzeit. Weitere Grosschancen liegen lassen. Und dann dreht Luzern in der zweiten Halbzeit der Match. Und Luzern führt auch jetzt wieder, weil der Di Giusto in der 65. Minute einen Penalty zum 3-2 hat können verwandeln. Der Pech hat sich im eigenen Strafraum sehr ungeschickt angestellt. Ist ihm Di Giusto in die Hacke gelaufen. Penalty, klare Sache. Und der Luzern-Captain hat gerade selber das die Verantwortung übernommen und getroffen. Und seitdem führt Luzern wieder und für IB bahnt sich ein Albtraumabend an. 20 Minuten bleiben noch knapp. Eigentlich zählt heute nur der Sieg. Aber im Moment sind die Young Boys im Rückstand. 3-2 für Luzern.
0: Wie ist das bei Vaduz gegen Lausanne, Deborah Dudle? Der ist mal, ich denke, der Vaduz eigentlich gewinnen. Und jetzt?
3: Ja, ich hatte ja ein bisschen Angst, wo von dort geführt hat. Das war ja nie ein gutes Zeichen in dieser Saison. Aber im Moment spielen sie es im Fall unglaublich souverän ab. Sie führen gegen den FC Lausanne-Sport immer noch mit 3-1. Und sie suchen den nächsten Treffer. Die schiessen wirklich im Fall aus allen Lagen. Die haben eine Top-Chance nacheinander. Wieder der Dalipi, der ist wirklich omnipräsent in dem Match. Heute 75 ist die Spielminute. Also langsam, aber sicher glaube ich im Fall wirklich daran, Vaduz kann die Führung über die Zeit bringen. Vaduz 3, Lausanne 1.
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0: Also, dann schauen wir doch, wie das wird. Ob das so wird sein, das erfahren wir spätestens am 8. Das ist Musik aus der Schweiz, der Native. Sira, ich bin Jenny Herren. Guten Samstagabend, grüße euch miteinander.

0: Remo Forer gehört auf SRF 3 und wir bekommen ja immer dann am meisten Nachrichten von euch, wenn etwas nicht so gut läuft. Das ist ja völlig okay. Ich lasse auch gerne oder schaue auch gerne anderen beim Fehler machen zu. Manchmal bin ich auch ein bisschen schadenfreudig. Und darum ist es eigentlich eine von meinen liebsten Rubriken hier auf SRF 3, wenn der Fluri genau herlässt.
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2: 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Der SRF Virus. SRF 3 natürlich. 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
4: Nicht sitzen, sondern setzen. 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

0: Unterwegs im Samstagabend, jetzt geht's mit unserem Haus-DJ, dem DJ Matthias Völm. Ich bin Jenny Herren und das ist SRF 3.
1: Die Nachrichten von SRF um 20 Uhr mit Dominik Rolli. Im deutschen Magdeburg sind mehrere tausend Personen zu verschiedenen Kundgebungen zusammengekommen. Dazu aufgerufen hatte das Bündnis Sachsen-Anhalt weltoffen, um ein Zeichen für Demokratie, Vielfalt und Zusammenhalt zu setzen. Die Polizei sprach von rund 8000 Teilnehmerinnen und Teilnehmern, die sich auf dem Magdeburger Domplatz versammelt hätten. Die Veranstalter sprachen insgesamt von 15.000 Teilnehmenden. Hintergrund ist die Parlamentswahl im Bundesland Sachsen-Anhalt morgen Sonntag. Aktuelle Umfragen sehen die Rechtsaußenpartei AfD klar vorne. Der deutsche Verfassungsschutz stuft die Partei in Sachsen-Anhalt als gesichert rechtsextrem ein. Protestiert wurde auch in der kroatischen Hauptstadt Zagreb. Zehntausende haben dort gegen illegale Abfallimporte demonstriert. Sie werfen der Regierung vor, monatelang nichts dagegen getan zu haben. Die illegalen Abfalldeponien waren vor über eineinhalb Jahren bekannt geworden. Mit Unterstützung der europäischen Polizeibehörde Europol wurden damals 13 Personen verhaftet. Sie sollen mindestens 35.000 Tonnen Müll aus Italien, Slowenien und Deutschland nach Kroatien gebracht haben, darunter Plastik und giftige Abfälle aus Spitälern. Die Protestierenden fordern ein Verbot von Abfallimporten und dass alle illegalen Deponien geräumt und gesäubert werden. Gut einen Monat nach dem Ansturm auf Ceuta befinden sich noch immer rund 5000 Migranten in der spanischen Exklave. Nun übernimmt die Regierung in Madrid die Kontrolle über den Hafen in Ceuta gegen den Willen der lokalen Behörden. Die Regierung will dort im Hafenbereich ein Zeltlager aufbauen, um die Migranten unterzubringen, wie spanische Medien berichten. Die lokalen Behörden sowie Anwohnerinnen und Anwohner von Ceuta hatten zuvor schon gegen andere Standorte für Zeltlager protestiert. Ende Juli waren nach Angaben der spanischen Regierung rund 72.000 Migranten nach Ceuta geschwommen oder über Grenzzäune geklettert. Zu zwei Meldungen vom Sport. Samuel Giger hat den Kilchberger Schwinget gewonnen. Der Thurgauer siegte im Schlussgang gegen den Innerschweizer Marcel Bieri. Giger gewann damit den Kilchberger Schwinget zum zweiten Mal in Folge. Und Fußball. In der Super League haben die Young Boys und Luzern unentschieden gespielt, 3:3. Und Vaduz gewann gegen Lausanne 3:1. Das Wetter, morgen wird es meist sonnig bei Höchstwerten um 27 Grad. Das waren die Nachrichten von Radio SRF, verantwortlich Julia Kapaul-Villino.
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3: Der Sport mit dem Adi Wiki und der Super League. Es gibt eine Konstante bei den IB-Heimspielen, bei allen vier, die es bis jetzt gegeben hat, hat es immer 6 Goal gegeben. Und heute wieder IB 3, Luzern 3. Der Match spricht mit dem Marco Nüssli.
4: Es war ein Spektakel heute Abend. IB führt zur Pause 1:0, müsste viel höher führen. Dann dreht Luzern das Spiel mit einem Doppelschlag vom Ziganix. 2:1 für Luzern. IB gleicht aus. Luzern geht nochmal in Führung. Und am Schluss gibt es noch das 3:3 vom Kali Sen. Und die Young Boys müssen froh sein um einen Punkt. Das ist aus Berner Sicht absurd. Für Luzern sicher ein gutes Unentschieden. Für IB ist es aber viel zu wenig. Die Young Boys sind 14 Chancen gehabt. 14! Dreimal haben sie die Latte getroffen oder den Pfosten. Ein paar Mal sind sie alleine vor dem Goal gestanden, aber hinten kassieren sie halt wieder 3 Goal. So können sie nicht Meister werden. Lugano dürfte es freuen. IBL pünktlich spielt daheim gegen Luzern Nummer 3:3.
3: So, der Partie Vaduz gegen Lausanne. Da war vor dieser Partie der Vaduz-Trainer Marc Schneider ungeschlagen gegen Lausanne-Spoch. Und das ist auch nach dem Match so geblieben. Vaduz gewinnt gegen Lausanne 3:1.
5: Ja, da ist er, der zweite Heimsieg für den FC Vaduz in Folge nach dem 5:2 gegen GC von einer Woche. Jetzt als das absolut verdiente 3:1 gegen den FC Lausanne-Sport. Liechtensteiner in allen Belangen die bessere Mannschaft heute Nachmittag. Sie sind aktiver, sie sind gefährlicher und vor allem sind sie williger. Und sie gehen nach 19 Minuten durch den Lutfi Dalippi absolut verdient mit 1-0 in Führung. Zwar kann der Levi Nené vor der Pause für Lausanne-Sport noch ausgleichen, aber in der zweiten Halbzeit da spielt dann definitiv Nunas Heimteam. Der Milos Cocic und der Juan Cabrera entscheiden die Partie nach einer guten Stunde. Und so belohnt sich der FC Vaduz endlich mal wieder mit einer guten Leistung, auch mit einem Sieg, bringen eine Führung über die Zeit und holen sich so den zweiten Saisonsieg. Der geht absolut in Ordnung. FC Vaduz, FC Lausanne Sport 3-1.
3: Deborah Dudle haben wir gehört. Und ein Match, den haben wir noch vor uns, nämlich das Zürcher Derby GC gegen FCZ. Kann man ein sagen, dass da vielleicht auch der Trainer, der Marcel Koller, ein im Zentrum steht. Er ist nämlich mit GC 2003 Meister geworden als Trainer. Reto Held im letzten Grund. Jetzt ist er FCZ-Trainer. Manchmal kann man ja den Choreos etwas ablesen. Wie ist der Marcel Koller so wie eingebungen quasi in diesem Match?
6: Bis jetzt hat man noch gar nichts gespürt. Ich nehme an, das werden wir das erste Mal erleben, wenn er den Rasen betritt oder beziehungsweise der auf die Bank hockt. Bis jetzt sehen wir auch noch keine grossen Transparent. Einfach das 140 Jahre Zürich, das Original, das sich GC sagen, die GC-Fans. Aber es ist vor allem ein Duell von den beiden Krisenclubs. Der 11. gegen 12. von der letzten Saison. Der 11. der 12. gegen 10. in dieser Saison. Also es ist tatsächlich einfach ein Duell schon letzte Saison gewesen, wo es darum geht, Punkte zu sammeln, Punkte im Kampf gegen Abstieg.
3: Reto Held hören wir ab der 8:30 auf SRF 3 und dann immer stündlich nach den Nachrichten hier auf SRF 1 und 3.
7: SRF-Verkehrsinfo von 20.06 Uhr. Entwarnung im Aargau auf der A3 Zürich-Basel zwischen Bruck und dem Habsburg-Tunnel. In beiden Richtungen besteht keine Gefahr mehr durch Personen auf der Fahrbahn. Weiter Stau und stockend in der Region Zürich vor dem Gubristunnel Richtung St. Gallen, ab dem Lebanthaler Kreuz und ab Urdorf Nord und in der Region Basel auf der A2 Richtung Deutschland zwischen Hagnau und Wettstein.
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0: The Killers, Mr. Brightside. The Killers kommen aus Las Vegas, Amerika. Aber der Song hier ist in Großbritannien ein Übersong. Der Ed Sheeran hat vor etwa zwei Jahren mal gesagt, das sei die neue inoffizielle britische Nationalhymne. Und letztes Wochenende hat dieser Song, Mr. Brightside, einen Rekord gebrochen. Er ist seit über 10 Jahren in den britischen Charts. Und das hat noch keine Band angebracht. Also weder Queen, Oasis noch Beatles. Aber warum ist denn Mr. Brightside so ikonisch? Nicht einmal der Brandon Flowers, der Frontmann von The Killers, hat eine Antwort darauf.
1: It's hard to wrap your head around it. I just tell people, I genuinely don't feel a part of it.
2: Für ihn ist es schwierig, das Phänomen zu erklären. Er sieht sich nicht mehr als Teil von diesem Song. Mr. Brightside gehört unterdessen der ganzen Welt. Offensichtlich entwickelt der Song einen grossen Enthusiasmus. Auch heute noch, bei Leuten, die zum ersten Mal hören, ein Song, der einfach nicht alt wird.
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0: Britpop-Hymne aus Amerika, diese Woche übrigens auf Platz 45 der britischen Charts. Und das hier, das ist der aktuelle Platz Nummer 6 der Schweizer Hitparade. Ugel und Solto, Jamaican Bam Bam.

0: Harry Styles, American Girls. Das war der Mackie Marcus Remix. Welches ist eure Lieblingsparty im Moment? 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
0: 079 308 33 33. Und hier ist ein Tanzflächenfüller aus dem Sommer 2000. French Touch. Mojo. Lady, hear me tonight.

Der startet gerade so richtig durch. Another. Und 54 Ultra mit Talk to You. SF Verkehrsinfo von 20.27 Uhr. Eine Gefahrenmeldung. A1L Letten, Verzweigung Zürich Ost zwischen dem Schöneichtunnel und Schwammendingen. In beiden Richtungen Gefahr. Personen auf der Fahrbahn. Ich wiederhole: A1L Letten, Verzweigung Zürich Ost zwischen dem Schöneichtunnel und Schwammendingen. In beiden Richtungen besteht Gefahr durch Personen auf der Fahrbahn. Und wie startet ihr heute oben noch durch? Was geht bei euch? Was macht ihr so? Machen wir doch eine kurze Spruch- oder Textnachricht. 079 308 33 33. Und sagen wir auch noch gerade, welche Lieblingsparty heute, dass ich für euch heute oben noch auflegen soll. Gestern Morgen, Freitagmorgen, bin ich bei den Herren Philipp Gerber und Marco Thomann in der Frühsendung und habe jetzt erzählt von heute zu oben, was so passiert. 80er-Mix, der jetzt gerade kommt. Und dann hat jemand schon Giovanotti bestellt für heute zu oben. Serenade Rap, leider sehe ich nicht mehr, was es war. Egal, da ist er, Giovanotti.

0: Lorenzo Giovanotti, sehr nettere halber 9 vorbei.
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0: Jetzt geht's los. Oberspiel von der 7. Runde von der Super League. Es ist Zürich Derby. Reto Held, wer hat denn das Fan-Duell vor dem Match gewonnen?
2: Hey, eigentlich wollte ich sagen, der FCZ hat es gewonnen. Aber nachher haben die ein Feuerwerk abgelassen bei einem Feuerwerkverbot, das ja Zürich hat, Feuerverbot hat. Hey, das hat sich jetzt so gewaschen. Also, das Leichtathletik-Meeting Weltklasse Zürich hat nicht dürfen sein Feuerwerk abgelassen. Das hat hier die Fans überhaupt nicht gekümmert. Minutenlang war hier einfach Feuerwerk gewesen. Und darum, ja, ich kann nicht mehr sagen, sie haben es gewonnen. Obwohl es natürlich viel mehr FCZ-Fans haben, auch wenn es GC-Heimspiel ist. Und auch wenn das eigentlich noch cool war mit dem GC-Song, wo sie runtergepfiffen haben und GC-Fans, die den GC-Song pfiffen haben. Es ist also richtig cool, fanmässig eigentlich losgegangen, aber was die hier eins ablösen an Feuerwerkkörper, das ist wirklich einfach zu viel und geht einfach eigentlich gar nicht. Es ist auf dem Platz drum noch gar nicht viel passiert. Wir spielen hier seit 2 Minuten. GC kommt jetzt zu einem ersten Corner, ausgeglichen in die Schlussphase und immer noch wahnsinnig viel Rauch hier zu Zürich beim Derby.
0: Schalte dann zurück, wenn du wieder bei jetzt so durchsehst, durchrauchen.
2: Genau.
0: Okay. SR-Verkehrsinfo von 20.33 Uhr, A2 Luzern Richtung Basel, zwischen der Verzweigung Hagnau und Basel-Wettstein, Staubauarbeiten. Der Verkehr wird über die Gegenfahrbahn geleitet und die Fahrbahn wird auf einen Fahrstreifen verengt. Eine Wartezeit von bis zu 10 Minuten ist zu erwarten.
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079 308 33 33. Dort habe ich eine Nachricht, die drin steht. Hoi Matthias, ich genieße gerade die selber gemachte Pizza im Garten und wünsche mir Eiko Eiko von Justin Wellington. Und das für noch mehr gute Laune. Der Mac aus Amriswil hat geschrieben. Merci vielmals, Mac, für deine Nachricht. Give me a beat! Nach der 9 habe ich einen Mix vorgesehen, der genau 30 Jahre zurückgeht. Ende Sommer 1996. Da drinnen wird es Backstreet Boys haben, Peter Andre oder auch BBE. Jetzt aber zuerst einmal 40 Jahre zurück. Ende Sommer 1986. In den Charts mittlerweile zwar nicht mehr auf Platz 1, aber immer noch Top 10. Samantha Fox, Touch Me, I Want Your Body, der kommt gerade. Zuerst aber der Platz 10 vom 31. August 1986. Janet Jackson, Nasty.

0: Ivana Spagna und Easy Lady. Wir sind im Sommer 1986 dubliert durch Roger aus Allschwil gerade auf.
1: Da ist der Roger aus Allschwil und hey, 1986, natürlich dort, wo wir unsere Teenie-Jahres gehen. Ich würde sagen, Bronski Beat, Hit That Perfect, Beat Boy, Wham, Edge of Heaven, Spagna Easy Lady ja. Und es gab so viele andere, aber da gehört einiges drin. Ich wünsche euch allen einen wunderschönen Tag.
0: Und wenn ich ganz ehrlich bin, gehört der nicht ganz in Sommer 1986. Ist ein Jahr oder zwei vorher gesehen, aber passt wunderbar in den Mix hinein. Ryan Paris, Deutsche.

0: Das ist der Sommer 1986. Madonna holt den Platz 2 in der Schweiz mit Papa Don't Preach. Und das war Maxi-Single. Gerade jetzt den Sommer 1996 mit zum Beispiel Garcia, No Mercy oder Peter Andre. Zürcher Derby im letzten 0:0. Es gibt bald das Update vom Reto Helto. Das ist SRF 3.
1: Die Nachrichten von SRF um 21 Uhr mit Dominik Rolli. In Moskau haben neue Gespräche über ein mögliches Ende des russischen Angriffskriegs gegen die Ukraine begonnen. Präsident Wladimir Putin empfing den US-Sondergesandten Steve Witkoff und den Schwiegersohn von Präsident Donald Trump, Jared Kushner, im Kreml. Wie russische Staatsmedien melden, sagte Putin, die Gespräche würden nicht einfach. Details zu den Gesprächen im Kreml sind bisher nicht bekannt. Morgen wird die US-Delegation in Kiew beim ukrainischen Präsidenten Wolodymyr Zelensky erwartet. Während der Gespräche sollen Moskau und Kiew nicht angegriffen werden. Das haben sowohl Putin als auch Zelensky zugesagt. Im deutschen Magdeburg sind mehrere tausend Personen zu verschiedenen Kundgebungen zusammengekommen. Dazu aufgerufen hatte das Bündnis Sachsen-Anhalt weltoffen, um ein Zeichen für Demokratie, Vielfalt und Zusammenhalt zu setzen. Die Polizei sprach von rund 8000 Teilnehmerinnen und Teilnehmern, die sich auf dem Magdeburger Domplatz versammelt hätten. Die Veranstalter sprachen insgesamt von 15.000 Teilnehmenden. Hintergrund ist die Parlamentswahl im Bundesland Sachsen-Anhalt morgen Sonntag. Aktuelle Umfragen sehen die Rechtsaußenpartei AfD klar vorne. Der deutsche Verfassungsschutz stuft die Partei in Sachsen-Anhalt als gesichert rechtsextrem ein. Zu weiteren Meldungen aus dem Ausland. Gut einen Monat nach dem Ansturm auf die spanische Exklave Ceuta übernimmt die Regierung in Madrid die Kontrolle über den Hafen, gegen den Willen der lokalen Behörden. Die Regierung will dort ein Zeltlager aufbauen, um die Migranten unterzubringen. In Ceuta befinden sich noch immer rund 5000 Migranten. In der kroatischen Hauptstadt Zagreb haben Tausende gegen illegale Abfallimporte demonstriert. Sie werfen der Regierung vor, nichts dagegen getan zu haben. Die illegalen Deponien waren vor über eineinhalb Jahren bekannt geworden. Damals wurden 13 Personen verhaftet, die mindestens 35.000 Tonnen Abfall aus Italien, Slowenien und Deutschland nach Kroatien gebracht haben sollen. Zum Sport. Fußball. In der Super League haben die Young Boys und Luzern unentschieden gespielt, 3:3, und Vaduz gewann gegen Lausanne 3:1. Das Wetter. Morgen wird es meist sonnig, bei Höchstwerten um 27 Grad. Das waren die Nachrichten von Radio SRF, verantwortlich Julia Kapaul-Velino.
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3: Mit dem Adi Vicky und Super League. Das Zürcher Derby, das läuft seit dem 8:30. GC ist das Heimteam, der FCZ ist das Auswärtsteam. Goga hat es noch nicht. Und der Reto Held hat mir gesagt, das ist überhaupt nicht logisch. Warum, Reto?
4: Wir haben in den ersten 12 Minuten 4 Szenen gehabt, wo mindestens zweimal gehen müssen, plus nachher später noch einen Pfostenschuss. Also ein richtig gutes Derby in den ersten 20 Minuten. Seither ist es ein bisschen abgeflacht, aber was die beiden Mannschaften vor allem am Anfang aufgeführt haben, das ist richtig, richtig cool gewesen. Vor allem eben, weil beide offensiv zu Chancen gekommen ist. Jetzt gerade die nächste Chance für GC, wo aber vom Schiedsrichter zurückgepfiffen wird. Der Nicola Mucci hat eigentlich GC in der 6. Minuten müssen in Führung bringen. Der Samuel Krasnitschi hat schon das 2-0 machen. Das waren beides Chancen für GC, wo man sagt, die muss man machen, vor allem auch, wenn man so weit hinten klassiert ist wie GC. Auf der anderen Seite hat Miguel Reichmuth nach 20 Minuten nachher nur den Pfosten getroffen. Chancen also auf beiden Seiten. Nach 32 Minuten steht es hier gleichwohl noch 0:0 unentschieden im Neben. Richtig guter Derby.
3: Mehr Reto Held, mehr Zürcher Derby geht es laufend auf SRF 3 und dann wieder nach den 10 Nachrichten hier auf SRF 1 und 3.
0: SRF Verkehrsinfo von 21 Uhr. 4A2 Luzern Richtung Basel zwischen der Verzweigung Hagnau und Basel-Wettstein. Stockender Verkehr, Bauarbeiten. Der Verkehr wird über die Gegenfahrbahn geleitet. Dadurch wird die Fahrbahn auf einen Fahrstreifen verengt.
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0: 079 308 33 33, der direkte Dotto ans DJ-Pult. Der Fluppi aus Rütti hat heute Bärenlesung gehabt. Und jetzt hat er ein feines Nachtessen auf dem Tisch, beweist das Foto, das er mir geschickt hat. Er genießt auch die Mixes auf SRF 3. Merci vielmals, Fluppi, für deine Nachricht. Und hallo?
5: Hallo Matthias, Markus aus Muttens. Ich bin hier am Kochen, ich habe Eierschwämmchen gekauft und mache Soße daraus. Ich bin passionierter Koch mit einer Vergangenheit in der Gastronomie. Am liebsten hätte ich heute Galvanize featuring Q-Tips von den Chemical Brothers. Das scheint mir passt sehr gut. Dir einen schönen Abend, hör einen lieben Gruß. Habt ein gutes Wochenende. Bye bye.
0: Was ist denn das für eine perfekte Sprachnachricht? Eigentlich braucht es mehr Mikrofon gar nicht mehr, oder?

Justin Bieber, Nicki Minaj, Beauty and the Beat, ein aktueller Chartsitter, und bestellt hat der Lars. Und der Lars müsste jetzt eigentlich sehr happy sein, weil er hat geschrieben, wäre sehr happy, wenn das kommt. Okay? Schraub den Beat mal ein bisschen langsamer. Ja, ja Mann. Sommer 1996. Recht chillt hier. Peter Andre, Pablo Ranks, Mysterious Girl. Ich weiß nicht, wisst ihr das noch? Durch Peter Andre, der so mit einem Pizza-Body aus den Meerwellen rausschaut.

Wo gehst du hin? Where do you go? No mercy. Im Sommer 1996 sind wir. Das ist so gechartet in dieser Zeit. Vorher gehört Backstreet Boys, Get Down, You're the One for Me. Jetzt kommen Garcia. Vámonos. Hey Chico, are you ready?

0: So ein bisschen trancy 90er Jahre. 1996 ganz genau. BBE sind das und 7 Days and 1 Week. Casey und der Rolle fühlen sich gerade 45 Jahre jünger. Das haben sie allerdings in der letzten Stunde geschrieben, wo der 80er Jahre Mix gelaufen ist. Sie haben auch noch geschrieben, sie freuen sich auf die 9 auf den 90er Mix. Merci vielmals für eure Nachricht. Halb 10.
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0: GC gegen den FC Zürich, das Derby in Zürich, läuft anders, als man sich vorstellen oder können erwarten konnte, Rito Held.
2: Ja, GC ist letzter Moment, dass das Team vom einen Ende eben von Zürich, GC eben, dass die so stark auftreten, das habe ich persönlich zumindest nicht erwartet. GC hat 4 absolute Top-Chancen in der ersten Halbzeit, müsste statistisch gesehen auch über 2 Goal geschossen haben, hat der einzige Makel an dieser Bilanz von der ersten Halbzeit ist, dass sie noch kein Goal haben. 0-0 steht es und der FC Zürich auf der anderen Seite, der war wirklich ganz, ganz schwach gewesen. Mit so etwa 10 Minuten, so um die Minute 20, wo es gut gegangen ist. Dann noch die einzige grosse Chance. Miguel Reichmann hat nur den Innenpfosten gebracht. Also Zürich auf der einen Seite muss sich mega steigern und GC auf der anderen Seite muss sehr viel effizienter werden. Beide klare Aufträge für die zweite Halbzeit, die von jetzt gerade an. Wir sind gespannt, ob sich GC oder der FCZ hier steigert und der Sieg holt.
0: SRF Verkehrsinfo von 21.32 Uhr, A2 Luzern Richtung Basel zwischen der Verzweigung Hagnau und Basel-Wettstein. Stockender Verkehr, Bauarbeiten, der Verkehr wird über die Gegenfahrbahn geführt.
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mäßig. Marshall Jefferson, ein Klassiker vom Haus, neu verarbeitet. 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Jetzt gehen wir auch wieder in den neu verarbeiteten rein. So viel ich weiss, ist das Original auch 1986 gewesen. 1986, wo wir ja in der ersten Stunde heute abgeführt haben. «New Shoes» haben sie dazu mal geheissen. Titel «I Can Wait». Das ist die neuere Version von diesem Jahr. Bob Sinclar mit der Kaiser.

Hallo zusammen, hier ist der Fan von Basel. Ich würde mir sehr gerne etwas aus dem Sommer 95 wünschen, und zwar Hula mit Liquid. Das ist so ein Song, den ich schon ewig lang nicht gehört habe. Und ich möchte noch zwei Leute gerne grüßen, und zwar zum einen die Maya in der Sul Selva und zum anderen die Maggie, die auch hier am X dabei ist in der Samstag-Oben-Community. Und ihnen auch danken sie, wünsche ich immer so tolle Songs und einen lieben Gruß von mir. Und der wäre für euch zwei. Und ich wünsche euch allen einen schönen Abend.

0: 20 Fingers und Rula. Lick it. Das Zürcher Derby im Letzi ist im Moment unentschieden 1-1. 71 Minuten sind gespielt. Das vollständige Update, das gibt's jetzt auf SRF 3.
1: Die Nachrichten von SRF um 22 Uhr mit Dominik Rolli. Neuer Anlauf. Trumps Sondergesandte sind in Moskau für Gespräche über ein mögliches Ende des russischen Angriffskriegs gegen die Ukraine. Neue Versprechen. Griechenlands Regierung stellt ein milliardenschweres Entlastungspaket für die Bevölkerung und kleine Unternehmen in Aussicht. Und erneuter Triumph. Samuel Giga gewinnt den prestigeträchtigen Kilchberger Schwinget zum zweiten Mal in Folge. Das Wetter morgen meist sonnig bei Höchstwerten um 27 Grad. In Moskau haben neue Gespräche über ein mögliches Ende des russischen Angriffskriegs gegen die Ukraine begonnen. Präsident Wladimir Putin empfing den US-Sondergesandten Steve Witkoff und den Schwiegersohn von Präsident Donald Trump, Jared Kushner, im Kreml. Wie russische Staatsmedien melden, sagte Putin, die Gespräche würden nicht einfach. Details zu den Gesprächen im Kreml sind bisher nicht bekannt. Morgen wird die US-Delegation in Kiew beim ukrainischen Präsidenten Wolodymyr Zelensky erwartet. Während der Gespräche sollen Moskau und Kiew nicht angegriffen werden, das haben sowohl Putin als auch Zelensky zugesagt. Im deutschen Magdeburg sind mehrere tausend Personen zu verschiedenen Kundgebungen zusammengekommen. Dazu aufgerufen hatte das Bündnis Sachsen-Anhalt weltoffen, um ein Zeichen für Demokratie, Vielfalt und Zusammenhalt zu setzen. Die Polizei sprach von rund 8000 Teilnehmerinnen und Teilnehmern, die sich auf dem Magdeburger Domplatz versammelt hätten. Die Veranstalter sprachen insgesamt von 15.000 Teilnehmenden. Hintergrund ist die Parlamentswahl im Bundesland Sachsen-Anhalt morgen Sonntag. Aktuelle Umfragen sehen die Rechtsaußenpartei AfD klar vorne. Der deutsche Verfassungsschutz stuft die Partei in Sachsen-Anhalt als gesichert rechtsextrem ein. Griechenlands Regierung hat der Bevölkerung ein milliardenschweres Entlastungspaket in Aussicht gestellt, im Hinblick auf die Wahlen nächstes Jahr. Rentnerinnen und Rentner sollen im nächsten Jahr eine Sonderzahlung von 400 Euro erhalten, Beamtinnen und Beamte 500 Euro. Zudem plant die Regierung Steuererleichterungen für einkommensschwache Familien und Bauern sowie Erleichterungen für Selbstständige und Kleinunternehmen. Das gesamte Paket kostet den griechischen Staat rund 2,2 Milliarden Euro. Wegen anhaltend hoher Lebenshaltungskosten sowie Korruptionsvorwürfen hat die Mitte-Rechts-Regierung in Griechenland zuletzt an Zustimmung verloren. Finanziert werden die neuen Maßnahmen durch die wirtschaftliche Entwicklung Griechenlands. Nach der Finanzkrise 2019 zählt das Land heute zu den am stärksten wachsenden Volkswirtschaften der EU. Zum Sport. Der Ostschweizer Samuel Giger hat den 18. Kilchberger Schwinget gewonnen. Im Schlussgang siegte er gegen den Innerschweizer Marcel Bieri. Giger ist erst der zweite Schwinger in der Geschichte, der den Kilchberger Schwinget zweimal gewinnen konnte. Entsprechend hoch sei der Stellenwert dieses Sieges für ihn, sagte der 28-jährige Thurgauer.
2: Der ist extrem hoch, das ist richtig. Ich brauche sicher ein paar Tage, um das einatmen. Ja, es ist einfach jetzt, glaube ich, geniesse den heutigen Abend noch, so gut es geht. Am liebsten, ja, hoffentlich mit meinen Liebsten und mit den Kollegen von den Schwingern. Und schauen wir mal, was der Abend noch bringt.
1: Für Giga ist es der dritte Sieg an einem Fest mit eidgenössischem Charakter. 2023 gewann er am Unspunnenfest. Und Leichtathletik. Die Schweizerin Audrey Vero hat den 800-Meter-Lauf am Diamond League Meeting in Brüssel gewonnen. Mit ihrer Zeit gelang Vero ein neuer Meeting-Rekord. Und damit nun zu weiteren Meldungen des Tages in der Übersicht. Mit der neuen Tarifstruktur im Gesundheitswesen verdienen gewisse spezialisierte Ärztinnen und Ärzte mehr und nicht weniger, wie das erwartet worden war. Das sagte Saskia Schenker, Direktorin des Krankenkassenverbandes PrioSwiss, in der Samstagsrundschau von Radio SRF. Ein möglicher Grund sei, dass in der Tarifstruktur etwas nicht stimme, was dann korrigiert werden müsste. Mit den neuen Tarifen sollte das Lohngefälle zwischen Spezialisten und Hausärztinnen eigentlich kleiner werden. Die Mittepartei hat an ihrer Delegiertenversammlung den Wahlkampf für die eidgenössischen Wahlen im nächsten Jahr eröffnet. Parteipräsident Philipp Matthias Bregi bekräftigte das Ziel, einen zweiten Sitz im Bundesrat zurückzugewinnen. Bei der Versammlung fasste die Mittepartei zudem die Parolen zu zwei Vorlagen, die im November zur Abstimmung kommen. Die Mitte sagt Ja zur Zusatzfinanzierung der AHV über eine höhere Mehrwertsteuer und auch der Lockerung des Kriegsmaterialgesetzes stimmt sie zu. Die USA haben nach eigenen Angaben 3 iranische Öltanker angegriffen und lahmgelegt. Dies als Reaktion auf mehrere iranische Angriffe. Die iranischen Revolutionsgarden sollen zuvor 2 US-Kriegsschiffe mit Raketen beschossen haben. Im deutschen Bundesland Sachsen hat die Polizei an Stromleitungen insgesamt 12 Sprengsätze gefunden. Spezialisten haben sie entschärft. Diese Woche waren bereits in Nordrhein-Westfalen und in Brandenburg ähnliche Sabotageversuche bekannt geworden. Seit gestern fahndet die Polizei nach einem Mann, der möglicherweise dafür verantwortlich ist. Und das Wetter? Morgen scheint meist die Sonne. Im Mittelland liegen die Tiefstwerte um 13 Grad und die Höchstwerte um 27 Grad. Im Tessin gibt es um 30 Grad. Das waren die Nachrichten von Radio SRF. Verantwortlich Julia Gabaul-Villino.
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4: Mit dem Adi Vicky und mit der Super League-Partie GC gegen FCZ. Das ist ja die Partie vom letzten gegen drittletzten. Tönt jetzt nicht wahnsinnig spektakulär. Aber der Reto Helder hat gesagt, dieser Match ist viel mehr als letzte gegen drittletzten.
5: Viel mehr, weil er eigentlich alles hat, was einen guten Match hat. Er hat eine spannende Szene, er hat Goal, er hat Szenen, die man auf beide Seiten kann diskutieren kann, einen verschossenen Penalty, also ganz, ganz viele Geschichten, die der Match heute erzählt. Es war GC, der in der ersten Halbzeit besser war, der seine Chancen aber nicht genutzt hat. Und darum ist es schon fast ein bisschen logisch, dass der FCZ in die Führung gegangen ist, der Kevin Spadanuma, nach einem super Pässchen vom Krasnitschi, der jetzt gerade in diesem Moment das zweite der Goal für den FCZ schießt. Mann vom Spiel bis jetzt, ganz klar. Der Mann mit dem siebten, der Bledian Krasnitschi. Das erste Goal wunderschön vorbereitet und das zweite Goal jetzt auch wieder hergelegt. Also eine super Partie von ihm. Und dazwischen geht sie ausgeglichen und der Giotto Morandi hat den Penalty verschossen. Ich sage es ja, viel besser als das, was Tabauer versprochen hat. 80. Minute, der FCZ führt neu 2-1.
4: Und die anderen Partien, das habt ihr gehört in den Nachrichten, IB Luzern 3-3 unentschieden und Vaduz gewinnt gegen Lausanne mit 3-1. Und dann war eben das letzte Diamond League Meeting in der Leichtathletik noch gewesen, das in Brüssel. Und dort Rivero gewinnt der 800 Meter in 1,54,75, ist nur noch gerade 600 Sekunden schneller gewesen auf Femke Bruderspol. Aber es war der 7. Diamond League Sieg in Serie für dort Rivero gewesen und zum 2. Mal hat sie die Diamond League Trophäe können gewinnen. Ebenfalls sehr, sehr stark in diesem Rennen. Die Veronika Vancardo ist Vierte geworden und dann sind noch 3 andere Schweizer ebenfalls noch im Einsatz gewesen. Angelika Moser wird im Stabhochsprung Zweite mit 4,80 Meter übersprungen, geschlagen nur von der Amerikanerin Hannah Moll mit 4,91. Der Timothée Mumenthaler über 200 Meter wird der 7. und der Dominik Lobalu über 5000 Meter. Lang auf Schweizer Rekordkurs gsi, hat aber auf den letzten 400 Meter gebüßt und wird am Ende 8. Zum Shooten, da sind wir natürlich noch nicht fertig. Da hören wir den Reto Held noch mit einem Schlussbericht auf SRF 3. Irgendwann schon um die 10:30 rum. Und den Deckel zumachen wir nach den 11 Nachrichten.
6: SRF Verkehrsinfo von 22.09 Uhr, A2 Luzern Richtung Basel zwischen der Verzweigung Hagnau und Basel-Wettstein. Stockender Verkehr, Bauarbeiten, der Verkehr wird über die Gegenfahrbahn geleitet.
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6: Wir sind in der Zone mit euren Party-Hits. Zum Beispiel jetzt der von Anja. Neue Single von der Olivia Rodrigo. Serena Joy.

0: Stellung von Fabrice aus der Samstagabend-Community, Oxno und Steffisburg. FCZ 4-2-1 gegen GC im letzten und es ist noch normale Spielzeit, gute Minute. Nimmer wird aber sicher noch etwas nachgespielt. Manuel und Simon freuen sich am Samstag zu oben immer auf Mixis. Vielen Dank für eure Nachricht. Sehr lieb. Und haben auch noch Bestellung aufgegeben. Falco, Rock Me Amadeus, etwas ausgegraben. Ein Maxi-Single. Die Version heisst Canadian American Re-Edit.
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0: Tasey und Rollen aus Pipe haben sich Fetzer aus den 80er bestellt. Celebrate Youth und Rick Springfield. Und jetzt braucht im Berner Oberland, also ja, weiter im Berner Oberland, jemand ein Foodie-Gink, würde ich in meinem Dialekt sagen. Die Line hat es anders ausgesprochen oder anders geschrieben. Und sie hat es auch schon länger geschrieben. Also ich hoffe, der Foodie-Gink kommt nicht spät, weil sie ist am Hobnig abfüllen und braucht die etwas mit Gittis. Und es fängt ganz, ganz harmlos an.
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0: Number of the Beast, Strobigare von Iron Maiden für die Line heute so oben. Halb elf.
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0: Ich bekomme ja mal von den Sportreporter aus dem Stadion so einen Hinweis, wie ich einführen könnte in die Berichterstattung. Jetzt der Schlussbericht vom Zürich Derby, der richtig gut war. Und GC gewinnt 2-2. Reto, gewinnt 2-2.
2: Hey, wenn du in der 96. Minute noch einen Freistoss hast und der könnte noch so unentschieden bringen und nachher geht der tatsächlich rein, weil einer auf dem zweiten Pfosten vergessen geht, und der ist übrigens über 1,90. Also irgendwie vergessen gehen ist irgendwie schwierig. Der ist am Schluss auch ein Gefühl bei GC schon ein bisschen, dass sie den Match gewonnen haben mit 2-2 Unentschieden. Eben, es ist am Schluss ein Unentschieden, ein verdientes Unentschieden für GC, der besser war, der mehr Chancen hatte, wo am Schluss aber Glück hat, dass sie hier eben noch Punkt mitnehmen, weil sie so spät zu gehen geschossen haben und weil sie die letzten 10 Minuten auch nicht mehr so zwingend waren. Zwingend waren sie vor allem in der ersten Halbzeit. Dort haben sie ihre Chancen nicht gemacht und der FCZ hat nachher zwei blitzsaubere Goal geschossen und ist bis ganz kurz vor Schluss vorne und wird sich jetzt sicher nerven, dass sie den Match nicht gewonnen haben, weil sie am Schluss wieder sicher Sieger ausgesehen haben. Insgesamt aber hat der FCZ hinten einen relativ unsicheren Eindruck gemacht, vor allem in der ersten Halbzeit und vorne ist der auch nicht allzu viel in den Sinn kommen. Insgesamt ein wirklich intensives, ein gutes Derby mit vielen Szenen, die auch zu reden gegeben haben und mit zwei Fanlager, die wirklich gute Stimmung gemacht haben. 17'000 Fans haben sicher keinen Moment bereut, dass sie da waren. Ein richtig gutes Derby geht am Schluss 2-2 aus.
0: Merci vielmals, Reto. SRF Verkehrsinfo von 22.32 Uhr. A2 Luzern Richtung Basel zwischen der Verzweigung Hagenau und Basel-Wettstein. Stockender Verkehr, bauarbeitender Verkehr wird über die Gegenfahrbahn geleitet. Und A5 Biel Richtung Solothurn in Höhe Langholztunnel. Verkehrsbehinderung, ein Pannenfahrzeug. Der rechte Fahrstreifen ist blockiert.
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0: Bitte Indie-Rock mit Chet und Are You Gonna Be My Girl. Und vorher, wo Maiden gelaufen sind, hat der Oli von Bützberg geschrieben, da passt doch Midlove, Bad Out of Hell. Was? Bad Out of Hell? Wie die Faust aufs Auge. Ja, so. Noch ein bisschen Gitti.
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0: Yeah. Das ist der Markus.
1: Sali Matthias, ich bin gerade mit meiner Tochter auf dem Camping in Mortaratsch und ich habe zum vierten Mal im UNO verloren. Ich brauche ein bisschen Aufheiterung. Also, wenn es passt, dann Eule vom Jan Delay. Danke im Voraus für die Aufheiterung. Ciao.

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0: Noch ein bisschen von Gigi D'Agostino. Tarantella, Tarantella. Schön habt ihr den Samstag oben oder Teil vom Samstag oben mit SRF 3 verbracht. Freue mich, wenn ihr wieder dabei seid. Nächsten Samstag 8 bis 11. Ich bin der Matthias Völm. Das ist SRF 3.
1: Die Nachrichten von SRF um 11 mit Frank Estermann. In Moskau sind die neuen Gespräche über ein mögliches Ende des russischen Angriffskriegs gegen die Ukraine zu Ende gegangen. Präsident Wladimir Putin empfing den US-Sondergesandten Steve Witkoff und den Schwiegersohn von Präsident Donald Trump, Jared Kushner, im Kreml. Wie russische Staatsmedien melden, dauerten die Gespräche im Kreml rund 3 Stunden. Details zu den Gesprächen sind bisher nicht bekannt. Der Kreml hatte aber angekündigt, im Anschluss an das Treffen die Öffentlichkeit zu informieren. Morgen wird die US-Delegation in Kiew beim ukrainischen Präsidenten Volodymyr Zelensky erwartet. Während der Gespräche sollen Moskau und Kiew nicht angegriffen werden. Das haben sowohl Putin als auch Zelensky zugesagt. Die iranischen Revolutionsgarden haben in der Straße von Hormuz nach eigenen Angaben mehrere Schiffe angegriffen. Diese hätten Verbindungen zu den USA. Es handle sich um 3 Öltanker, die auf unerlaubten Routen unterwegs gewesen seien, und um 3 US-Schiffe. Die USA äußerten sich bisher nicht zu den angeblichen Angriffen. Zuvor hatten die USA 3 iranische Öltanker angegriffen und lahmgelegt. Das US-Zentralkommando teilte mit, es sei eine Reaktion auf mehrere iranische Angriffe. Von Norwegen aus ist eine deutsche Rakete zu einem Testflug gestartet. Die unbemannte Rakete startete um 22 Uhr und erreichte kurz danach die Erdumlaufbahn. Das gab das Unternehmen Isar Aerospace bekannt, das hinter dem Projekt steht. Es ist der 2. Testlauf für das Unternehmen. Beim ersten Versuch im März letzten Jahres explodierte die Rakete kurz nach dem Start. Ziel des Projekts ist es, Europa in der Raumfahrt unabhängiger zu machen. Bisher dominieren außereuropäische Anbieter wie etwa SpaceX von Elon Musk. Zu Meldungen vom Sport. Zuerst Fußball. In der Super League haben die Grasshoppers gegen den FC Zürich unentschieden gespielt, 2:2. Zuvor hatten sich auch die Young Boys und Luzern unentschieden getrennt, 3:3. Und Vaduz gewann gegen Lausanne 3:1. Dann Leichtathletik. Die Schweizerin Audrey Vero hat den 800-Meter-Lauf am Diamond League-Final in Brüssel gewonnen. Mit ihrer Zeit gelang Vero ein neuer Meeting-Rekord. Das Wetter. Morgen ist es meist sonnig bei Höchstwerten um 27 Grad. Das war Nachrichten von Radio SRF, verantwortlich Frank Estermann.
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3: Wir vertiefen das noch, was wir gerade gehört haben, mit Adi Vicky am Mikrofon. IB Luzern, mit diesem Match fangen wir an. 3:3 unentschieden ist das Spiel gewesen. Ein wildes Spiel und wieder 6 Goal bei einem IB-Heimspiel. Zum 4. Mal in Serie notabene. IB hat 3 Goal geschossen, viel mehr Chancen gehabt. 3-mal noch Pfosten oder Latte gebracht. Darum ist der IB-Trainer Gerardo Seoane.
4: Wir sind natürlich alle enttäuscht über das Resultat schlussendlich. Ich glaube schon, dass wir in der die erste Halbzeit einiges offensiv liegen lassen. Natürlich wissen wir selber, dass wir auch einiges zugelassen haben, nicht nur die 3 Goal. Ich muss sagen, Luzern hat es mehrmals in Problem gebracht. Wir haben einfach gewisse Situationen nicht konsequent gut verteidigt.
3: Und eben darum hat Luzern 3 Goal geschossen, hat 2-1 und 3-2 geführt. 2 von diesen 3 Goal schießt der Luzern-Verteidiger Andreas Siganix, was ja auch nicht alltag passiert.
5: Ja, es ist schade, dass wir diese 3 Punkte nicht nach Hause mitgenommen haben. Wir müssen ein bisschen konsequenter dann verteidigen und vielleicht die Kraft hat auch ein bisschen gefällt, vermute ich. Und dann spielst du in IB und wir wissen, dass in Bern ist, so ein Publikum ist einfach schwer hier zu spielen auf Kunstrasen. Der Gegner ist auch stark. Natürlich, also wenn wir einen Punkt nach Hause mitnehmen können, sind wir auch zufrieden, aber leider 88 Spielminuten das Tor kassiert und das ist so ein bisschen, ja, es gibt nicht so ein schönes Gefühl, ja.
3: Ein schönes Gefühl dafür, Vaduz, und die gewinnen gegen Lausanne mit 3-1. Gewinnt zum zweiten Mal in Serie ein Heimspiel. Endlich einmal eine gute Leistung mit einem Sieg können krönen. Happy natürlich der Vaduz-Trainer, der Marc Schneider.
6: Sehr, sehr gut und sehr, sehr wichtig für die Jungs. Man das von Herzen gönnen, dass sie merken, okay, ja, wenn wir gewisse Dinge noch ein bisschen besser machen, dann können wir erstens dominieren und ein richtig gutes Spiel machen und zweitens dann eben die drei Punkte daheim behalten oder je nachdem, dann vielleicht mal auswärts. Aber es ist unheimlich wichtig, dass sie merken, dass sie es belohnen können.
3: Und dann zum Zürcher Derby GC gegen FCZ 2-2. GC ist ganz lang, nämlich bis in die 96. Minute 1-2 hinten drin gewesen und hätte noch ausgleichen können. Und eigentlich muss man nur am GC-Captain Amir Abrashi zuhören und man weiss alles zu diesem Spiel.
7: Es ist brutal. Vor allem machst du ein sehr gutes Spiel eigentlich. Hast klar die besseren Chancen, mach sie nicht. Machst 1-1, hast eine Penalty verschüssig, kannst noch einen Rückstand und am Schluss holst du gleich noch einen Punkt. Also ist Wahnsinn, auch Gefühlslage bei einem Spieler, aber es zeigt wiederum, die Mannschaft geht nicht auf und ist ein völlig verdienter Punkt, ist klar. Wenn es am Schluss so das letzte Aktion ein Goal schiessig ist, ist auch ein bisschen, zum Glück machen wir das, aber das erzwingst, weil wir hochverdiente gute Match gemacht haben.
3: Nicht so super gespielt hat der FCZ, aber sie waren effizient und eben haben bis zu der letzten Aktion geführt. Und darum ist der FCZ-Spieler Miguel Reichmuth richtig enttäuscht.
8: Ja, ich glaube, jetzt so direkt nach dem Spiel ist es mega bitter zum Reden. Aber eine Aktion entscheidet das Spiel, ob wir gewinnen oder ob wir einen Punkt mitnehmen. Und ich glaube, am Schluss müssen wir einfach in dieser letzten Aktion so konsequent sein wie möglich und das Goal verteidigen bis zu unserem Tod. Und das haben wir nicht gemacht und so ist natürlich am Schluss ein Unentschieden. Und wenn man das ganze Spiel anschaut, würde ich sagen, ist es ein verdientes Unentschieden.
3: In der Tabelle ist IB jetzt punktgleich mit Lugano auf Platz 1, hat aber zwei Matches mehr als Tessiner. Luzern ist 5, Zürich 8, Vaduz mit dem 3er ist nur noch ein Punkt hinter dem FCZ auf Platz 9. GC ist 11 und zweitletzt. Und jetzt haben wir über nationale Meisterschaften geredet. International, weltweit gesehen, Nummer 1, das ist Dodge Vero in der Leichtathletik über 800 Meter. Sie gewinnt in Brüssel, der Diamond League Final über 800 Meter vor der Femke Bol und starke vierte Worte in diesem Rennen ist die zweite Schweizerin Veronika Vancardo. Und das war es vom Sport von heute.

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0: Nachrichten von SRF um Mitternacht mit Frank Estermann. Gespräche über ein Kriegsende in der Ukraine. Die US-Delegation verlässt Moskau und reist weiter nach Kiew. Kundgebung für Demokratie und Weltoffenheit. Im deutschen Bundesland Sachsen-Anhalt demonstrieren tausende Menschen. Und Triumph beim Comeback. Der Ostschweizer Samuel Giger gewinnt den Kilchberger Schwinget. Das Wetter, es wird meist sonnig bei Höchstwerten um 27 Grad. In Moskau sind die neuen Gespräche über ein mögliches Ende des russischen Angriffskriegs gegen die Ukraine zu Ende gegangen. Der russische Präsident Wladimir Putin empfing am Samstag den US-Sondergesandten Steve Witkoff und den Schwiegersohn von US-Präsident Donald Trump, Jared Kushner, im Kreml. Wie russische Staatsmedien melden, dauerten die Gespräche rund 3 Stunden. Nach dem Treffen bezeichnete ein Berater Putins die Gespräche als nützlich, offen und konstruktiv. Es seien verschiedene Ideen für eine friedliche Lösung diskutiert worden. Weitere Details zu den Inhalten der Gespräche sind nicht bekannt. Morgen wird die US-Delegation in Kiew beim ukrainischen Präsidenten Volodymyr Zelensky erwartet. Während der Gespräche sollen weder Moskau noch Kiew angegriffen werden. Das haben sowohl Putin als auch Zelensky zugesagt. Die iranischen Revolutionsgarden haben in der Straße von Hormus nach eigenen Angaben mehrere Schiffe angegriffen. Diese hätten Verbindungen zu den USA. Es handle sich um 3 Öltanker, die auf unerlaubten Routen unterwegs gewesen seien, und um 3 US-Schiffe. Die USA äußerten sich bisher nicht dazu. Zuvor hatten die USA 3 iranische Öltanker angegriffen und lahmgelegt. Das US-Zentralkommando teilte mit, es sei eine Reaktion auf mehrere iranische Angriffe gewesen. In Magdeburg im deutschen Bundesland Sachsen-Anhalt sind mehrere tausend Menschen zu verschiedenen Kundgebungen zusammengekommen. Dazu aufgerufen hatte das Bündnis Sachsen-Anhalt weltoffen, um ein Zeichen für Demokratie, Vielfalt und Zusammenhalt zu setzen. Die Polizei sprach von rund 8000 Teilnehmerinnen und Teilnehmern, die sich am Samstag auf dem Magdeburger Domplatz versammelt hätten. Die Veranstalter sprachen insgesamt von bis zu 15.000 Teilnehmenden. Hintergrund ist die Parlamentswahl im Bundesland heute Sonntag. Aktuelle Umfragen sehen die Rechtsaußenpartei AfD klar vorne. Der deutsche Verfassungsschutz stuft die Partei in Sachsen-Anhalt als gesichert rechtsextrem ein. Von Norwegen aus ist eine deutsche Rakete zu einem Testflug gestartet. Die unbemannte Rakete startete nach 22 Uhr am Samstagabend und erreichte kurz danach die Erdumlaufbahn. Das gibt das Unternehmen Isar Aerospace bekannt, das hinter dem Projekt steht. Es ist der 2. Testlauf für das Unternehmen. Beim 1. Versuch im März letztes Jahr explodierte die Rakete kurz nach dem Start. An Bord hat die heutige Rakete 5 Minisatelliten und ein wissenschaftliches Experiment. Ob die Satelliten erfolgreich ausgesetzt wurden, ist bislang nicht bekannt. Ziel des Projekts ist es, dass Europa mit eigener Technik Satelliten ins All schießen kann und somit in der Raumfahrt unabhängiger wird. Bisher dominieren außereuropäische Anbieter wie etwa SpaceX von Elon Musk. Gut einen Monat nach dem Ansturm auf Ceuta befinden sich noch immer rund 5000 Migranten in der spanischen Exklave. Nun übernimmt die Regierung in Madrid die Kontrolle über den Hafen in Ceuta gegen den Willen der lokalen Behörden. Die Regierung will dort im Hafenbereich ein Zeltlager aufbauen, um die Migranten unterzubringen, wie spanische Medien berichten. Die lokalen Behörden sowie Anwohnerinnen und Anwohner von Ceuta hatten zuvor schon gegen andere Standorte für Zeltlager protestiert. Ende Juli waren nach Angaben der spanischen Regierung rund 72.000 Migranten nach Ceuta geschwommen oder über Grenzzäune geklettert. Zum Sport zuerst Schwingen. Der Ostschweizer Samuel Giger hat den 18. Kilchberger Schwingert gewonnen. Im Schlussgang siegte er gegen den Innerschweizer Marcel Bieri. Giger ist erst der 2. Schwinger in der Geschichte, der den Kilchberger Schwingert 2-mal gewinnen konnte. Entsprechend hoch sei der Stellenwert dieses Sieges für ihn, sagte der 28-jährige Thurgauer.
1: Der ist extrem hoch, das ist richtig. Ich brauche sicher ein paar Tage, um das einatmen. Ja, es ist einfach jetzt, glaube ich, genieße den heutigen Abend noch, so gut es geht. Am liebsten, ja, hoffentlich mit meinen Liebsten und mit den Kollegen von den Schwingern. Und schauen wir mal, was der Abend noch bringt.
0: Für Giga ist es der dritte Sieg an einem Fest mit eidgenössischem Charakter. 2023 gewann er auch am Unspunnenfest. Dann Fußball. In der Super League haben die Grasshoppers gegen den FC Zürich unentschieden gespielt, 2:2. Zuvor hatten sich auch die Young Boys und Luzern unentschieden getrennt, 3:3. Und Vaduz gewann gegen Lausanne, 3:1. Und Leichtathletik. Die Schweizerin Audrey Vero hat den 800-Meter-Lauf am Diamond League-Finale in Brüssel gewonnen. Mit ihrer Zeit gelang Vero ein neuer Meeting-Rekord. Das Wetter heute Sonntag. Es scheint meist die Sonne bei Höchstwerten um 27 Grad. Im Tessin gibt es um 30 Grad. Das war Nachrichten von Radio SRF. Verantwortlich Frank Estermann.

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0: Die Nachrichten von SRF um 1 mit Frank Estermann. Nach dem Treffen des russischen Präsidenten Wladimir Putin mit einer US-Delegation in Moskau spricht der Kreml von konstruktiven und nützlichen Gesprächen über ein mögliches Kriegsende in der Ukraine. Putin empfing am Samstag den US-Sondergesandten Steve Witkoff und den Schwiegersohn von US-Präsident Donald Trump, Jared Kushner. Die Gespräche im Kreml dauerten rund 3 Stunden. Dabei seien verschiedene Ideen für eine friedliche Lösung diskutiert worden, sagte ein Berater Putins nach dem Treffen. Die US-Delegation reist nun weiter von Moskau nach Kiew. Heute werden Witkoff und Kushner vom ukrainischen Präsidenten Volodymyr Zelensky empfangen. Es ist die erste Reise der beiden in die ukrainische Hauptstadt. Russland hat zugesagt, wegen der Gespräche die Angriffe auf Kiew für 3 Tage einzustellen. Auch die Ukraine will in dieser Zeit die russische Hauptstadt Moskau nicht angreifen. Die iranischen Revolutionsgarden haben in der Straße von Hormuz laut eigenen Angaben mehrere Schiffe angegriffen. Diese hätten Verbindungen zu den USA. Es handle sich um 3 Öltanker, die auf unerlaubten Routen unterwegs gewesen seien, und um 3 US-Schiffe. Die USA äußerten sich bisher nicht dazu. Zuvor hatten die USA 3 iranische Öltanker angegriffen und lahmgelegt. Das US-Zentralkommando teilte mit, es sei eine Reaktion auf mehrere iranische Angriffe. Von Norwegen aus ist eine deutsche Rakete zu einem Testflug gestartet. Die unbemannte Rakete startete nach 22 Uhr am Samstagabend und erreichte kurz danach die Erdumlaufbahn. Das gibt das Unternehmen Isar Aerospace bekannt, das hinter dem Projekt steht. Es ist der 2. Testlauf für das Unternehmen. Beim 1. Versuch im März letztes Jahr explodierte die Rakete kurz nach dem Start. An Bord hat die Rakete 5 Minisatelliten und ein wissenschaftliches Experiment. Ob die Satelliten erfolgreich im All ausgesetzt wurden, ist bislang nicht bekannt. Das Ziel des Projekts ist es, dass Europa mit eigener Technik Satelliten ins All schießen kann und somit in der Raumfahrt unabhängiger wird. Bisher dominieren außereuropäische Anbieter wie etwa SpaceX von Elon Musk. Zu Meldungen vom Sport. Zuerst Fußball. In der Super League haben die Grasshoppers gegen den FC Zürich unentschieden gespielt, 2:2. Zuvor hatten sich auch die Young Boys und Luzern unentschieden getrennt, 3:3. Und Vaduz gewann gegen Lausanne 3:1. Und Leichtathletik. Die Schweizerin Audrey Vero hat den 800-Meter-Lauf im Diamond League-Final in Brüssel gewonnen. Mit ihrer Zeit gelang Vero ein neuer Meeting-Rekord. Das Wetter heute Sonntag, es wird meist sonnig bei Höchstwerten um 27 Grad. Das waren Nachrichten von Radio SRF, verantwortlich Frank Estermann.
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die Nachrichten von SRF um 2 mit Frank Estermann. Nach dem Treffen des russischen Präsidenten Wladimir Putin mit einer US-Delegation in Moskau spricht der Kreml von konstruktiven und nützlichen Gesprächen über ein mögliches Kriegsende in der Ukraine. Putin empfing am Samstag den US-Sondergesandten Steve Witkoff und den Schwiegersohn von US-Präsident Donald Trump, Jared Kushner. Die Gespräche im Kreml